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1: Um 7 Uhr mit Felix Sprung. Nach langen Verhandlungen kann die Zollvereinbarung zwischen der Europäischen Union und den USA umgesetzt werden. Vertreter des Europaparlaments und der 27 EU-Mitgliedstaaten verständigten sich in der Nacht unter anderem darauf, Zölle auf US-Industriegüter abzuschaffen. Aus Brüssel Thomas Spickhofen.
2: 5 Stunden haben Parlament und Rat noch einmal miteinander verhandelt, bis 2 Uhr in der Nacht, dann stand das Ergebnis. Damit können US-Industriegüter zukünftig zollfrei in die EU eingeführt werden. Umgekehrt gilt für europäische Produkte bei der Einfuhr in die USA bereits ein 15% Zoll. Der soll erhalten bleiben. Allerdings haben Rat und Parlament ein paar Schutzklauseln eingezogen. So kann die Kommission zum Beispiel, wenn sich die USA nicht vollständig an die Vereinbarungen halten, Teile des Abkommens aussetzen. Das gilt auch, wenn mindestens 3 Mitgliedstaaten eine Überprüfung verlangen oder sich bestimmte Branchen besonders unter Druck sehen.
1: Die USA reduzieren die Zahl ihrer in Europa stationierten Brigaden. Anstatt 4 seien nur noch 3 Kampfbrigaden vorgesehen, teilte das Pentagon mit. Ähnlich äußerte sich zuvor der oberste NATO-Kommandeur US-General Grinkowitz bei einem Treffen mit anderen führenden Militärs in Brüssel. Er kündigte an, dass die USA in den kommenden Jahren weitere Truppen aus Europa abziehen und anders als geplant vorerst keine weitreichenden Mittelstreckenwaffen in Deutschland stationieren wollen. Einen konkreten Zeitplan nannte er nicht. Das Bundeskabinett will heute neue Regeln für den Führerschein auf den Weg bringen. Der Entwurf von Bundesverkehrsminister Schnieder zielt darauf ab, dass die Fahrausbildung günstiger wird. Was genau geplant ist, fasst Felix Tennbaum in Berlin zusammen.
3: Ein Führerschein zu machen ist schon sehr teuer geworden in den letzten Monaten. Die Inflation, höhere Spritpreise, gestiegene Löhne, alles Gründe dafür, dass es in Deutschland inzwischen Fahrschulen gibt, in denen es gut und gern mal 4.000 Euro kosten kann, den Führerschein zu machen. Und diese hohen Kosten, so hat es Bundesverkehrsminister Patrick Schnieder von der CDU gesagt, sind der Hauptgrund für die Reform. Es geht aber noch um mehr. Die Prüfungen sollen leichter werden, damit die Durchfallquote nicht mehr so hoch ist. Und vor allem will die Bundesregierung die Führerscheinausbildung digital modernisieren.
1: Reparieren statt wegwerfen. Hersteller sollen bestimmte Geräte künftig länger reparieren müssen, auch nach Ablauf der Gewährleistung. Der Bundestag berät heute erstmals über das geplante Recht auf Reparatur. Ziel ist es, Elektroschrott zu vermeiden und Verbraucher zu entlasten. Aus Berlin Antonia Rüller.
4: Das neue Recht soll unter anderem für Smartphones, Tablets, Waschmaschinen, Kühlschränke oder Staubsauger gelten. Außerdem sollen Produkte so hergestellt werden, dass sie sich überhaupt reparieren lassen. Hersteller sollen Reparaturen etwa nicht durch fehlende Ersatzteile oder Softwaresperren erschweren dürfen. Die Bundesregierung setzt damit eine EU-Richtlinie um. Ziel ist es, Elektroschrott zu reduzieren und Geräte länger nutzbar zu machen. Für Smartphones sollen Ersatzteile künftig mindestens 7 Jahre lang verfügbar sein, bei Waschmaschinen teilweise sogar 10 Jahre.
1: Chinas Staats- und Parteichef Xi Jinping hat Russlands Präsident Putin empfangen. In Peking begrüßte Xi den Kreml-Chef mit militärischen Ehren. Zum Auftakt des Treffens verwies Xi auf eine langjährige Freundschaft beider Staaten. Angesichts einer von Unruhe geprägten internationalen Lage müssten China und Russland ihre umfassende strategische Zusammenarbeit vorantreiben. Nach russischen Angaben wollen beide Seiten viele bilaterale Dokumente unterzeichnen. Ein weiteres Thema ist die Zusammenarbeit im Energiebereich. Russland will seine Lieferungen nach China ausweiten. In Niedersachsen bleiben Busse und Bahnen in dieser Woche vielerorts in den Depots. Die Gewerkschaft Verdi hat erneut zum Streik im öffentlichen Nahverkehr aufgerufen, seit gestern in Göttingen und heute auch in Hannover. Einzelheiten fasst Marin Bruns zusammen.
5: Die Beschäftigten der Östra und von Regiobus haben seit heute Morgen ihre Arbeit niedergelegt. Sie wollen bis morgen Abend zum Betriebsschluss streiken. Betroffen ist auch der Schulverkehr. Ab morgen wird dann noch in weiteren Orten in Niedersachsen gestreikt, nämlich in Braunschweig, Demmenhorst, Hildesheim, in Lüchow-Dannenberg und in Wolfsburg. Dort fährt der Nahverkehr jeweils bis Freitagabend nicht. In Wolfsburg betrifft das dann auch die Sonderbusse, die morgen zum Bundesliga-Relegationsspiel des VfL fahren sollten.
1: Das waren die Nachrichten.
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7: Temperaturtechnisch sind wir aktuell schon auf einem ganz guten Wege unterwegs. 14 Grad messen wir hier bei uns in Oldenburg. Allerdings ist es so, dass die erste Tageshälfte vor allem besonders unangenehm werden wird. Immer wieder vereinzelt einzelne kleine Regenschauer möglich. Und ab dem Mittag kommt dann außerdem nochmal ordentlich Wind dazu. Heute hier bei uns in der Stadt bei maximal 16 Grad. In der Nacht ist es dann in dem Fall schon fast wieder trocken, Temperaturen da dann um die 12 Grad, ehe es morgen dann tatsächlich auch ganz vernünftig aussieht. Bis zu 21 Grad sind gemeldet, kein Regen am Start, dafür allerdings immer noch ein paar Wolken zu viel, ehrlich gesagt. Aber danach können wir uns zumindest zum Ende der Woche auf viel Sonne freuen und vor allem wird die Temperatur Richtung Wochenende nochmal schon einen ganzen Satz nach oben machen.
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7: Und zwar in dem Fall zunächst erstmal ein Blick auf die Fernstraßen. Dort ist derzeit alles frei hier bei uns in Oldenburg. Deswegen geht's direkt weiter im Stadtgebiet. Und da müssen wir Sie leider enttäuschen, da gibt's leider immer noch ordentlich was an Sperrungen. Unter anderem die Straßburger Straße, die ist zwischen dem Berliner Platz und der Donnerschwer Straße gesperrt. Ebenfalls gibt es noch abschnittsweise Sperrungen am Bahndamm. Und auch die Alexanderstraße sowie die Nadorser Straße sind in Teilabschnitten immer noch halbseitig gesperrt. Dort sind allerdings auch für sie Umleitungen ausgeschildert. Ansonsten haben wir hier bei uns in der Stadt neben unseren klassischen Dauerbaustellen leider halt auch eben noch unsere Blitzer. Davon zwei Stück, auch jetzt schon am frühen Morgen. Nämlich einmal im großen Kohlenweg und dann nochmal in der Wilhelmshavener Heerstraße. Wir von O1 wünschen auf jeden Fall eine gute, angenehme Fahrt. Kommen Sie also gut und entspannt rein. Hier bei uns jetzt in den nächsten 3 Stunden mit unserer Sendung der Morgen. Für Sie im Studio ist Nico Silker. Ich hoffe, Sie können hier bei uns in Oldenburg zumindest die Temperatur ein bisschen genießen. Rest vom Wetter sieht aktuell noch nicht so gut aus. Aber auch daran werden wir dann versuchen, die Tage erstmal zu arbeiten. Viel Spaß, kommen Sie gut rein.

0: Screams. Frische Musik von Blood Red Shoes hier bei uns am Morgen auf Oldenburg 1. Und bei uns ist es so, dass wir natürlich heute neben frischer Musik auch frische Themen vorbereitet haben. So ist es nämlich unter anderem so, dass wir ja eigentlich auch schon in den letzten Jahren viel mit dem Arbeitskreis Koloniale Kontinuitäten zusammengearbeitet haben, dort immer die Veranstaltung vorgestellt haben. Und auch in dieser Woche gibt es in dem Fall wieder eine ganz interessante Filmvorstellung im Szeneka, die nämlich die Themen Polizeigewalt und Diskriminierung aufgreift. Und zwar in dem Fall in Form vom Film Noah, genau. Auf diesen werfen wir später hier bei uns auch einen Blick, und zwar bereits um 7.40 Uhr bei uns in der Sendung. Und deutlich später, nämlich erst in 2 Stunden, in der letzten Stunde, werden wir einen ordentlichen Blick werfen auf das Thema des Stadionneubaus hier bei uns in der Stadt. Hat Oldenburg ja auf jeden Fall eine sehr, sehr hohe Brisanz und genießt auf jeden Fall ordentlich Polarisierung. Wie es da jetzt mittlerweile aussieht, wie da der erste Entwurf aussieht und vieles mehr, erfahren Sie hier bei uns dann um 9.15 Uhr in der Sendung. Nun wollen wir um diese Uhrzeit allerdings erstmal relativ musikalisch reinstarten. Ist früh am Morgen und genau deswegen geht's weiter mit Wir sind Helden und Denkmal.
1: Wir haben eine SMS-Kurznachricht für Sie. Die Nachricht lautet:
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Die OJs zusammen mit Love Train hier bei uns am Morgen auf Vollmog 1. 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

0: Das war ein Eiszeit zusammen mit Hannover hier bei uns um Punkt 7:30 am Morgen auf Oldenburg 1. Es geht hier jetzt erstmal weiter mit Nachrichten direkt hier bei uns aus der Stadt. Heute zusammen mit Greta Böttger.
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3: Gemeinsam mit der Oldenburg Tourismus und Marketing GmbH veranstaltete die Oldenburgische Landschaft das diesjährige Gästeführerinnentreffen in der Jugendherberge in Oldenburg. Das diesjährige Treffen dient dem fachlichen Austausch der Fortbildung sowie der Vernetzung der Gästeführenden in der Region und findet seit 1995 regelmäßig statt. Nach den Sommerferien startet das Projekt zur Einrichtung der Schulstraße an der Grundschule Bürger Esch, um mehr Sicherheit für junge Verkehrsteilnehmende zu gewährleisten. Dabei wird die Junkerstraße zu den Bring- und Holzeiten am Vormittag und Nachmittag zeitlich begrenzt und für den Kraftfahrzeug gesperrt. Die Sperrzeiten sind Montag bis Freitag in der Zeit von 7.15 Uhr und 8 Uhr und von 15.45 Uhr bis 15.15 Uhr vorgesehen. Anwohnende sollen das Befahren der Schulstraße durch eine allgemeine Verfügung ermöglicht werden. Für den Ausbau der Forschung von Tiernavigation entsteht am Universitätsstandort Wechleu am Drügenhasenweg Ecke Küppersweg ein weltweit einmaliges Forschungsgebäude. Im sogenannten Navigate soll das Navigationsverhalten von Tieren unter naturgetreuen Bedingungen erforscht werden. Die Kosten in Höhe von 83 Millionen Euro teilt sich der Bund jeweils zur Hälfte.
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0: Derzeit ist es hier bei uns in Oldenburg leider relativ bewölkt. Aktuell bei einer Temperatur von 14 Grad. Und im Laufe des Tages ist es leider so, dass über den ganzen Tag verteilt immer wieder leichte Regenschauer auf uns warten. Hinzu kommt gerade ab dem Mittag dann auch nochmal eine ordentliche Portion Wind. Hier bei einer Höchsttemperatur von bis zu 16 Grad. In der Nacht ist es dann trocken, Temperaturen dort um die 12 Grad, ehe wir morgen dann tatsächlich auch endlich mal einen regenfreien Tag haben. Aber morgen lässt auch die Sonne echt lange auf sich warten. Es wird relativ grau werden, morgen dann bei bis zu 21 Grad. Und im Laufe des Wochenendes werden wir dann nochmal richtig schöne Temperaturen erreichen. Da sind dann tatsächlich noch fast 30 Grad in dieser Woche drin.
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0: Auf den Fernstraßen ist derzeit alles frei, deswegen wechseln wir mal direkt weiter hier bei uns hinein ins Stadtgebiet und landen dort unter anderem in der Straßburger Straße. Diese ist zwischen dem Berliner Platz und der Donnerschwerstraße gesperrt. Abschnittsweise gibt es aktuell auch immer noch Sperrungen am Bahndamm und die Alexanderstraße, die ist stadteinwärts aktuell zwischen der Kreuzung Bürger-Buschweg-Brookweg und der Eisenbahnbrücke gesperrt. Ebenfalls dicht die Nadorster Straße, in dem Fall dann direkt zum Beginn zwischen der Hausnummer 46, statt einwärts ebenfalls gesperrt. Und zu guter Letzt haben wir noch einmal die Ludwigstraße, die ist aktuell noch komplett dicht. Ansonsten haben wir hier bei uns in der Stadt neben den ganzen Baustellen natürlich wie immer leider auch eben noch unsere Blitzer. Davon zum Glück deutlich weniger, aber versprochen, einer reicht in dem Fall am Mittwochmorgen, um einen da so ein bisschen die Laune direkt zu nehmen. Deswegen heute bitte besondere Vorsicht im großen, coolen Weg. Da steht ein Mobiler und ein zweiter, der befindet sich aktuell in der Wilhelmshavener Heerstraße. Wir von O1 wünschen auf jeden Fall eine gute, angenehme Fahrt. Kommen Sie gut und entspannt rein in Ihren Mittwoch. Das Ganze jetzt hier bei uns zusammen mit Christopher Cross und Ride Like the Wind.

0: Amy Winehouse, Love is a Losing Game, hier bei uns am Morgen auf Oldenburg 1. Und bei uns ist es so, dass wir jetzt einen schönen Blick werfen wollen auf den heutigen Abend. Und zwar geht's in dem Fall für uns heute mal ins Kino. Diese Woche gibt es nämlich eine Filmvorstellung im Cineka, die die Themen Polizeigewalt und auch Diskriminierung nochmal komplett aufgreift. Und zwar in Form vom Film Noah. Mehr dazu jetzt hier bei uns am Morgen von Marcel Hackler. Er hat zusammen mit Oliver Schäfer ein bisschen was über den Film erzählt.
1: Dann geht es weiter mit einer Kinoveranstaltung im Mai, das ist dann am 25.05. um 18 Uhr im Cineka, Film und Gespräch zu dem Film Noah.
2: Genau, dieser Film hat vor 3 Jahren schon bereits einen Drehbuchpreis bekommen und wurde jetzt verfilmt. Der ist von Ali Tamim und der kommt jetzt gerade raus ins Kino und wir wollen ihn zeigen, weil es geht genau um diese Frage. Es ist dort eine Person, die stirbt aufgrund einer Polizeikontrolle und es sind 3 verschiedene Erzählstränge, die an diesem gleichen Abend stattfinden. Also es geht um die Mutter, die im Auto dahin fährt. Es geht um weitere Protagonistinnen, Freunde dazu. Aber es geht auch um die Polizei und einen Polizisten, der selbst als also migrantisch gelesener Mensch in der Polizei Diskriminierung erfährt. Also es sind verschiedene Perspektiven, die da drauf gucken. Und wir sind auch in Gespräch mit Leuten, die wir dazu einladen für das Filmgespräch an diesem Abend. Also es ist nochmal ein thematischer Schwerpunkt genau dazu.
1: Wie wird es denn dann in diesem Jahr weitergehen? Du hast gesagt, das ist ein Themenschwerpunkt, der auch noch weiter ins Jahr reinreicht. Was sind dann noch andere Themenstränge, die uns zum Beispiel in der Reihe Koloniale Kontinuitäten in diesem Jahr erwarten?
2: Ja, wir haben einen Schwerpunkt. Eigentlich wollten wir schon letztes Jahr damit mal starten, wo wir uns um das Thema Gesundheit und Kolonialismus, damit wollten wir uns beschäftigen. Das wird sehr ins späte Jahr rutschen. Wir haben 2 Exkursionen geplant. Eine geht es um auch Polizei, Gewalt, aber auch die Frage von Polizei und die Rolle im Nationalsozialismus. Dazu wird es eine Exkursion geben nach Münster. Es gibt noch eine andere Exkursion, wo wir mit Studierenden und alle Menschen, die interessiert sind, nach Amsterdam fahren, wo es um Verflechtungen, koloniale Verflechtungen also bei uns im Norden geht, ne? Zwischen Ostfriesland und Friesland, ne? Also zwischen Niederlande, Deutschland. Und dazu werden wir eine Exkursion machen und das beleuchten. Da geht es natürlich auch viel um Fragen von Mission, Kirche und so weiter. Und wir werden aber auch zu diesem Themenschwerpunkt Polizei, Kolonialismus und Gewalt auch noch weitere Veranstaltungen machen. Dazu soll es unter anderem einen Workshop geben, wo es darum geht, für Betroffene, aber auch Menschen, die so eine Situation erleben, was tut man da eigentlich? Und was sind Sachen, die man tun sollte und was nicht? Und wo ist Not geboten und wann nicht? Also da wollen wir auch noch was zu machen.
0: Wer außerdem nochmal mehr über den Arbeitskreis Koloniale Kontinuitäten und dann entsprechend auch die dazugehörigen Veranstaltungen erfahren möchte, der kann das gerne mal machen und zwar im Netz unter www.koloniale-kontinuitäten.de. Bei uns wollen wir gleich übrigens auch nochmal einen schönen Blick werfen auf den heutigen Abend. Ein paar Veranstaltungen gibt es in dem Fall noch. Mehr dazu gleich hier bei uns um 10 vor voll.

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1: Der ADFC Oldenburg bietet wieder eine Fahrradtour nach Feierabend im schnellen Tempo an. Abfahrt ist heute um 17.30 Uhr an der Hafenseite des Stautorkreisels. Die Strecke, die beläuft sich dabei auf ca. 45 Kilometer, wodurch man dann ca. von einer Rückkehr gegen 20 Uhr ausgehen kann. Eine Anmeldung im Tourenportal des ADFCs ist dabei aus organisatorischen Gründen wünschenswert. Im Rahmen der Reihe Koloniale Kontinuitäten zeigt das Cineca heute Abend den Film Noah von Ali Tamim. Der Film, der erzählt vom Tod eines jungen arabischen Mannes durch eine Polizeikontrolle, der dabei drei miteinander verflochtene Tragödien auslöst. Begleitet wird die Filmvorführung heute durch ein anschließendes Publikumsgespräch. Los geht es dabei um 18 Uhr im Cineca. Im Gleispark können heute Abend Interessierte gemeinsam Keramik bemalen. Dabei kann man aus einem Repertoire an Tellern, Schalen oder auch Tassen auswählen und sich an diesen kreativ austoben. Los geht es dann ab 18 Uhr im Gleispark hier in Oldenburg. In Bremen tritt heute Abend die deutsch-türkische Indie-Band Engin auf. Treibende Rhythmen, anatolische Psychedelic-Vibes und deutscher Indie zeichnen dabei ihre Musik aus. Mit ihrer Performance schaffen Engin leicht den Spagat zwischen Nostalgie der 70er Jahre, aber auch der heutigen Zeit. Das Konzert, das ist übrigens Teil ihrer bislang größten internationalen Tour, Start ist dann heute Abend um 20 Uhr im Schlachthof in Bremen. Und das waren auch schon unsere Veranstaltungstipps für heute.

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1: Um 8 Uhr mit Felix Sprung. Nach monatelangen Verhandlungen ist der Weg für eine Zollvereinbarung zwischen der Europäischen Union und den USA frei. Vertreter des Europaparlaments und der 27 EU-Mitgliedstaaten verständigten sich in Straßburg auf eine Einigung. Aus der NDR-Nachrichtenredaktion Dennis Pützig.
2: Die EU-Vertreter einigten sich konkret darauf, europäische Zölle auf US-Industriewaren abzuschaffen. Der jetzt getroffene Beschluss ist das Kernstück einer Vereinbarung, die EU-Kommissionspräsidentin von der Leyen im vergangenen August mit Trump geschlossen hatte. Der US-Präsident versprach damals im Gegenzug, auf die meisten EU-Produkte maximal einen Zoll von 15% zu erheben. Zuletzt hatte Trump wegen der Verzögerung den Druck erhöht. Er setzte der EU eine Frist bis zum 4. Juli und drohte mit einem 25% Zoll auf Autos.
1: Die USA reduzieren die Zahl ihrer in Europa stationierten Brigaden. Anstatt 4 seien nur noch 3 Kampfbrigaden vorgesehen, teilte das Pentagon mit. US-General Grinkowitsch kündigte außerdem an, dass die USA in den kommenden Jahren weitere Truppen aus Europa abziehen und anders als geplant vorerst keine weitreichenden Mittelstreckenwaffen in Deutschland stationieren wollen. Das Bundeskabinett will heute Änderungen beim Führerschein auf den Weg bringen. Die Fahrerlaubnis kostet momentan im Schnitt 3.400 Euro. Künftig könnten es deutlich weniger sein. Aus der NDR-Nachrichtenredaktion Betül Sarıkaya.
3: Schneller, digitaler und günstiger. Das Verkehrsministerium will den Führerschein bezahlbarer und die Ausbildung zeitgemäßer machen. Geplant sind weniger Theorieunterricht und ein kürzerer Fragenkatalog. Der Theorieunterricht soll künftig auch komplett digital möglich sein. Außerdem dürfen Fahrschüler künftig auch Übungsfahrten, zum Beispiel mit den Eltern, machen, so wie es in Österreich möglich ist. Kritik kommt von den Fahrlehrerverbänden. Sie sehen die Änderungen als massiven Angriff auf die Verkehrssicherheit.
1: Der Bundestag debattiert heute über einen Gesetzentwurf, der darauf abzielt, die Rechte von Verbrauchern zu stärken. So sollen Hersteller verpflichtet werden, ihre Geräte zu einem angemessenen Preis zu reparieren, auch nach Ablauf der Gewährleistung. Ann-Kathrin Beermann vom Bundesverband der Verbraucherzentralen verwies auf NDR Info darauf, dass die Regierung damit einer EU-Richtlinie nachkommt. Die Verbraucherzentralen forderten aber ergänzende Maßnahmen, so Beermann.
4: Also zum einen gibt es zum Beispiel noch nicht bei allen Geräten eine Regel, wie lange die Höchstlieferfrist für Ersatzteile ist. Und da gibt es natürlich immer noch die Möglichkeit, wenn man einfach sagt, das müssen wir erst von weit her bestellen, das dauert einige Wochen, dass die Verbraucher sich dann doch gegen eine Reparatur entscheiden müssen, weil sie vielleicht nicht wochenlang auf den Kühlschrank verzichten können. Und da sagen wir, es sollte eine Höchstlieferfrist von 5 Tagen für Ersatzteile geben. Und dann wünschen wir uns auch bei der Gewährleistung zum Beispiel noch ein bisschen entgegenkommen, dass wir sagen, bei Geräten, die eigentlich eine sehr, sehr lange Nutzungsdauer haben, wie der Kühlschrank, die Waschmaschine, ist eine Gewährleistungsfrist von 2 Jahren unangemessen. Die müsste dann länger sein, weil dann, wenn ich so ein langlebiges Produkt verkaufe, sollte ich auch verpflichtet sein, als Hersteller da länger Garantie zu geben.
1: Ann-Kathrin Beermann vom Bundesverband der Verbraucherzentralen auf NDR Info. Chinas Staats- und Parteichef Xi Jinping hat Russlands Präsidenten Putin in Peking mit militärischen Ehren begrüßt. Beide Politiker betonten die enge Zusammenarbeit ihrer Länder. Jörg Endres in Peking beschreibt, inwiefern Russland inzwischen abhängig von China ist.
5: Russland ist komplett abhängig, denn der Westen hat ja Sanktionen gegen Russland erlassen wegen des russischen Angriffskriegs in der Ukraine. Und China ist eines der großen Länder und das wichtigste große Land, das sich eigentlich nicht um diese Sanktionen schert und immer noch im großen Stil Öl und Gas aus Russland einkauft, außerdem Hightech-Bauteile liefert, die Russland dann für seine Drohnen und Raketen braucht. Interessanterweise auch, und das hat Putin betont, wird ein großer Teil dieser Geschäfte mittlerweile in Renminbi, also der chinesischen Währung und russischen Rubel, abgewickelt, um das amerikanische Sanktionssystem, das bei einem Dollarbezahlvorgang greifen würde, zu umgehen.
1: In Teilen Niedersachsens werden im Nahverkehr heute erneut Busse und Bahnen bestreikt. In Hannover sind die Beschäftigten von Östra und von Regiobus bis einschließlich morgen aufgerufen, ihre Arbeit niederzulegen. In Göttingen werden die Verkehrsbetriebe schon seit gestern bestreikt. Morgen und übermorgen sind unter anderem Braunschweig, Wolfsburg und Hildesheim betroffen. Hintergrund sind die stockenden Tarifgespräche. Das waren die Nachrichten.
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7: Und derzeit ist es dabei leider grau draußen, bei einer Temperatur von 14 Grad. Und heute wird es im Laufe des Tages leider auch ordentlich Regenschauer geben. Gerade ab 8.30 Uhr wird schon ordentlich was runterkommen. Und im Laufe des Tages wird es dann nicht sonderlich besser werden. Und gerade ab dem Mittag wird es dann außerdem noch windig sein für den restlichen Tag. Heute hier bei uns in Oldenburg bei maximal 16 Grad. In der Nacht ist es dann trocken, die Temperaturen dort dann um die 12 Grad. Ehe es morgen dann zumindest ganz zügig trocken weitergeht. Trotzdem relativ wenig Sonne im Spiel. Und dort dann bei maximal 21 Grad.
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7: Mit einem Blick in dem Fall leider auf die A29, Jadelinie Oldenburg Richtung Alhorner Heide, zwischen Wartenburg und Großen Kneten, derzeit Gefahr durch Gegenstände auf allen Fahrstreifen. Dort befinden sich derzeit nämlich leider Metallteile. Im Stadtgebiet gibt es hingegen leider aktuell viele Sperrungen, und zwar unter anderem einmal die Straßburger Straße, aktuell zwischen dem Berliner Platz und der Donnerschwerstraße gesperrt. Dann noch abschnittsweise Sperrung am Bahndamm. Und in der Alexanderstraße gibt es tatsächlich stadteinwärts aktuell zwischen der Kreuzung Bürgerbuschweg und Brookweg und der Eisenbahnbrücke immer noch eine Sperrung. Die wird voraussichtlich zumindest noch im Laufe des Monats fertig werden. Zu guter Letzt kleiner Blick in die Nadorster Straße. Da gibt es leider derzeit immer noch eine halbseitige Sperrung, zumindest stadteinwärts zwischen der Hausnummer 46, also direkt am Start der Nadorster Straße. Ansonsten haben wir neben Baustellen hier bei uns in Oldenburg auch noch leider eben unsere Blitzer. Zwei Stück davon jetzt direkt am frühen Morgen, nämlich einmal zu finden im Großen Kuhlenweg und außerdem in der Wilhelmshavener Heerstraße. Wir von O1 wünschen auf jeden Fall trotzdem eine gute, angenehme Fahrt. Kommen Sie also gut und entspannt rein in Ihren Mittwoch. Hier bei uns jetzt zusammen erstmal mit ein bisschen spanischer Power holen wir uns heute von Nelly Furtado.

0: Santa Esmeralda hier bei uns am Morgen auf Vollmog 1. Und bei uns geht's jetzt in die Lüfte. Es ist nämlich so, dass seit Anfang des Monats wieder die Mauersegler in Oldenburg sind. Ist in dem Fall ein kleiner Zugvogel. Und einige von ihnen, die haben neuerdings so kleine Ringe an ihren Beinen. Was es damit auf sich hat und was den Mauersegler so besonders macht, das hat Manuela Voskuhl vom NABU Oldenburg mal Tjorben Radke erzählt.
1: Manuela, wir wollen heute ein bisschen über den Mauersegler sprechen und die Beringung vom Mauersegler. Zuallererst, was genau ist denn der Mauersegler überhaupt für ein Vogel?
2: Ja, guten Morgen. Der Mauersegler, ja, das kann man gar nicht in einem Satz so sagen. Vielleicht stelle ich ihn dir kurz vor mit den Geräuschen, die man vom Mauersegler kennt. Stell dir vor, du sitzt im Garten und hörst dieses Geräusch. Das ist Sommer. Dieses Geräusch kennt man vom Mauersegler, wenn er oben in der Luft im Sommer zwischen Mai und August bei uns in den Sommermonaten da ist. Und es wird auch oft in Filmen eingespielt. Also wenn man im Film zeigen will, der Sommer ist da, dann werden oft Mauerseglergeräusche eingespielt. Der Mauersegler ist etwas größer als eine Amsel, stellt man ihn sich vor, in der Luft. Hat aber, wenn man ihn in der Hand hat, eine Spannweite von 40 cm, also ist relativ groß. Man sieht ihn aber nur in der Luft, weil er ein Vogel ist, der nie landet zwischen August und Mai. Er landet nur für die Brut, also wenn er im Mai wiederkommt, er kommt recht pünktlich am 1. Mai, landet er ganz treu immer an den gleichen Plätzen, die er sich ausgesucht hat zum Brüten und verpaart sich dann, ist immer mit dem gleichen Partner unterwegs, solange der nicht in irgendeinem Sturm stirbt, zieht die Jungvögel groß und im August ist er wieder weg. Und dann ist er in der Luft. Er schläft in der Luft, er paart sich vor Mai auch in der Luft, fliegt dann komplett durch Deutschland wieder zurück ins Kongobecken nach Afrika und verbringt dort den Winter dann über die Wintermonate. Wir haben an verschiedenen Stellen ganz viele Ehrenamtliche gewonnen, die uns bei unserer Arbeit unterstützen. Und da sind auch Ehrenamtliche bei, die Vögel beringen können. Also da braucht man eine Lizenz und einen Schein für. Das kann nicht jeder einen Vogel beringen. Das muss man gelernt haben. Da muss man die Handhabung mit den Vögeln kennen und man muss auch das Werkzeug zur Hand haben wissen. Wir haben uns das überlegt, dass wir das gerne machen wollen, auch bei den Mauerseglern, um so ein bisschen mehr Grundlagendaten zu bekommen. Also wie brutplatztreu sind die Mauersegler wirklich? Kommen sie immer wieder an den gleichen Platz zurück? Wie tauschen sie sich hier innerhalb der Stadt aus? Also wie sind die Kolonien vernetzt? Und sowas kann man über die Beringung versuchen herauszubekommen. Dazu geht man im Sommer, wenn die Jungvögel so um die 3 Wochen sind, geht man an die Kästen, wo man drankommt. Also an die Dachnischen oder so kommen wir halt nicht dran, aber an aufgehangene Kästen von uns, wo wir wissen, dass sie belegt sind, kommt man dran. Und dann holen wir die Vögel raus und dann werden sie gewogen, dann werden sie vermessen, die Flügellänge wird vermessen und dann bekommen sie einen individuellen Kennring von der Vogelwarte Helgoland. Und wenn der Vogel dann irgendwann mal wieder gefangen wird, sei es im nächsten Jahr in dem gleichen Kasten, weil wir das wiederkehrend jedes Jahr machen, oder leider auch durch Sturm oder Kälte tot irgendwo am Boden gefunden wird, kann man im Grunde Rückschlüsse darauf ziehen, wo ist der Vogel her, wie weit ist er geflogen, aus welcher Kolonie ist er, hat er sich ausgetauscht als Jungvogel, ist er woanders hingeflogen oder ist er wieder zu seinen Eltern zurückgekommen an die gleiche Stelle.
0: Heißt also, falls Sie selbst einen Mauersegler sichten, dann können Sie dies dem NABU melden, um Ihnen eben bei der Bestandsermittlung nochmal ein bisschen zu helfen. Das Ganze kann man ganz simpel machen auf der Webseite des NABU unter www.nabu-oldenburg.org.

Kleiner Wachmacher am Morgen, Mando Diao zusammen und Dance with Somebody hier bei uns am Morgen auf Vollmog 1. Und den kleinen Wachmacher, den haben wir auch gebraucht. Hier geht's jetzt nämlich weiter mit frischer Musik. Und zwar holen wir uns die in dem Fall von der Kölner Band Grenzkontrolle. Die verarbeitet in ihrer neuen Single Neumarkt, nämlich urbane Alltagsbeobachtungen zu einem drängenden Statement über Veränderung und auch Verdrängung. Der Track, der ist dabei quasi sozusagen die erste Ansage gewesen für die kommende EP Piraten. Und auf die müssen wir uns auch nicht mehr lange gedulden. Am 29. Mai kommt die dann nämlich bereits raus. Hier ist der Vorgeschmack, hier ist Grenzkontrolle zusammen mit Neumarkt. Ab heute neu zu hören hier bei uns auf Oldenburg 1.

Und das war Frischmusik hier bei uns am Morgen auf Oldenburg 1. Grenzkontrolle dabei mit ihrer aktuellen Single Neumarkt. Übrigens ist es so, dass tatsächlich jetzt auch am 29.05. dann endlich auch die kommende EP rauskommt. Und zwar mit dem Titel Piraten. Ist in dem Fall eine direkte Referenz an die Edelweiß-Piraten, eine Kölner Widerstandsgruppe während der NS-Zeit damals, die sich aktiv gegen das Regime stellte und dafür dann leider irgendwann hingerichtet worden ist. Grenzkontrolle übersetzt eben diese historische Haltung in einen sehr gegenwärtigen Kontext und verbindet dabei persönliche Perspektiven mit kollektiver Erinnerung. Musikalisch bleibt es aber die ganze Zeit irgendwo zwischen rohem Postpunk und auch funkigen Elementen, reduziert auf das Wesentliche, aber eben nicht ganz ohne Dringlichkeit. Die kommende EP, die erscheint jetzt am 29.05.

0: Und das waren die Hooters hier bei uns mit Johnny B. am Morgen. Mittlerweile auch schon wieder fast 40 Jahre alt die Nummer. Genau deswegen wird es jetzt Zeit für ein bisschen was Frischeres. Allerdings nicht in Form von Musik, sondern in Form von unseren Nachrichten hier bei uns direkt aus Oldenburg. Diese kommen heute von Greta Böttger.
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2: Gemeinsam mit der Oldenburg Tourismus und Marketing GmbH veranstaltete die Oldenburgerische Landschaft das diesjährige Gästeführerinnentreffen in der Jugendherberge in Oldenburg. Das diesjährige Treffen dient dem fachlichen Austausch, der Fortbildung sowie der Vernetzung der Gästeführenden in den Regionen und findet seit 1995 regelmäßig statt. Nach den Sommerferien startet das Projekt zur Einrichtung der Schulstraße an der Grundschule Bürger Esch, um mehr Sicherheit für junge Verkehrsteilnehmende zu gewährleisten. Dabei wird die Junkerstraße zu den Bring- und Holzeiten am Vormittag und Nachmittag zeitlich begrenzt für den Kraftfahrzeugverkehr gesperrt. Die Sperrzeiten sind montags bis freitags in den Zeiten von 7.15 Uhr bis 8 Uhr und von 15.45 Uhr bis 15.15 Uhr vorgesehen. Anwohner sollen das Befahren der Schulstraße durch eine Allgemeinverfügung ermöglicht werden. Für den Ausbau der Erforschung von Tiernavigation entsteht am Universitätsstandort Wechleu am Drögenhasenweg Ecke Küppersweg ein weltweit einmaliges Forschungsgebäude. Im sogenannten Navigate soll das Navigationsverhalten von Tieren unter naturgetreuen Bedingungen erforscht werden. Die Kosten in Höhe von 83 Millionen Euro teilt sich der Bund jeweils zur Hälfte.
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0: Derzeit ist es hier bei uns in Oldenburg relativ grau, bei einer Temperatur von 14 Grad. Und falls Sie gerade draußen unterwegs sind, dann sollten Sie so langsam schnell ans Ziel kommen, denn bereits in den nächsten 2 Stunden kommen erstmal relativ starke Regenschauer runter. Sollte gleich also anfangen. Auch im Laufe des Tages wird es dann leider nicht viel besser werden. Über den Tag verteilt immer wieder leichte Regenschauer, vor allem dann auch ab dem Mittag zusätzlich noch mit relativ starkem Wind. Hier bei uns in Oldenburg heute bei einer Höchsttemperatur von bis zu 16 Grad. In der Nacht ist es dann bereits trocken, die Temperaturen dort dann um die 14 Grad, ehe es morgen dann zumindest ganztägig trocken sein soll. Dafür morgen auch wieder relativ wenig Sonne hier bei uns in Oldenburg bei bis zu 21 Grad.
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0: Dort mit einem kleinen Update von der A29 Oldenburg Richtung Ahlhorner Heide. Zwischen Wadenburg und Großen Kneten besteht derzeit keine Gefahr mehr. Dort sind die Metallteile also mittlerweile entsorgt worden. Ansonsten wollen wir leider natürlich noch einen Blick hineinwerfen hier bei uns ins Stadtgebiet. Unter anderem hinein in die Straßburger Straße. Diese ist aktuell zwischen dem Berliner Platz und der Donnerschwer Straße gesperrt. Ebenfalls dicht die Alexanderstraße, aktuell stadteinwärts, aktuell zwischen der Kreuzung Bürgerbuschweg-Brookweg und der Eisenbahnbrücke dicht. Und die Nadorster Straße, leider auch noch stadteinwärts, aktuell zwischen der Hausnummer 6 und 40. Ansonsten haben wir hier bei uns in Oldenburg neben den ganzen Baustellen wie immer halt leider auch noch Blitzer. Davon zum Glück nur 2 Stück, aber dort sollten Sie auf jeden Fall auch besonders vorsichtig sein. Heute nämlich einmal im großen Kuhlenweg. Und dann nochmal ein 2. derzeit zu finden in der Wilhelmshavener Heerstraße. Wir von O1 wünschen auf jeden Fall trotzdem eine gute und vor allem dann natürlich auch fotofreie Fahrt. Kommen Sie gut rein in den Mittwoch, hier zusammen mit Oldenburg 1 und um diese Uhrzeit bei uns natürlich wie immer mit unserer Sendung der Morgen. Musikalisch geht's aber weiter, zusammen mit Cosby und Boone & Bane.

Daft Punk zusammen mit Instant Crush hier bei uns am Morgen auf Oldenburg 1. Und wir wollen jetzt so langsam mal schon mal einen kleinen Blick werfen auf den heutigen Abend. Und zwar landen wir dafür in Bremen und zwar beim Konzert von Engin. Die sind nämlich heute Abend dort nämlich zu Gast ab 20 Uhr im Schlachthof in Bremen. Und genau deswegen wollen wir jetzt schon mal eine kleine Preview dafür spielen. Hier sind sie mit ihrem Song Sag mir Almania.

Und das waren Engin zusammen mit Sag mir Almanya hier bei uns am Morgen auf Oldenburg 1. Und so oder so ähnlich wird es dann tatsächlich auch am heutigen Abend in Bremen klingen. Die deutsch-türkische Indie-Band, die spielt nämlich in dem Fall dann ab 20 Uhr im Schlachthof in Bremen. Bei uns gibt's gleich übrigens noch weitere Veranstaltungstipps für den heutigen Abend. Der Rest ist hier bei uns aus Oldenburg. Also dranbleiben lohnt sich. Hier bei uns dann gleich in 3 Minuten.

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1: Der ADFC Oldenburg bietet wieder eine Fahrradtour nach Feierabend im schnellen Tempo an. Abfahrt ist heute um 17.30 Uhr an der Hafenseite des Stautorkreisels. Die Strecke, die beläuft sich dabei auf ca. 45 Kilometer, wodurch man dann ca. von einer Rückkehr gegen 20 Uhr ausgehen kann. Eine Anmeldung im Tourenportal des ADFCs ist dabei aus organisatorischen Gründen wünschenswert. Im Rahmen der Reihe Koloniale Kontinuitäten zeigt das Cineca heute Abend den Film Noah von Ali Tamim. Der Film, der erzählt vom Tod eines jungen arabischen Mannes durch eine Polizeikontrolle, der dabei drei miteinander verflochtene Tragödien auslöst. Begleitet wird die Filmvorführung heute durch ein anschließendes Publikumsgespräch. Los geht es dabei um 18 Uhr im Cineca. Im Gleispark können heute Abend Interessierte gemeinsam Keramik bemalen. Dabei kann man aus einem Repertoire an Tellern, Schalen oder auch Tassen auswählen und sich an diesen kreativ austoben. Los geht es dann ab 18 Uhr im Gleispark hier in Oldenburg. In Bremen tritt heute Abend die deutsch-türkische Indie-Band Engin auf. Treibende Rhythmen, anatolische Psychedelic-Vibes und deutscher Indie zeichnen dabei ihre Musik aus. Mit ihrer Performance schaffen Engin leicht den Spagat zwischen Nostalgie der 70er Jahre, aber auch der heutigen Zeit. Das Konzert, das ist übrigens Teil ihrer bislang größten internationalen Tour, startet es dann heute Abend um 20 Uhr im Schlachthof in Bremen. Und das waren auch schon unsere Veranstaltungstipps für heute.

0: um 9 Uhr mit Claudia Drews. Nach langen Verhandlungen kann die Zollvereinbarung zwischen der Europäischen Union und den USA umgesetzt werden. Vertreter des Europaparlaments und der 27 EU-Mitgliedstaaten verständigten sich in der Nacht unter anderem darauf, Zölle auf US-Industriegüter abzuschaffen. Aus Brüssel, Thomas Spickhofen.
1: 5 Stunden haben Parlament und Rat noch einmal miteinander verhandelt, bis 2 Uhr in der Nacht, dann stand das Ergebnis. Damit können US-Industriegüter zukünftig zollfrei in die EU eingeführt werden. Umgekehrt gilt für europäische Produkte bei der Einfuhr in die USA bereits ein 15% Zoll. Der soll erhalten bleiben. Allerdings haben Rat und Parlament ein paar Schutzklauseln eingezogen. So kann die Kommission zum Beispiel, wenn sich die USA nicht vollständig an die Vereinbarungen halten, Teile des Abkommens aussetzen. Das gilt auch, wenn mindestens 3 Mitgliedstaaten eine Überprüfung verlangen oder sich bestimmte Branchen besonders unter Druck sehen. Außerdem läuft das Abkommen Ende 2029 aus, wenn nicht vorher eine andere Entscheidung getroffen wird. Die Kommission muss Rat und Parlament alle 3 Monate Bericht erstatten, das erste Mal ein halbes Jahr nach Inkrafttreten.
0: Die USA reduzieren die Zahl ihrer in Europa stationierten Brigaden. Anstatt 4 seien nur noch 3 Kampfbrigaden mit jeweils bis zu 5000 Soldatinnen und Soldaten vorgesehen, teilte das Pentagon mit. Ähnlich äußerte sich zuvor der oberste NATO-Kommandeur US-General Grinkevich bei einem Treffen mit anderen führenden Militärs in Brüssel. Er kündigte an, dass die USA in den kommenden Jahren weitere Truppen aus Europa abziehen und, anders als geplant, vorerst keine weitreichenden Mittelstreckenwaffen in Deutschland stationieren wollen. Das Bundeskabinett will heute neue Regeln für den Führerschein auf den Weg bringen. Der Entwurf von Verkehrsminister Schnieder zielt darauf ab, dass die Fahrausbildung günstiger wird. Was genau geplant ist, fasst Felix Tennbaum in Berlin zusammen.
2: Der Gesetzentwurf, wie er bislang in der Öffentlichkeit bekannt ist, sieht eine ganze Reihe von Änderungen vor. Zum Beispiel sollen die Verwaltungskosten dadurch sinken, dass große Teile der Theorieausbildung digital, also über Videounterricht, möglich sein sollen. Dann soll die Zahl der verpflichtenden Sonderstunden sinken, also Nacht- oder Autobahnfahrten, die Fahrschüler dann nicht bezahlen müssten. Und der Fragenkatalog für die Theorieprüfung soll kleiner werden. Ausgeglichen werden soll das Ganze dadurch, dass in einem Modellversuch die sogenannte Laienausbildung getestet wird. Das bedeutet, dass in Zukunft Jugendliche mit ihren Eltern oder anderen Vertrauenspersonen statt mit einem Fahrlehrer Übungsfahrten machen können. Und in der Fahrausbildung sollen bald auch Simulatoren erlaubt sein.
0: Außerdem will das Kabinett über Vorschläge von Innenminister Dobrindt beraten, um den Zivil- und Bevölkerungsschutz zu stärken. Bis 2029 sollen 10 Milliarden Euro ausgegeben werden, um die Bevölkerung vor möglichen kriegsbedingten Gefahren zu schützen. Bundesarbeitsministerin Baas will Sozialleistungen stärker digitalisieren. In einem Gastbeitrag bei T-Online schreibt sie von dem Ziel, die bisherigen IT-Inseln von Bund, Ländern und Kommunen zu überwinden. Mit digitalem Wildwuchs müsse Schluss sein. Um das zu erreichen, will sie heute mit Digitalminister Wildberger von der CDU eine Expertengruppe einsetzen. Aus der NDR-Nachrichtenredaktion Christoph Tietz.
3: Keine Briefwechsel mehr mit dem Amt und keine unnötigen Vororttermine. So verspricht uns das die Bundesregierung. Sozialleistungen sollen künftig von zu Hause aus beantragt werden können. Und geplant ist, dass dafür ein digitaler Zugang reicht. Ganz egal, bei welcher Behörde man den Antrag stellen möchte. Möglich machen könnte das eine neue Wallet-App, mit der dann alle ihre wichtigen Dokumente selbst und digital verwalten können. Bis das wirklich läuft, wird es aber noch rund 2 Jahre dauern. Heute wird zunächst einmal eine Expertengruppe eingesetzt. Und die soll dann bis zum Herbst Konkretes vorschlagen.
0: Chinas Staats- und Parteichef Xi hat den russischen Präsidenten Putin in Peking empfangen. Zum Auftakt des Gipfeltreffens betonten beide ihre guten Beziehungen. Aus Shanghai Eva Lambi-Schmidt.
4: Militärische Ehren und ein roter Teppich. So hat Staats- und Parteichef Xi den russischen Präsidenten Wladimir Putin begrüßt in Peking vor der großen Halle des Volkes. Chinesische Kinder mit Blumensträußen jubelten den beiden Staatschefs zu, wie auch schon beim Besuch des US-Präsidenten vor wenigen Tagen. Zum Auftakt der Gespräche hat Xi auf die langjährige Freundschaft zwischen Russland und China verwiesen. Angesichts einer von Unruhe geprägten internationalen Lage müssten die beiden Länder ihre umfassende strategische Zusammenarbeit vorantreiben.
0: Und das waren die Nachrichten.
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8: Heute ist es auf jeden Fall aber die Flaute. Hier bei uns in Oldenburg ist es derzeit relativ bedeckt bei einer Temperatur von 14 Grad. Und gerade geht's auch tatsächlich los mit den ersten Regenschauern des Tages. In der nächsten Stunde wird es eigentlich fast durchgehend nass bleiben hier bei uns in der Stadt. Falls ihr also irgendwas mit Einkauf zu tun habt oder sonst was, dann sollten sie das Ganze am besten verschieben auf ein bisschen später. Im Laufe des Tages sind später zwar auch noch leichte Regenschauer möglich, aber so schlimm wie gerade wird es dann nicht mehr werden. Später bei einer Höchsttemperatur von 16 Grad. Ab der Nacht wird es dann zumindest trocken sein, Temperaturen da um die 12 Grad, ehe wir morgen dann zum Glück auch nichts mit Regen zu tun haben, aber mit Sonne leider auch nicht so wirklich. Morgen tatsächlich relativ bedeckt, dafür trocken bei maximal 21 Grad.
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8: Leider mit dem Blick auf die A28 Oldenburg Richtung Leer. Zwischen dem Zwischenahner Meer und Bahn Zwischenahn West derzeit Gefahr durch Gegenstände auf der Fahrbahn. Dort also bitte einmal besondere Vorsicht. Außerdem wollen wir natürlich einen Blick hineinwerfen hier bei uns ins Stadtgebiet. Hier gibt es leider einiges an Sperrung, unter anderem aktuell abschnittsweise gesperrt die Straße am Bahndamm. Die Alexanderstraße, derzeit stadteinwärts aktuell zwischen der Kreuzung Bürger-Buschweg-Brookweg und der Eisenbahnbrücke gesperrt. Und die Nadorster Straße, die ist derzeit stadteinwärts ebenfalls gesperrt. Und zwar handelt es sich dabei um die Hausnummern 6 bis 40, also quasi direkt den Anfang der Straße. Für die ganzen Baustellen sind in dem Fall aktuell Umleitungen ausgeschildert. Dabei sollten sich also keine Sorgen machen, sollte normalerweise auch trotzdem relativ flott hier bei uns alles klappen in der Stadt. Ansonsten, apropos flott, sollten Sie hier bei uns in Oldenburg genau an zwei Stellen auf jeden Fall zumindest einen Fuß ein bisschen vom Gaspedal nehmen oder sich einfach an die Regeln halten. Das ist natürlich auch eine gute Alternative. Es geht nämlich jetzt um die Blitzer. Einmal zu finden im großen Kohlenweg und ein zweiter, heute aufgestellt, in der Wilhelmshavener Heerstraße. Wir von O1 wünschen auf jeden Fall eine gute, angenehme Fahrt. Kommen Sie gut und entspannt rein. Hier bei uns jetzt mit der letzten Stunde von unserer Sendung der Morgen. Für Sie im Studio ist Nico Sekon. Ich wünsche einen schönen Start hier bei uns den Mittwoch. Nun mit REM.

0: Wir werfen jetzt einen Blick auf das wohl ja mittlerweile brisanteste Thema in Oldenburg. Und zwar geht es um den Stadionneubau. Jetzt ist das europaweite Vergabeverfahren zu Ende gekommen und die Stadt, die hat jetzt einen ersten Entwurf vorgestellt. Mehr dazu am Morgen von Hannes Grote.
1: Mit dem Grundsatzbeschluss im April 2024 gab der Rat bereits grünes Licht für den Stadionneubau. Doch wie soll der Stadionentwurf genau aussehen? Es ist geplant, einen Ort zu erschaffen, der vielfältig nutzbar ist, eine unverwechselbare Identität hat, barrierefrei und nachhaltig ist. Einer der wichtigsten Eigenschaften war es, eine multifunktionale Arena zu schaffen, sagte der Geschäftsführer der Stadion Oldenburg GmbH, Stefan Ort.
2: Das Stadion ist natürlich die Heimat des VfB Oldenburg, aber das sind 17, 18, 19 Spiele pro Jahr. Das reicht natürlich nicht. Wir haben hier einen Businessbereich, der von bis zu 1000 Personen beinhaltet. Das heißt, wir haben im ersten Stock einen Saal für 1000 Leute, wir haben im zweiten Stock 8 Logen und wir haben eine Sky Lounge, die wunderbar nutzbar ist, die ins Stadion führt, die vor Stadion schaut. Und wie gesagt, im Stadion vom Public Viewing bis Konzerte, Football, Fußball ist sehr, sehr viel möglich.
1: Das Stadion soll eine Kapazität von ca. 10.600 Zuschauerinnen und Zuschauern fassen. Diese kann bei Bedarf auf bis zu 15.000 Plätze erweitert werden. So ist man auf mögliche sportliche Entwicklung auch für die Zukunft vorbereitet. Oberbürgermeister Jürgen Krogmann unterstützt den Stadionentwurf.
3: Ich finde den Entwurf sehr gelungen. Einmal städtebaulich, es ist nicht einfach nur so eine Kiste, sondern es ist wirklich auch, die Gestaltung ist wirklich gelungen. Es ist ein relativ ökologisches Stadion, also wir verwenden Holz, wir haben eine Dachbegrünung, wir haben eine Solaranlage, wir haben eine CO2-freie Wärmeversorgung. Insofern werden unsere ganzen strengen Anforderungen, die wir hatten, erfüllt. Von daher, ich finde den Entwurf sehr gelungen.
1: Außerdem ist Krogmann der Meinung, dass jetzt eine finale Entscheidung nötig sei.
3: Oldenburg quält sich ja seit vielen Jahrzehnten mit dieser Frage. Ich habe ja selber darauf hingewiesen, dass ich schon vor 36 Jahren an einer Pressekonferenz teilgenommen habe. Damals, wo das Ende des Donnerschwer Stadions quasi besiegelt wurde. Und seitdem haben wir keine vernünftige Spielstätte für Spitzenfußballsport. Je länger es dauert, umso teurer wird es leider. Deshalb bin ich der Meinung, jetzt entscheiden, damit es nicht noch teurer wird.
1: Das Thema polarisiert. Die Präsentation wurde von vielen Stimmen begleitet. Denjenigen, die den Stadionbau unterstützen, und denjenigen, die dem Projekt kritisch gegenüberstehen. Das Stadion soll 57,3 Millionen Euro kosten. Vor allem die Finanzierung sehen manche als großes Problem.
4: Wir sind nicht gegen ein Stadion, wir sind dagegen, dass die Stadt es bezahlt. Wenn der gewerbliche Fußball VIP-Logen, VIP-Hospitality und eine Rasenheizung braucht, dann muss die VfB Oldenburg Fußball GmbH oder ihr Immobilienarm sich das selber finanzieren. Alles andere wäre ein unzulässiger Eingriff in den freien Wettbewerb, denn die stehen ja im Wettbewerb um Sponsoren und Talente. Und Steuerdoping ist schlicht unsportlich.
5: Wir sind gegen diese Stadionfinanzierung zu 100% aus Steuergeldern. Dieser Entschluss ist gefasst worden, da hatte die Stadt noch 195 Millionen Rücklagen. Die Stadt steht aktuell bei etwa 68 Millionen im Defizit und möchte weiter an dem Projekt festhalten.
1: Doch es gibt auch positive Stimmen.
6: Für das Stadion sind wir deswegen, weil eine Stadt wie Oldenburg, die Oberzentrum im Nordwesten und Niedersachsen sein möchte, sicherlich ihr das gut zu Gesicht steht, eine Multifunktionsarena zu haben. Für die Stadt, für die Bürger, die auch eine soziale Begegnungsstätte ist. Auf jeden Fall für den Fußball, für den ambitionierten Fußball. Wenn man ambitionierten Fußball in Oldenburg weiter haben möchte und betreiben möchte, dann braucht man ein DFB-gerechtes Stadion, weil sonst kommt man über kurz oder lang nicht in die dritte Liga. Vor allen Dingen kann man sich auch dort nicht etablieren.
1: Ein Stadion, viele Meinungen. Doch der Entwurf steht. Sollte der Rat jetzt in den kommenden Wochen zustimmen, ist der Beginn des Stadionbaus für den 1. Juli 2027 angesetzt. Und die Fertigstellung wird für Ende 2028, Anfang 2029 angestrebt. Weitere Informationen gibt es online unter oldenburg.de/stadion-neubau.

Und das war ein Metric hier bei uns am Morgen auf Oldenburg 1. Bei uns ist es so, dass wir für Sie natürlich heute schon relativ früh am Morgen aktiv waren. Allerdings haben wir natürlich heute bei uns im Radio auch noch für den heutigen Abend ein bisschen was vorbereitet. Und zwar geht es in dem Fall um unsere Sendung Radio Globale. Und dort gibt es dann Musik und vor allem auch Gäste aus aller Welt bei uns dann ab 19 Uhr im Programm. 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

0: Und das war frisch Musik aus Schweden, Lügli, zusammen mit Happy Now hier bei uns um mittlerweile 9:30 auf Oldenburg 1. Es geht hier erstmal weiter mit Nachrichten direkt aus Oldenburg. Diese kommen heute von Greta Böttger.
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2: Gemeinsam mit der Oldenburg Tourismus und Marketing GmbH veranstaltet die Oldenburgerische Landschaft das diesjährige Gäste-FührerInnen-Treffen in der Jugendherberge in Oldenburg. Das diesjährige Treffen dient dem fachlichen Austausch, der Fortbildung sowie der Vernetzung der Gästeführenden in der Region und findet seit 1995 regelmäßig statt. Nach den Sommerferien startet das Projekt zur Einrichtung der Schulstraße an der Grundschule Bürger Esch, um mehr Sicherheit für junge Verkehrsteilnehmende zu gewährleisten. Dabei wird die Junkerstraße zu den Bring- und Holzeiten am Vormittag und Nachmittag zeitlich begrenzt für den Kraftfahrzeugverkehr. Die Sperrzeiten sind montags bis freitags in den Zeiten von 7.15 Uhr bis 8 Uhr und von 14.45 Uhr bis 15.15 Uhr vorgesehen. Anwohner sollen das Befahren der Schulstraße durch eine Allgemeinverfügung ermöglicht werden. Für den Ausbau der Erforschung von Tiernavigation entsteht am Universitätsstandort Wechleu am Drögenhasenweg Ecke Küppersweg ein weltweit einmaliges Forschungsgebäude. Im sogenannten Navigate soll das Navigationsverhalten von Tieren unter naturgetreuen Bedingungen erforscht werden. Die Kosten in Höhe von 83 Millionen Euro teilt sich der Bund jeweils zur Hälfte.
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0: Derzeit hier bei uns in Oldenburg mit leichtem Regen bei einer Temperatur von 14 Grad und über den ganzen Tag verteilt wird es auch weiterhin leichte Regenschauer geben. Gerade ab dem Mittag wird es hier bei uns in Oldenburg richtig unangenehm und dort kommt nochmal relativ starker Wind dazu. Heute hier bei uns in Oldenburg bei einer Höchsttemperatur von bis zu 16 Grad. In der Nacht ist es dann zumindest trocken, die Temperaturen dann um die 14 Grad, ehe es morgen dann tatsächlich auch ganzzügig keinen Regen geben wird. Aber es wird auch ganzzügig keine Sonne geben. Es ist morgen relativ grau hier bei uns in Oldenburg. Dort dann bei maximal 21 Grad.
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0: Auf den Fernstraßen ist derzeit nichts los, deswegen wechseln wir mal direkt weiter hier bei uns hinein ins Stadtgebiet und landen dort unter anderem in der Alexanderstraße. Die ist derzeit stadteinwärts zwischen der Kreuzung Bürgerbuschweg-Brogweg und der Eisenbahnbrücke gesperrt. Ebenfalls dicht die Straßburger Straße zwischen dem Berliner Platz und der Donnerschwer Straße. Und zu guter Letzt noch einmal die Nadorster Straße, die ist derzeit stadteinwärts direkt beim Pferdemarkt gesperrt. Ansonsten haben wir hier bei uns in Oldenburg leider halt neben den ganzen Baustellen wie immer auch noch wieder Blitzer. Zwei Stück davon jetzt direkt am frühen Morgen, nämlich einmal zu finden im großen Kuhlenweg und außerdem in der Wilhelmshavener Heerstraße. Wir wünschen auf jeden Fall weiterhin einen guten Start hier bei uns in den Mittwoch rein. Das Ganze abschließend jetzt noch eine knappe halbe Stunde mit unserer Sendung der Morgen. Und genau in diese wollen wir reinstarten, jetzt hier bei uns mit frischer Musik. Und die holen wir uns heute aus Frankreich, in dem Fall mit Tivayo und Peacemakers. In dem Fall ist es so, dass das aktuelle Album auch jetzt erst vorletzten Monat rauskam. Man kann sich also bei Belieben auch nochmal ein bisschen mehr von der Band gönnen.

Und das war ein Wort zusammen mit Why Can't We Be Friends. Eine Frage, die vermutlich schon auf jedem Schulhof, in jeder WG-Küche und wahrscheinlich auch in jeder Kommentarspalte im Internet schon mal gestellt wurde. Dabei wäre es vermutlich manchmal einfach ein bisschen entspannter, wenn wir alle mal ein bisschen entspannter wären. Stattdessen wird sich online angegiftet, beim Autofahren diskutiert man mit irgendwelchen Leuten durch die Windschutzscheibe und selbst beim Supermarkt Self-Checkout, da entsteht manchmal eine Stimmung wie kurz vorm Boxkampf. Und gleichzeitig merkt man auch eigentlich, wir wollen ja eigentlich immer nur dasselbe haben. Ein bisschen Ruhe im Leben, ein bisschen Spaß, gutes Essen, vernünftige Musik, möglichst keinen Stress am Mittwochmorgen. Und ein paar Sachen davon können wir zumindest jetzt auch schon mal erfüllen. Und vom Entspannten, lass uns Freunde sein, wechseln wir erstmal jetzt zu jemandem, der Popmusik in den letzten Jahren komplett auf links gedreht hat. Charlie XCX. In dem Fall schafft er es mit eingängigem Pop, mit sehr, sehr viel Chaos, viel Energie und auch so diesem leicht überdrehten Clubgefühl, das Ganze richtig gut zu verbinden. Hier ist er zusammen mit Good Ones hier bei uns am Morgen auf Ohr1. Und gleich geht's bei uns übrigens auch noch weiter. Und zwar in dem Fall mit Veranstaltungstipps für den heutigen Abend. Da haben wir gut was vorbereitet, hier bei uns direkt aus Oldenburg und auch ein kleines bisschen aus Bremen. Zwischen Musik, Ton und viel mehr ist alles mit dabei. Dranbleiben lohnt sich.

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1: Der ADFC Oldenburg bietet wieder eine Fahrradtour nach Feierabend im schnellen Tempo an. Abfahrt ist heute um 17.30 Uhr an der Hafenseite des Stautorkreisels. Die Strecke, die beläuft sich dabei auf ca. 45 Kilometer, wodurch man dann ca. von einer Rückkehr gegen 20 Uhr ausgehen kann. Eine Anmeldung im Tourenportal des ADFCs ist dabei aus organisatorischen Gründen wünschenswert. Im Rahmen der Reihe Koloniale Kontinuitäten zeigt das Cineca heute Abend den Film Noah von Ali Tamim. Der Film, der erzählt vom Tod eines jungen arabischen Mannes durch eine Polizeikontrolle, der dabei drei miteinander verflochtene Tragödien auslöst. Begleitet wird die Filmvorführung heute durch ein anschließendes Publikumsgespräch. Los geht es dabei um 18 Uhr im Cineca. Im Gleispark können heute Abend Interessierte gemeinsam Keramik bemalen. Dabei kann man aus einem Repertoire an Tellern, Schalen oder auch Tassen auswählen und sich an diesen kreativ austoben. Los geht es dann ab 18 Uhr im Gleispark hier in Oldenburg. In Bremen tritt heute Abend die deutsch-türkische Indie-Band Engin auf. Treibende Rhythmen, anatolische Psychedelic-Vibes und deutscher Indie zeichnen dabei ihre Musik aus. Mit ihrer Performance schaffen Engin leicht den Spagat zwischen Nostalgie der 70er Jahre, aber auch der heutigen Zeit. Das Konzert, das ist übrigens Teil ihrer bislang größten internationalen Tour, startet es dann heute Abend um 20 Uhr im Schlachthof in Bremen. Und das waren auch schon unsere Veranstaltungstipps für heute.

Und damit haben wir es dann mittlerweile auch schon wieder 5 vor 10 hier bei uns auf Oldenburg 1. Heißt also übersetzt für Sie, wir sind durch mit unserer Sendung der Morgen. 3 Stunden sind tatsächlich schon geschafft vor Mittwoch. Hier geht's gleich für Sie. Erstmal wieder ganz kurz weiter mit den NDR-Info-Weltnachrichten. Und danach sind wir gleich übrigens für Sie natürlich auch wieder am Start. Dort dann in den nächsten 3 Stunden mit unserer Sendung am Vormittag. Durch diese wird Sie dann gleich Oliver Schäfer begleiten. Im Studio für Sie, Nico Sekorn. Ich wünsche weiterhin auf jeden Fall einen guten Start im Mittwoch. Kommen Sie gut und entspannt rein. Hier bei uns abschließend zusammen mit Train und If It's Love. Viel Spaß heute noch.

0: um 10 Uhr mit Claudia Drews. Das Bundeskabinett will heute Änderungen beim Führerschein auf den Weg bringen. Die Fahrerlaubnis kostet momentan im Schnitt 3.400 Euro. Künftig könnte es deutlich weniger sein. Aus der NDR-Nachrichtenredaktion Betül Sarikaya.
1: Schneller, digitaler und günstiger. Das Verkehrsministerium will den Führerschein bezahlbarer und die Ausbildung zeitgemäßer machen. Geplant sind weniger Theorieunterricht und ein kürzerer Fragenkatalog. Der Theorieunterricht soll künftig auch komplett digital möglich sein. Außerdem dürfen Fahrschüler künftig auch Übungsfahrten, zum Beispiel mit den Eltern, machen, so wie es in Österreich möglich ist. Kritik kommt von den Fahrlehrerverbänden. Sie sehen die Änderungen als massiven Angriff auf die Verkehrssicherheit.
0: Der Bundestag debattiert heute über einen Gesetzentwurf, der darauf abzielt, die Rechte von Verbrauchern zu stärken. So sollen Hersteller verpflichtet werden, ihre Geräte zu einem angemessenen Preis zu reparieren, auch nach Ablauf der Gewährleistung. Ann-Kathrin Beermann vom Bundesverband der Verbraucherzentralen verwies auf NDR Info darauf, dass die Regierung damit einer EU-Richtlinie nachkommt. Die Verbraucherzentralen forderten aber ergänzende Maßnahmen, so Beermann.
2: Also zum einen gibt es zum Beispiel noch nicht bei allen Geräten eine Regel, wie lange die Höchstlieferfrist für Ersatzteile ist. Und da gibt es natürlich immer noch die Möglichkeit, wenn man einfach sagt, das müssen wir erst von weit her bestellen, das dauert einige Wochen, dass die Verbraucher sich dann doch gegen eine Reparatur entscheiden müssen, weil sie vielleicht nicht wochenlang auf den Kühlschrank verzichten können. Und da sagen wir, es sollte eine Höchstlieferfrist von 5 Tagen für Ersatzteile geben. Und dann wünschen wir uns auch bei der Gewährleistung zum Beispiel noch ein bisschen entgegenkommen, dass wir sagen, bei Geräten, die eigentlich eine sehr, sehr lange Nutzungsdauer haben, wie der Kühlschrank, die Waschmaschine, ist eine Gewährleistungsfrist von 2 Jahren unangemessen. Die müsste dann länger sein, weil dann, wenn ich so ein langlebiges Produkt verkaufe, sollte ich auch verpflichtet sein, als Hersteller da länger Garantie zu geben.
0: Ann-Kathrin Beermann vom Bundesverband der Verbraucherzentralen auf NDR Info. Die Zollvereinbarung zwischen der Europäischen Union und den USA kann umgesetzt werden. Vertreter des Europaparlaments und der EU-Mitgliedsländer kamen nach langen Verhandlungen zu einer Einigung. Sie sieht unter anderem vor, Zölle auf US-Industriegüter abzuschaffen und Agrarprodukten einen besseren Marktzugang zu gewähren. Im Gegenzug begrenzen die USA die Einfuhrzölle auf die meisten Waren aus Europa auf 15%. Präsident Trump hatte mit deutlich höheren Abgaben gedroht, falls die EU die Vereinbarung nicht bis Anfang Juli umsetzt. Chinas Staats- und Parteichef Xi Jinping hat Russlands Präsidenten Putin in Peking mit militärischen Ehren begrüßt. Beide Politiker betonten die enge Zusammenarbeit ihrer Länder. Jörg Endres in Peking beschreibt, inwiefern Russland inzwischen abhängig von China ist.
3: Russland ist komplett abhängig. Putin hat auch noch mal betont, wie wichtig China als Handelspartner sei. Denn der Westen hat ja Sanktionen gegen Russland erlassen wegen des russischen Angriffskriegs in der Ukraine. Und China ist eines der großen Länder und das wichtigste große Land, das sich eigentlich nicht um diese Sanktionen schert und immer noch im großen Stil Öl und Gas aus Russland einkauft. Außerdem Hightech-Bauteile liefert, die Russland dann für seine Drohnen und Raketen braucht. Interessanterweise auch, und das hat Putin betont, wird ein großer Teil dieser Geschäfte mittlerweile in Renminbi, also der chinesischen Währung und russischen Rubel, abgewickelt, um das amerikanische Sanktionssystem, das bei einem Dollarbezahlvorgang greifen würde, zu umgehen.
0: Der Ebola-Ausbruch im Osten der Demokratischen Republik Kongo hat weitere Todesopfer gefordert. Laut des zuständigen Gesundheitsministeriums sind in den betroffenen Gebieten mehr als 500 registrierte Ebola-Verdachtsfälle und über 130 gemeldete Todesfälle registriert worden. Aus Nairobi, Karin Bentsch.
4: Diese Epidemie wird nicht in 2 Monaten vorbei sein, so die Einschätzung einer Vertreterin der Weltgesundheitsorganisation WHO in der Demokratischen Republik Kongo. Der derzeitige Ebola-Ausbruch im Nordosten des Landes und in Teilen Ugandas wird von einer seltenen Ebola-Variante verursacht, von der sogenannten Bunibugyo-Variante. Gegen diese Variante gibt es bislang keinen Impfstoff. Wegen der schnellen Ausbreitung des Ebola-Virus prüft die WHO derzeit, ob existierende Impfstoffe oder Medikamente bei der Eindämmung helfen könnten.
0: Und das waren die Nachrichten.
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7: Das Wetter im Nordwesten. In Oldenburg ist es aktuell regnerisch bei Temperaturen um 15 Grad. Tagsüber ist immer wieder mit leichten Regenschauern zu rechnen. Ab Mittag wird es dann noch ein bisschen windig dazu. Insgesamt eher ein ungemütlicher Tag. Die Höchstwerte von 16 Grad haben wir auch gerade schon mehr oder weniger erreicht. In der Nacht ist es dann bewölkt bei Temperaturen um 12 Grad. Morgen ist es tagsüber überwiegend bedeckt. Viele Wolken, recht wenig Sonnenschein. Insgesamt ein bisschen wärmer, maximal 21 Grad sind für morgen vorausgesagt.
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7: Nur eine Meldung von den Autobahnen, die A29, die Anschlussstelle Oldenburg-Hafen, die ist weiterhin zur Auffahrt in Richtung Osnabrück gesperrt. Das Ganze noch bis Anfang nächsten Monats. Im Oldenburger Stadtgebiet ist die Straßburger Straße zwischen dem Berliner Platz und der Donnerschwerstraße gesperrt. Die Straße am Bahndamm ist abschnittsweise gesperrt und die Alexanderstraße ist stadteinwärts aktuell gesperrt zwischen der Kreuzung Bürgerbuschweg-Brookweg und der Eisenbahnbrücke. Dann haben wir noch ein paar langfristige Baustellen, die sind unter anderem in der Tirpitzstraße, in der Ziegelhofstraße, in der Ludwigstraße und in der Nardorster Straße. Die letztgenannte, die Nardorster, ist immer nur halbseitig befahrbar. Die ist stadteinwärts gesperrt. Und dann gibt es auch noch ein paar Blitzer. Die sind im Großen Kuhlenweg heute und in der Wilhelmshavener Heerstraße. Gute Fahrt mit Oldenburg 1 heute an diesem Mittwoch, den 20. Mai 2026. Das ist der Vormittag hier auf Oldenburg 1. Mein Name ist Oliver Schäfer. Ich freue mich, dass Sie eingeschaltet haben. Hier ist jetzt ein bisschen Musik von Talk Talk, It's My Life. Und in den nächsten 3 Stunden gibt es dann hier alles, was wir heute über Oldenburg so wissen müssen. Schönen Mittwoch wünsche ich.

10 Minuten nach 10 haben wir es. Hier ist Oldenburg 1, Ihr Lokalsender. Gleich gucken wir ein bisschen ins Cinecar. Da läuft heute Abend ein Film in einer Sondervorstellung. Noah heißt der. Und worum es da geht, dazu gleich mehr. Bei uns im Programm vorher noch ein bisschen neue Musik aus der Schweiz von Softloft, eine Indie-Rock-Band, die jetzt auch eine neue Platte rausgebracht hat. Eine ganz junge Band, die bald auch live zu sehen sein wird. Die spielen nämlich hier beim Wattenschlickfest im Sommer in Dangast. Softloft aus der Schweiz.

0: Softloft aus der Schweiz, Kord haben wir da gerade gehört, um 14 Minuten nach 10. Hier bei uns im Radioprogramm berichten wir ja regelmäßig über die Veranstaltungen des Arbeitskreises Koloniale Kontinuitäten. Diese Woche gibt es da eine besondere Filmvorstellung im Cineca, heute Abend. Genauer gesagt, da geht es um die Themen Polizeigewalt und Diskriminierung. Der Film Noah wird da gezeigt werden. Marcel Hackler hat mir vorab mal ein bisschen was zu diesem Film erzählt. Dann geht es weiter mit einer Kinoveranstaltung im Mai. Das ist dann am 25.05. um 18 Uhr im Cineca Film und Gespräch zu dem Film Noah.
1: Genau, dieser Film hat vor 3 Jahren schon bereits einen Drehbuchpreis bekommen und wurde jetzt verfilmt. Der ist von Ali Tamim und der kommt jetzt gerade raus ins Kino und wir wollen ihn zeigen, weil es geht genau um diese Frage. Es ist dort eine Person, die stirbt aufgrund einer Polizeikontrolle und es sind 3 verschiedene Erzählstränge, die an diesem gleichen Abend stattfinden. Also es geht um die Mutter, die im Auto dahin fährt. Es geht um weitere Protagonistinnen, Freunde dazu. Aber es geht auch um die Polizei und einen Polizisten, der selbst als also migrantisch gelesener Mensch in der Polizei Diskriminierung erfährt. Also es sind verschiedene Perspektiven, die da drauf gucken. Und wir sind auch in Gespräch mit Leuten, die wir dazu einladen für das Filmgespräch an diesem Abend. Also es ist nochmal ein thematischer Schwerpunkt genau dazu.
0: Wie wird es denn dann in diesem Jahr weitergehen? Du hast gesagt, das ist ein Themenschwerpunkt, der auch noch weiter ins Jahr reinreicht. Was sind dann noch andere Themenstränge, die uns zum Beispiel in der Reihe Koloniale Kontinuitäten in diesem Jahr erwarten?
1: Ja, wir haben einen Schwerpunkt. Eigentlich wollten wir schon letztes Jahr damit mal starten, wo wir uns um das Thema Gesundheit und Kolonialismus, damit wollten wir uns beschäftigen. Das wird sehr ins späte Jahr rutschen. Wir haben 2 Exkursionen geplant. Eine geht es um auch Polizei, Gewalt, aber auch die Frage von Polizei und die Rolle im Nationalsozialismus. Dazu wird es eine Exkursion geben nach Münster. Es gibt noch eine andere Exkursion, wo wir mit Studierenden und alle Menschen, die interessiert sind, nach Amsterdam fahren, wo es um Verflechtungen, koloniale Verflechtungen also bei uns im Norden geht, ne? Zwischen Ostfriesland und Friesland, ne? Also zwischen Niederlande, Deutschland. Und dazu werden wir eine Exkursion machen und das beleuchten. Da geht es natürlich auch viel um Fragen von Mission, Kirche und so weiter. Und wir werden aber auch zu diesem Themenschwerpunkt Polizei, Kolonialismus und Gewalt auch noch weitere Veranstaltungen machen. Dazu soll es unter anderem einen Workshop geben, wo es darum geht, für Betroffene, aber auch Menschen, die so eine Situation erleben, was tut man da eigentlich? Und was sind Sachen, die man tun sollte und was nicht? Und wo ist Not geboten und wann nicht? Also da wollen wir auch noch was zu machen.
0: Marcel Hackler von der Evangelischen Kirche über die Pläne in diesem Jahr in der Reihe Koloniale Kontinuitäten. Was es da alles so geben wird, werden wir hier auch noch in den Veranstaltungstipps und in Gesprächen im Herbst dann vorstellen. Heute Abend erstmal der Film Noah im Cineca. Heute um 18 Uhr geht's dort los. Mehr Informationen zur Arbeit des Arbeitskreises gibt's auch auf koloniale-kontinuitäten.de.

0: 5 Minuten vor 11:30 haben wir es jetzt. Zeit, mal ein bisschen zu schauen, was es bei uns im Radio- und Fernsehprogramm heute noch so alles gibt. Beispielsweise im Radio, da gibt es natürlich wie gewohnt unsere Sendung am Nachmittag, die Mixtur ab 14 Uhr und ab 15 Uhr. Dann Oldenburg 1 am Nachmittag ab 18 Uhr. Gibt es dann die Sonderformate, die Bürgerfunkformate und auch die speziellen Musikformate. Unter anderem heute Abend um 18 Uhr mit Ellie und Allies. Der Talk über Kunst und Künstlerinnen und Künstler in und um Oldenburg herum. Almut Siebmann ist da heute Abend für Sie im Studio. Ab 19 Uhr dann Radio Globale, Musik und Gäste aus aller Welt. Ab 20 Uhr One Drop, afrikanische Musik, Reggae und vieles mehr von und mit Karl-Heinz Peiske. Ab 21 Uhr gibt es dann die lange Radio Globale Musiknacht. Immer am Mittwoch neue Musik aus aller Welt, ohne Gequatsche, ohne Moderation, die ganze Nacht hindurch bis in die frühen Stunden des Donnerstagmorgens. Bei uns im Fernsehprogramm, da gibt es heute Abend auch natürlich das ein oder andere zu schauen. Es gibt unter anderem um 18 Uhr die Werkstatt Zukunft. 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Sendeverantwortlich ist Andreas Büttner. 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

0: 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So, diese letzten 10 Sekunden mussten auch noch sein. Eine Minute nach 11:30 haben wir es jetzt Zeit für die Oldenburg 1 Lokalnachrichten. Greta Böttger ist heute für Sie im Studio.
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2: Gemeinsam mit der Oldenburg Tourismus und Marketing GmbH veranstaltet die Oldenburgische Landschaft das diesjährige Gästeführerinnentreffen in der Jugendherberge in Oldenburg. Das diesjährige Treffen dient dem fachlichen Austausch, der Fortbildung sowie der Vernetzung der Gästeführenden in der Region und findet seit 1995 regelmäßig statt. Nach den Sommerferien startet das Projekt zur Einrichtung einer Schulstraße an der Grundschule Bürger Esch, um mehr Sicherheit für junge Verkehrsteilnehmende zu gewährleisten. Dabei wird die Junkerstraße zu den Bring- und Holzeiten am Vor- und Nachmittag zeitlich begrenzt für den Kraftfahrzeugverkehr. Die Sperrzeiten sind montags bis freitags in den Zeiten von 7.15 Uhr bis 8 Uhr und von 14.45 Uhr bis 15.15 Uhr vorgesehen. Anwohnenden soll das Befahren der Schulstraße durch eine Allgemeinverfügung ermöglicht werden. Für den Ausbau der Forschung von Tiernavigation entsteht am Universitätsstandort Wechleu am Drögen Hasenweg Ecke Küppersweg ein weltweit einmaliges Forschungsgebäude. Im sogenannten Navigate soll das Navigationsverhalten von Tieren unter naturgetreuen Bedingungen erforscht werden. Die Kosten in Höhe von 83 Millionen Euro teilt sich der Bund jeweils zur Hälfte.
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0: Aktuell ist es gerade mal sonnig in Oldenburg, also sehr wechselhaft heute der Vormittag. Jetzt haben wir gerade ein bisschen Sonnenschein, das ist ganz schön. Gibt aber immer wieder auch leichte Regenschauer zwischendurch, also das ist heute ein sehr wechselhafter und ein bisschen nasskalter Tag. 15, 16 Grad Höchsttemperaturen, die haben wir jetzt auch gerade schon erreicht. Ab Mittag kommen dann noch ziemlich viele Windgeschichten dazu. Also das können Böen werden mit bis zu 40 Stundenkilometern aus südwestlicher Richtung. Also auch da wird es nochmal ein bisschen ungemütlich, auch wenn es jetzt gerade mal ganz schön ausgesehen hat da draußen. Naja, zieht sich schon wieder zu. Also ein sehr wechselhafter Tag heute mit vielen Wolken und immer wieder Regenschauern. In der Nacht ist es bewölkt bei Temperaturen um die 12 Grad herum. Morgen ist es tagsüber weitestgehend bewölkt, also den ganzen Tag über eine dichte, geschlossene Wolkendecke, bis auf wenige Ausnahmen, ganz wenig Sonnenschein, guckt mal zwischendurch. Insgesamt soll es aber weitgehend trocken bleiben morgen im Laufe des Tages und es wird auch ein bisschen wärmer werden. Bis zu 21 Grad sind da für morgen vorausgesagt.
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0: Es gibt eine aktuelle Gefahrenmeldung, nicht für die Autobahn, aber für die Bundesstraße 75. Das ist die Oldenburger Straße von Bremen in Richtung Delmenhorst. Vorsicht zwischen Huchting und Delmenhorst-Stickgras. Dort Gefahr durch Fahrradfahrer auf der Fahrbahn. Dann die A29, die Anschlussstelle Oldenburg-Hafen zur Auffahrt in Richtung Osnabrück ist weiterhin gesperrt. Das Ganze noch voraussichtlich bis Anfang nächsten Monats. Im Oldenburger Stadtgebiet haben wir auch etliche Baustellen. Deshalb ist beispielsweise die Straßburger Straße gesperrt zwischen dem Berliner Platz und der Donnerschwer Straße. Dann ist die Straße am Bahndamm abschnittsweise gesperrt. Und die Alexanderstraße ist stadteinwärts aktuell zwischen der Kreuzung Bürgerbuschweg-Brookweg und der Eisenbahnbrücke gesperrt. Ein paar Dauerbaustellen gibt es auch noch. Ein bisschen länger gibt es noch Bauarbeiten in der Tirpitzstraße und in der Ziegelhofstraße und auch in der Ludwigstraße. Da kann es weiterhin zu Verkehrsbehinderungen und Straßensperrungen kommen. Und auch die Nadorster Straße ist noch länger mit Baustellen belastet. Die ist dann halbseitig stadteinwärts weiterhin gesperrt. Noch bis Anfang Juli. Blitzer stehen heute in Oldenburg unter anderem im großen Kuhlenweg und an der Wilhelmshavener Heerstraße. Gute Fahrt mit Oldenburg 1 und mit ganz neuer Musik von den Editors. Eine erste Single als Vorbote zum kommenden neuen Album. Call It In heißt die.

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1: Der ADFC Oldenburg bietet wieder eine Fahrradtour nach Feierabend im schnellen Tempo an. Abfahrt ist heute um 17.30 Uhr an der Hafenseite des Stautorkreisels. Die Strecke, die beläuft sich dabei auf ca. 45 Kilometer, wodurch man dann ca. von einer Rückkehr gegen 20 Uhr ausgehen kann. Eine Anmeldung im Tourenportal des ADFCs ist dabei aus organisatorischen Gründen wünschenswert. Im Rahmen der Reihe Koloniale Kontinuitäten zeigt das Cineca heute Abend den Film Noah von Ali Tamim. Der Film, der erzählt vom Tod eines jungen arabischen Mannes durch eine Polizeikontrolle, der dabei drei miteinander verflochtene Tragödien auslöst. Begleitet wird die Filmvorführung heute durch ein anschließendes Publikumsgespräch. Los geht es dabei um 18 Uhr im Cineca. Im Gleispark können heute Abend Interessierte gemeinsam Keramik bemalen. Dabei kann man aus einem Repertoire an Tellern, Schalen oder auch Tassen auswählen und sich an diesen kreativ austoben. Los geht es dann ab 18 Uhr im Gleispark hier in Oldenburg. In Bremen tritt heute Abend die deutsch-türkische Indie-Band Engin auf. Treibende Rhythmen, anatolische Psychedelic-Vibes und deutscher Indie zeichnen dabei ihre Musik aus. Mit ihrer Performance schaffen Engin leicht den Spagat zwischen Nostalgie der 70er Jahre, aber auch der heutigen Zeit. Das Konzert, das ist übrigens Teil ihrer bislang größten internationalen Tour, Start ist dann heute Abend um 20 Uhr im Schlachthof in Bremen. Und das waren auch schon unsere Veranstaltungstipps für heute.

in ein paar Tagen vielleicht nochmal drauf zurück. Jetzt gibt's noch ein bisschen Musik aus Bremen und dann gibt's hier die Nachrichten vom NDR und im Anschluss daran bin ich dann wieder für Sie da mit einer weiteren Stunde Oldenburg 1 am Vormittag. Bis gleich.

0: um 11 Uhr mit Claudia Drews. Die Bundesregierung will heute eine Reform der Führerscheinausbildung auf den Weg bringen. Der Gesetzentwurf von Verkehrsminister Schnieder sah zuletzt mehrere Maßnahmen vor, die vor allem die Kosten für Fahrschüler senken sollen. Einzelheiten von Felix Tenbaum aus Berlin.
1: Der Theorieunterricht soll in Zukunft komplett online absolviert werden können. Fahrschulen könnten dann selbst entscheiden, ob sie digital oder in Präsenz unterrichten. Ein Modellversuch soll bei Übungsfahrten gestartet werden. Fahrschülerinnen und Fahrschüler könnten dann einen Teil der Praxis

0: theoretischen Fahrausbildung unter bestimmten Auflagen mit Vertrauenspersonen durchführen. Das heißt, dass Jugendliche zum Beispiel ohne Fahrlehrer oder Lehrerin, aber dafür mit ihren Eltern in der Ausbildung begleitet zu Übungszwecken fahren dürfen.
1: Außerdem will das Kabinett über Vorschläge von Innenminister Dobrindt beraten, um den Zivil- und Bevölkerungsschutz zu stärken. Bis 2029 sollen 10 Milliarden Euro ausgegeben werden, um die Bevölkerung vor möglichen kriegsbedingten Gefahren zu schützen. Der Bundestag berät heute über einen Gesetzentwurf zum Recht auf Reparatur. Mit der Reform soll eine EU-Richtlinie in nationales Recht umgesetzt werden. Nicolas Liefen aus der NDR-Wirtschaftsredaktion erklärt, was da genau geplant ist.
2: Ja, also es gibt eine ganze Liste von Produkten. Auch Bestandsgeräte sind übrigens drin. Es geht nicht nur um neue, sondern auch die, die man schon hat. Also Waschmaschinen, Trockner, Geschirrspüler, auch kleinere Staubsauger, Smartphones, Tablets. Und ganz wichtig, die Hersteller dürfen keine Software und keine Teile mehr einbauen, die Reparaturen irgendwie erschweren oder eben unmöglich machen. Wie lange diese Reparaturpflicht dauert, das wird im Augenblick noch verhandelt. Man spricht von 5 bis 10 Jahren. Und Ersatzteile soll es übrigens auch bis zu 10 Jahren geben. Es gibt eine Umfrage in der EU, 77% der Menschen haben gesagt, wir würden Geräte lieber reparieren lassen, als sie wegzuwerfen. Und wenn das alles nicht reicht, dann gibt es tatsächlich noch einen zusätzlichen Anreiz, denn wenn man während der Gewährleistungsfrist reparieren lässt, dann gibt es 1 Jahr Gewährleistung obendrauf, also dann statt 2 eben 3 Jahre.
1: Die Zollvereinbarung zwischen der Europäischen Union und den USA kann umgesetzt werden. Vertreter des Europaparlaments und der EU-Mitgliedsländer kamen nach langen Verhandlungen zu einer Einigung. Sie sieht unter anderem vor, Zölle auf US-Industriegüter abzuschaffen und Agrarprodukten einen besseren Marktzugang zu gewähren. Im Gegenzug begrenzen die USA die Einfuhrzölle auf die meisten Waren aus Europa auf 15%. In der litauischen Hauptstadt Vilnius ist wegen einer mutmaßlichen Drohnensichtung heute vorübergehend Luftalarm ausgelöst worden. Die Einwohner der Stadt wurden vorsorglich dazu aufgerufen, Schutz zu suchen. Auch die Staatsspitze wurde nach Medienberichten zur Sicherheit in Schutzräume gebracht. Der Luftraum über dem Flughafen von Vilnius wurde gesperrt, der Zugverkehr zwischenzeitlich ausgesetzt. Nach Angaben der litauischen Streitkräfte hatte sich das mutmaßliche Flugobjekt aus Richtung Belarus dem baltischen EU- und NATO-Land Litauen genähert. Chinas Staats- und Parteichef Xi Jinping hat Russlands Präsident Putin in Peking mit militärischen Ehren begrüßt. Beide Politiker betonten die enge Zusammenarbeit ihrer Länder. Jörg Endres in Peking beschreibt, inwiefern Russland inzwischen abhängig von China ist.
3: Russland ist komplett abhängig. Putin hat auch noch mal betont, wie wichtig China als Handelspartner sei. Denn der Westen hat ja Sanktionen gegen Russland erlassen wegen des russischen Angriffskriegs in der Ukraine. Und China ist eines der großen Länder und das wichtigste große Land, das sich eigentlich nicht um diese Sanktionen schert und immer noch im großen Stil Öl und Gas aus Russland einkauft. Außerdem Hightech-Bauteile liefert, die Russland dann für seine Drohnen und Raketen braucht. Interessanterweise auch, und das hat Putin betont, wird ein großer Teil dieser Geschäfte mittlerweile in Renminbi, also der chinesischen Währung und russischen Rubel, abgewickelt, um das amerikanische Sanktionssystem, das bei einem Dollarbezahlvorgang greifen würde, zu umgehen.
1: In Teilen Niedersachsens wird weiter der Nahverkehr bestreikt. In Hannover legten heute früh Beschäftigte der Östra ihre Arbeit nieder. Laut der Gewerkschaft Verdi sollen bis einschließlich morgen Abend so gut wie keine Östra-Busse und Straßenbahnen fahren. Auch viele Regiobuslinien sind demnach betroffen. Auch in Göttingen werden heute wieder die Verkehrsbetriebe bestreikt. Hintergrund sind die stockenden Tarifgespräche. Das waren die Nachrichten.
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7: Das ist alles sehr wechselhaft hier in Oldenburg heute Vormittag. Eben gab es ein bisschen Sonnenschein, jetzt ist es schon wieder bewölkt und so geht es auch lustig weiter. Den ganzen Tag über viele Wolken vor allen Dingen. Ab Mittag kommt noch ein bisschen Wind dazu, der kann sehr böig werden aus südwestlicher Richtung. Ansonsten viele Wolken, wenig Sonnenschein, immer wieder leichte Regenschauer zwischendurch auch möglich. Also heute ist sozusagen alles drin. Aktuell bei Temperaturen um die 15 Grad. Die Höchstwerte werden heute im Laufe des Tages bei 17 Grad erwartet. In der Nacht ist es bewölkt bei Temperaturen um 12 Grad. Morgen ist es tagsüber größtenteils wolkenverhangen und grau. Viele Wolken, wenig Sonnenschein sind vorausgesagt. Insgesamt soll es weitgehend trocken bleiben, aber natürlich der ein oder andere Schauer kann uns morgen auch nochmal ereilen im Laufe des Tages. Die Temperaturen steigern sich schon mal ein bisschen. Das ist ja immerhin etwas, bis zu 21 Grad sind dann erstmal für morgen vorausgesagt. Im Lauf der Tage danach Richtung Wochenende soll es sogar noch ein bisschen wärmer werden, bis zu 25 Grad beispielsweise am Freitag.
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7: Zunächst mit einer Meldung von der R28 Bremen in Richtung Oldenburg. Vorsicht zwischen Hatten und dem Kreuz Oldenburg-Ost, dort in beiden Richtungen Gefahr durch Rehe auf der Fahrbahn. Die A29, die Anschlussstelle Oldenburg-Hafen zur Auffahrt in Richtung Osnabrück, ist dort aktuell gesperrt. Das Ganze noch voraussichtlich bis zum Anfang des nächsten Monats. Im Oldenburger Stadtgebiet ist die Straßburger Straße gesperrt zwischen dem Berliner Platz und der Donnerschwer Straße. Die Straße am Bahndamm ist abschnittsweise gesperrt und die Alexanderstraße ist stadteinwärts gesperrt, und zwar zwischen der Kreuzung Bürgerbuschweg, Brookweg und der Eisenbahnbrücke. Dann haben wir noch ein paar langfristige Baustellen, unter anderem in der Tirpitzstraße, in der Ziegelhofstraße und in der Ludwigstraße. Auch dort ist weiterhin mit Straßensperrungen und Verkehrsbehinderungen zu rechnen. Und auch die Nardorster Straße bleibt noch bis zum Juli stadteinwärts halbseitig immer wieder gesperrt. Blitzer gibt's auch. Die stehen heute unter anderem im großen Kuhlenweg und in der Wilhelmshavener Heerstraße. Gute Fahrt mit Oldenburg 1 heute an diesem Mittwoch, dem 20. Mai 2026. Das ist Oldenburg 1. Ihr Lokalsender mit der Sendung Oldenburg 1 am Vormittag noch bis 13 Uhr. Mein Name ist Oliver Schäfer. Ich freue mich, dass Sie eingeschaltet haben. Wünsche einen schönen, wenn auch etwas wechselhaften Mittwoch. Ein bisschen Sonnenschein haben wir ja dazwischen immer mal wieder. Viel Spaß weiterhin hier mit dem Programm von Oldenburg 1.

28 nach 11 noch zwei Tipps und Infos rund um Oldenburg. Zum einen lädt die Uni Oldenburg ein zum Schnuppertag. Und zwar am 4. Juni wird das Ganze sein. Also das ist dann ein Donnerstag. Und die Anmeldung dafür, die ist noch bis zum 1. Juni möglich. Da gibt es einen Einblick in die Lehramtsstudienfächer. Und zwar für alle Schulformen und für alle Veranstaltungen. Insgesamt 25 Fächer stehen da zur Auswahl. Wer sich für ein solches Studium interessiert, also Lehramt, kann am Donnerstag, den 4. Juni, einen Tag lang die Möglichkeiten an der Uni Oldenburg kennenlernen. Das Ganze geht um 9 Uhr los und da gibt es unter anderem morgens eine Campusführung am Standort Harentor. Es gibt einen Kurzvortrag am Mittag zum Thema Lehramtsstudium. Danach geht es gemeinsam in die Mensa und zum Schluss gibt es noch eine Talkrunde mit Studierenden, die schon auf Lehramt an der Uni eingeschrieben sind und dort studieren. Und das alles ist nur ein kleiner Teil von dem, was da an diesem Schnuppertag geboten wird. Kann man sich auf der Seite der Universität unter uol.de/Schnuppertag-Lehramt auch nochmal alles anschauen und sich da dann auch entsprechend anmelden. Also Anmeldung bis zum 1. und der Uni-Schnuppertag dann am 4. Juni. Dann gibt es noch eine neue Meldung von der BKOS, der Beratungs- und Koordinationsstelle für Selbsthilfegruppen in Oldenburg in der Lindenstraße. Da gibt es eine neue Gruppe, die heißt Nicht allein mit FASD. Das ist das fetale Alkoholspektrum-Störung-Problem. Also diejenigen Kinder, die sozusagen darunter leiden, dass die Mutter in der Schwangerschaft Alkohol konsumiert hat. Diese Gruppe Nicht allein mit FASD ist gedacht für Pflege- und Adoptiveltern. Die Kinder haben, die eine gesicherte FASD-Diagnose haben, die sollen sich dort gemeinsam treffen können in einem geschützten Rahmen und sich austauschen können und wollen sich jeden zweiten Mittwoch im Monat am Vormittag treffen. Wer Informationen dazu braucht, wendet sich am besten direkt an die BKOS. Unter bkos-oldenburg.de gibt es da weitere Informationen bzw. Kontaktmöglichkeiten für die neue Selbsthilfegruppe Nicht allein mit FASD. There.

Um 11:45 schauen wir nochmal auf unser eigenes Programm. 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

0: Musik von Tom Petty hier bei Oldenburg 1 um 11:30. Zeit für unsere Lokalnachrichten. Greta Böttger ist heute für Sie im Studio.
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3: Gemeinsam mit dem Oldenburg Tourismus und Marketing GmbH veranstaltete die Oldenburgische Landschaft das diesjährige Gästeführerinnen-Treffen in Oldenburg. Das diesjährige Treffen dient dem fachlichen Austausch, der Fortbildung sowie der Vernetzung der Gästeführenden in der Region. Dies findet seit 1995 regelmäßig statt. Nach den Sommerferien startet das Projekt zur Einrichtung einer Schulstraße an der Grundschule Bürger Esch. Ziel ist es, für mehr Sicherheit für junge Verkehrsteilnehmende zu sorgen. Dabei wird die Junkerstraße für Autos zu den Bring- und Holzeiten am Vor- und Nachmittag zeitlich begrenzt. Anwohnende sollen das Befahren der Schulstraße ermöglicht werden. Für den Ausbau der Forschung von Tiernavigation entsteht am Campus am Universitätsstandort Wechleu ein weltweit einmaliges Forschungsgebäude. Im sogenannten Navigate soll das Navigationsverhalten von Tieren unter naturgetreuten Bedingungen erforscht werden. Die Kosten in Höhe von 83 Millionen Euro teilen sich der Bund und Land jeweils zur Hälfte.
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0: Momentan ist es mal wieder bewölkt in Oldenburg. Den ganzen Vormittag wechselt das schon lustig durch. Wir haben viele Wolken, aber auch immer mal wieder ein bisschen Sonnenschein. Dazu dann ein paar leichte Regenschauer. Also das ist ein sehr wechselhafter Tag. Geht auch ganz ähnlich weiter heute im weiteren Tagesverlauf. Ab Mittag wird es dann auch ein bisschen windiger. Da gibt es auch einige Böen, die können durchaus mal bis zu 40 Stundenkilometern erreichen. Also heute aus südwestlicher Richtung kommt noch einiges an Wind obendrauf. Wechselhaft geht der Tag auch zu Ende bei Höchsttemperaturen. Bis zu 17 Grad, so 15, 16 Grad haben wir jetzt schon, da geht also nicht mehr viel. In der Nacht ist es bewölkt, bei Temperaturen um 12 Grad. Morgen der Tag ganz ähnlich, größtenteils bewölkt. Das Ganze, leichte Regenschauer sind auch mal möglich, aber etwas weniger als heute. Viele Wolken, nur ganz wenig Sonnenschein, ein paar freundliche Abschnitte. Insgesamt ein bisschen wärmer, maximal 21 Grad sind dann für morgen vorausgesagt. Und das steigert sich auch noch. Für Freitag erwarten wir dann Temperaturen bis zu 25 Grad.
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0: Zunächst nochmal mit einer Meldung von der A29. Die Anschlussstelle Oldenburg-Hafen zur Auffahrt in Richtung Osnabrück ist weiterhin gesperrt. Das Ganze noch bis Anfang Juni. Im Oldenburger Stadtgebiet ist die Straßburger Straße gesperrt wegen Bauarbeiten zwischen dem Berliner Platz und der Donnerschwerstraße. Die Straße am Bahndamm ist abschnittsweise gesperrt und die Alexanderstraße ist stadteinwärts gesperrt, und zwar zwischen der Kreuzung Bürgerbuschweg-Brookweg und der Eisenbahnbrücke. Dann haben wir noch ein paar Dauerbaustellen, die begleiten uns noch etwas länger. Die sind unter anderem in der Tirpitzstraße, in der Ziegelhofstraße und in der Ludwigstraße. Und auch in der Nadorsterstraße wird weiterhin gebaut, die ist stadteinwärts weiterhin halbseitig gesperrt. Blitzer stehen heute in Oldenburg unter anderem im großen Kuhlenweg und an der Wilhelmshavener Heerstraße. Gute Fahrt mit Oldenburg 1 und jetzt mit neuer Musik von Caro.

0: Musik von Prince um 20 Minuten vor 12. Regelmäßig berichten wir ja hier bei Oldenburg 1 auch über die Arbeit des NABU, des Naturschutzbundes Oldenburg. Und das ist heute auch mal wieder der Fall. Es geht um den Mauersegler. Das ist ein kleiner Zugvogel, der seit Anfang des Monats hier wieder bei uns in Oldenburg ist. Und einige dieser Mauersegler haben neuerdings kleine Ringe an ihren Beinen. Was es damit auf sich hat und was den Mauersegler so besonders macht, das hat uns Manuela Voskuhl vom NABU Oldenburg erzählt. Jorben Radke hat sich mit ihr unterhalten.
1: Manuela, wir wollen heute ein bisschen über den Mauersegler sprechen und die Beringung vom Mauersegler. Zuallererst, was genau ist denn der Mauersegler überhaupt für ein Vogel?
2: Ja, guten Morgen. Der Mauersegler, ja, das kann man gar nicht in einem Satz so sagen. Vielleicht stelle ich ihn dir kurz vor mit den Geräuschen, die man vom Mauersegler kennt. Stell dir vor, du sitzt im Garten und hörst dieses Geräusch. Das ist Sommer. Dieses Geräusch kennt man vom Mauersegler, wenn er oben in der Luft im Sommer zwischen Mai und August bei uns in den Sommermonaten da ist. Und es wird auch oft in Filmen eingespielt. Also wenn man im Film zeigen will, der Sommer ist da, dann werden oft Mauerseglergeräusche eingespielt. Der Mauersegler ist etwas größer als eine Amsel, stellt man ihn sich vor, in der Luft. Hat aber, wenn man ihn in der Hand hat, eine Spannweite von 40 Zentimeter, also ist relativ groß. Man sieht ihn aber nur in der Luft, weil er ein Vogel ist, der nie landet zwischen August und Mai. Er landet nur für die Brut. Also wenn er im Mai wiederkommt, er kommt recht pünktlich am 1. Mai, landet er ganz treu immer an den gleichen Plätzen, die er sich ausgesucht hat zum Brüten. Und verpaart sich dann, ist immer mit dem gleichen Partner unterwegs. Solange der nicht in irgendeinem Sturm stirbt, zieht die Jungvögel groß und im August ist er wieder weg. Und dann ist er in der Luft. Er schläft in der Luft, er paart sich vor Mai auch in der Luft, fliegt dann komplett durch Deutschland wieder zurück ins Kongobecken nach Afrika und verbringt dort den Winter dann über die Wintermonate. Wir haben an verschiedenen Stellen ganz viele Ehrenamtliche gewonnen, die uns bei unserer Arbeit unterstützen. Und da sind auch Ehrenamtliche bei, die Vögel beringen können. Also da braucht man eine Lizenz und einen Schein für. Das kann nicht jeder einen Vogel beringen. Das muss man gelernt haben. Da muss man die Handhabung mit den Vögeln kennen und man muss auch das Werkzeug zur Hand haben wissen. Wir haben uns das überlegt, dass wir das gerne machen wollen, auch bei den Mauerseglern, um so ein bisschen mehr Grundlagendaten zu bekommen. Also wie brutplatztreu sind die Mauersegler wirklich? Kommen sie immer wieder an den gleichen Platz zurück? Wie tauschen sie sich hier innerhalb der Stadt aus? Also wie sind die Kolonien vernetzt? Und sowas kann man über die Beringung versuchen herauszubekommen. Dazu geht man im Sommer, wenn die Jungvögel so um die 3 Wochen sind, geht man an die Kästen, wo man drankommt. Also an die Nachtnischen oder so kommen wir halt nicht dran, aber an aufgehangene Kästen von uns, wo wir wissen, dass sie belegt sind, kommt man dran. Und dann holen wir die Vögel raus und dann werden sie gewogen, dann werden sie vermessen, die Flügellänge wird vermessen und dann bekommen sie einen individuellen Kennring von der Vogelwarte Helgoland. Und wenn der Vogel dann irgendwann mal wieder gefangen wird, sei es im nächsten Jahr in dem gleichen Kasten, weil wir das wiederkehrend jedes Jahr machen, oder leider auch durch Sturm oder Kälte tot irgendwo am Boden gefunden wird, kann man im Grunde Rückschlüsse darauf ziehen, wo ist der Vogel her, wie weit ist er geflogen, aus welcher Kolonie ist er, hat er sich ausgetauscht als Jungvogel, ist er woanders hingeflogen oder ist er wieder zu seinen Eltern zurückgekommen an die gleiche Stelle.
0: Manuela Voskuhl vom NABU Oldenburg war das. Sollten Sie selbst einen Mauersegler sichten, dann können Sie dies gern dem NABU melden, um dort bei der Bestandsermittlung zu helfen. Das Ganze ist auf der Website des NABU zu finden unter www.nabu-oldenburg.org.

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1: Der ADFC Oldenburg bietet wieder eine Fahrradtour nach Feierabend im schnellen Tempo an. Abfahrt ist heute um 17.30 Uhr an der Hafenseite des Stautorkreisels. Die Strecke, die beläuft sich dabei auf ca. 45 Kilometer, wodurch man dann ca. von einer Rückkehr gegen 20 Uhr ausgehen kann. Eine Anmeldung im Tourenportal des ADFCs ist dabei aus organisatorischen Gründen wünschenswert. Im Rahmen der Reihe Koloniale Kontinuitäten zeigt das Cinecar heute Abend den Film Noah von Ali Tamim. Der Film, der erzählt vom Tod eines jungen arabischen Mannes durch eine Polizeikontrolle, der dabei drei miteinander verflochtene Tragödien auslöst. Begleitet wird die Filmvorführung heute durch ein anschließendes Publikumsgespräch. Los geht es dabei um 18 Uhr im Cinecar. Im Gleispark können heute Abend Interessierte gemeinsam Keramik bemalen. Dabei kann man aus einem Repertoire an Tellern, Schalen oder auch Tassen auswählen und sich an diesen kreativ austoben. Los geht es dann ab 18 Uhr im Gleispark hier in Oldenburg. In Bremen tritt heute Abend die deutsch-türkische Indie-Band Engin auf. Treibende Rhythmen, anatolische Psychedelic-Vibes und deutscher Indie zeichnen dabei ihre Musik aus. Mit ihrer Performance schaffen Engin leicht den Spagat zwischen Nostalgie der 70er Jahre, aber auch der heutigen Zeit. Das Konzert, das ist übrigens Teil ihrer bislang größten internationalen Tour, startet es dann heute Abend um 20 Uhr im Schlachthof in Bremen. Und das waren auch schon unsere Veranstaltungstipps für heute.

Musik von den Vaccines. Hier gibt es gleich die Nachrichten vom NDR zur vollen Stunde. Danach bin ich wieder für Sie da mit einer weiteren Stunde Oldenburg 1 am Vormittag. Bis gleich.

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1: Um 12 Uhr mit Benjamin Kirsch. Der Erwerb eines Führerscheins soll wieder bezahlbarer werden. Dazu hat das Bundeskabinett am Vormittag einen Gesetzentwurf von Verkehrsminister Schnieder gebilligt. Aus der NDR-Nachrichtenredaktion Katharina Jatta.
2: Der Weg zum Führerschein soll digitaler, einfacher, schneller und günstiger werden. Das Gesetz sieht weniger Theoriestunden vor, weniger Testfragen und weniger verpflichtende Nacht- und Autobahnfahrten. Außerdem soll ein Großteil des theoretischen Fahrschulunterrichtes auch online möglich sein. Und Übungsfahrten können auch in Begleitung von nahestehenden Personen gemacht werden, also zum Beispiel Eltern oder Großeltern. Außerdem hat das Kabinett heute über ein Eckpunktepapier zum Zivilschutz beraten. Bis 2029 sollen demnach 10 Milliarden Euro in den Bevölkerungsschutz investiert werden. Die Pläne sehen unter anderem vor, das technische Hilfswerk besser auszustatten.
1: Die Bundesanwaltschaft hatte in München eine Frau und einen Mann festnehmen lassen, die für China spioniert haben sollen. Nach Angaben der Karlsruher Behörde gab es in diesem Zusammenhang Durchsuchungen in mehreren Bundesländern. Aus Baden-Baden, Holger Schmidt.
3: Die Beschuldigten sind

0: ein Ehepaar mit deutscher Staatsangehörigkeit und chinesischen Wurzeln, das in München lebt. Sie sollen bundesweit an Universitäten Kontakte zu Forschern aus dem Bereich Luft- und Raumfahrttechnik, der künstlichen Intelligenz und Informatik aufgenommen haben und diese Forschenden teilweise auch zu Vorträgen und Konferenzen nach China vermittelt haben. Doch was unter dem Deckmantel des wissenschaftlichen Austauschs angebahnt wurde, sei in Wahrheit Spionage für China gewesen, wirft der Generalbundesanwalt dem Ehepaar vor. Der Mann und die Frau wurden heute Morgen in München festgenommen und werden im Tagesverlauf dem Ermittlungsrichter am Bundesgerichtshof vorgeführt. Parallel durchsucht die Polizei die betroffenen Fakultäten an Universitäten in Baden-Württemberg, Bayern, Berlin-Brandenburg, Niedersachsen und Nordrhein-Westfalen.
1: Vertreter aus der deutschen Wirtschaft haben die Einigung innerhalb der EU über Zölle für US-Waren begrüßt. Der Verband der Maschinen- und Anlagenbauer lobte, dass nun Planungssicherheit herrsche. Der Bundesverband der deutschen Industrie spricht von einem wichtigen Schritt zur Stabilisierung der transatlantischen Handelsbeziehungen. Europaparlament und Mitgliedsländer verständigten sich darauf, Zölle auf Industriegüter aus den USA abzuschaffen und Agrarprodukten einen besseren Marktzugang zu gewähren. Im Gegenzug begrenzen die USA die Einfuhrzölle auf die meisten Waren aus Europa auf 15%. China und Russland wollen ihre Zusammenarbeit ausbauen. Bei ihrem Treffen in Peking verabschiedeten die Staatschefs Xi und Putin eine entsprechende Erklärung. Die stärkere Zusammenarbeit betrifft demnach auch das Militär. So soll es mehr gemeinsame Übungen und engere Absprachen geben. Man wolle gemeinsam auf die vielfältigen Herausforderungen und Bedrohungen antworten. Mit Blick auf den Ukraine-Krieg heißt es in der Erklärung, durch Verhandlungen und Dialog müsse eine langfristige und dauerhafte Friedenslösung gefunden werden. Einen Aufruf Chinas zur Beendigung des russischen Krieges enthält das Dokument nicht. In mehreren Regionen von Litauen sind die Menschen heute früh aufgefordert worden, sich in Sicherheit zu bringen. Anlass war die Sichtung einer Drohne. Aus Stockholm, Arne Bartram.
2: Der Betrieb am Flughafen Vilnius musste zwischenzeitlich eingestellt werden. Einige Züge blieben in der Region stehen. Auch der Präsident und die Regierungschefin des NATO-Landes wurden in Schutzräume gebracht. Die litauische Armee hatte vorher auf Radarbildern nahe der Grenze zu Belarus eine Drohne entdeckt. Daraufhin wurden auch Kampfjets der NATO alarmiert. Am Vormittag dann die Entwarnung des Militärs, es bestehe keine Gefahr mehr. In den baltischen Staaten Litauen, Lettland und Estland werden in letzter Zeit immer wieder Drohnen gesichtet. Erst gestern hatte ein NATO-Kampfjet eine über Estland abgeschossen. In den meisten Fällen sind es mutmaßlich fehlgeleitete Drohnen aus der Ukraine, die Ziele in Russland angreifen sollten.
1: Nach dem Einsturz eines Wohnhauses im sächsischen Görlitz vorgestern ist das Schicksal mehrerer Bewohner weiter unklar. Rettungskräfte haben die drei Vermissten in den Trümmern des Gebäudes bislang nicht finden können, wie die Polizei mitteilte. Es handelt sich dabei um zwei Frauen Mitte 20 und einen 48 Jahre alten Mann. Das Mehrfamilienhaus in der Görlitzer Innenstadt war am Montag eingestürzt, höchstwahrscheinlich infolge einer Gasexplosion. Das waren die Nachrichten.
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5: Aktuell ist es sonnig in Oldenburg bei Temperaturen um die 16 Grad. Das sind auch schon die Höchstwerte für heute. 17 Grad können es vielleicht noch werden. Also da tut sich nicht furchtbar viel. Momentan ist es ganz schön. Sonnenschein, wenig Wolken. Das sieht ganz gut aus. Es ist aber ein wechselhafter Tag. Es kann immer mal wieder sich zuziehen. Es kann auch noch den einen oder anderen leichten Regenschauer geben. Also das wird nicht das letzte Wort sein, was wir da gerade sehen. So schön das auch wäre mit der Sonne hier um die Mittagszeit herum. Außerdem ist es ab jetzt auch windig. Es gibt sogar eine amtliche Warnung vor Böen, die bis zu 40 Stundenkilometer erreichen können aus südwestlicher Richtung. Also das kann auch noch einiges an Wind geben, jetzt ab Mittag bis zum Nachmittag hinein. In der Nacht ist es bewölkt bei Temperaturen um 12 Grad. Morgen ist es überwiegend bedeckt, soll weitgehend trocken bleiben, kann aber trotzdem mal den ein oder anderen Schauer im Sendegebiet geben. Also auch ein wechselhafter Tag, viele Wolken, wenig Sonnenschein bei maximal 21 Grad. Darüber hinaus wird es dann auch wärmer werden zum Wochenende. Freitag bis zu 25 und Samstag sind sogar bis zu 27 Grad für Oldenburg vorausgesagt.
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5: Hier zunächst eine Meldung von der A28, Oldenburg Richtung Bremen. Vorsicht beim Dreieck Stur. auf der Überleitung zur A1 in Richtung Bremen. Die Fahrbahn ist dort auf einen Fahrstreifen verengt worden. Das ist eine vorübergehende Begrenzung der Fahrbahnbreite auf 3,25 Meter. Das Ganze gilt bis heute Nacht um Mitternacht. Die A29, Anschlussstelle Oldenburg-Hafen, die ist zur Auffahrt in Richtung Osnabrück weiterhin gesperrt. Das Ganze noch bis Anfang nächsten Monats. Im Oldenburger Stadtgebiet ist die Straßburger Straße gesperrt zwischen dem Berliner Platz und der Donnerschwerstraße. Die Straße am Bahndamm ist abschnittsweise gesperrt und die Alexanderstraße ist stadteinwärts aktuell gesperrt zwischen der Kreuzung Bürgerbuschweg, Brookweg und der Eisenbahnbrücke. Dann gibt es noch ein paar langfristige Baustellen in der Tirpitzstraße, in der Ziegelhofstraße und in der Ludwigstraße. Auch da muss weiterhin mit Verkehrsbehinderungen und Straßensperrungen wegen Bauarbeiten gerechnet werden. Und die Nardorster Straße ist auch weiterhin betroffen. Die ist weiterhin stadteinwärts halbseitig gesperrt. Blitzer stehen heute unter anderem im großen Kuhlenweg und in der Wilhelmshavener Heerstraße. Gute Fahrt mit Oldenburg 1 und jetzt hier an diesem Mittwoch, dem 20. Mai 2026, mit der letzten Stunde von Oldenburg 1 am Vormittag noch bis 13 Uhr. Mein Name ist Oliver Schäfer. Ich freue mich, dass Sie eingeschaltet haben. Wünsche eine schöne Mittagszeit hier in Oldenburg. Das Wetter sieht aktuell mal ganz nice aus mit ein bisschen Sonnenschein. Dazu gibt's Musik von ZZ Top. Moin zusammen.

0: Tja, Fat Tony möchte am liebsten durch KI ausgetauscht werden. Man kann es ihm auch nicht verübeln, er ist ja ein vielbeschäftigter Mensch. Neben der Rap-Musik, die er hier ja auch im Radio immer wieder präsentiert, ist er auch Theaterschauspieler, Filmmusikkomponist und auch in verschiedensten Film- und Fernsehproduktionen zu sehen. Unter anderem zuletzt in der Serie mit dem schönen Titel Kacken an der Havel. Zu was ganz anderem, zurück nach Oldenburg. Hier in der Stadt wird ja heiß diskutiert über die Pläne des Stadionneubaus. Viele sind dafür, viele sind dagegen. Kostet eine ganze Menge, bringt auch eine ganze Menge, sagen zumindest die Befürworterinnen. Und jetzt ist das Vergabeverfahren für den Stadion, für das Stadion, für das neue zu Ende gegangen. Die Stadt hat jetzt einen ersten Entwurf vorgestellt, in welche Richtung die Reise gehen könnte. Und dazu kann uns Hannes Grote ein bisschen mehr erzählen.
1: Mit dem Grundsatzbeschluss im April 2024 gab der Rat bereits grünes Licht für den Stadionneubau. Doch wie soll der Stadionentwurf genau aussehen? Es ist geplant, einen Ort zu erschaffen, der vielfältig nutzbar ist, eine unverwechselbare Identität hat, barrierefrei und nachhaltig ist. Einer der wichtigsten Eigenschaften war es, eine multifunktionale Arena zu schaffen, sagte der Geschäftsführer der Stadion Oldenburg GmbH, Stefan Ort.
2: Das Stadion ist natürlich die Heimat des VfB Oldenburg, aber das sind 17, 18, 19 Spiele pro Jahr. Das reicht natürlich nicht. Wir haben hier einen Businessbereich, der von bis zu 1000 Personen beinhaltet. Das heißt, wir haben im ersten Stock einen Saal für 1000 Leute, wir haben im zweiten Stock 8 Logen und wir haben eine Sky Lounge, die wunderbar nutzbar ist, die ins Stadion führt, die vor Stadion schaut. Und wie gesagt, im Stadion vom Public Viewing bis Konzerte, Football, Fußball ist sehr, sehr viel möglich.
1: Das Stadion soll eine Kapazität von ca. 10.600 Zuschauerinnen und Zuschauern fassen. Diese kann bei Bedarf auf bis zu 15.000 Plätze erweitert werden, so ist man auf mögliche sportliche Entwicklung auch für die Zukunft vorbereitet. Oberbürgermeister Jürgen Krogmann unterstützt den Stadionentwurf.
3: Ich finde den Entwurf sehr gelungen. Einmal städtebaulich, es ist nicht einfach nur so eine Kiste, sondern es ist wirklich auch, die Gestaltung ist wirklich gelungen. Es ist ein relativ ökologisches Stadion, also wir verwenden Holz, wir haben eine Dachbegrünung, wir haben eine Solaranlage, wir haben eine CO2-freie Wärmeversorgung. Insofern werden unsere ganzen strengen Anforderungen, die wir hatten, erfüllt. Von daher, ich finde den Entwurf sehr gelungen.
1: Außerdem ist Krogmann der Meinung, dass jetzt eine finale Entscheidung nötig sei.
3: Oldenburg quält sich ja seit vielen Jahrzehnten mit dieser Frage. Ich habe ja selber darauf hingewiesen, dass ich schon vor 36 Jahren an einer Pressekonferenz teilgenommen habe. Damals, wo das Ende des Donnerschwer Stadions quasi besiegelt wurde. Und seitdem haben wir keine vernünftige Spielstätte für Spitzenfußballsport. Je länger es dauert, umso teurer wird es leider. Deshalb bin ich der Meinung, jetzt entscheiden, damit es nicht noch teurer wird.
1: Das Thema polarisiert. Die Präsentation wurde von vielen Stimmen begleitet. Denjenigen, die den Stadionbau unterstützen, und denjenigen, die dem Projekt kritisch gegenüberstehen. Das Stadion soll 57,3 Millionen Euro kosten. Vor allem die Finanzierung sehen manche als großes Problem.
4: Wir sind nicht gegen ein Stadion, wir sind dagegen, dass die Stadt es bezahlt. Wenn der gewerbliche Fußball VIP-Logen, VIP-Hospitality und eine Rasenheizung braucht, dann muss die VfB Oldenburg Fußball GmbH oder ihr Immobilienarm sich das selber finanzieren. Alles andere wäre ein unzulässiger Eingriff in den freien Wettbewerb, denn die stehen ja im Wettbewerb um Sponsoren und Talente. Und Steuerdoping ist schlicht unsportlich.
5: Wir sind gegen diese Stadionfinanzierung zu 100% aus Steuergeldern. Dieser Entschluss ist gefasst worden, da hatte die Stadt noch 195 Millionen Rücklagen. Die Stadt steht aktuell bei etwa 68 Millionen im Defizit und möchte weiter an dem Projekt festhalten.
1: Doch es gibt auch positive Stimmen.
6: Für das Stadion sind wir deswegen, weil eine Stadt wie Oldenburg, die Oberzentrum im Nordwesten und Niedersachsen sein möchte, sicherlich ihr das gut zu Gesicht steht, eine Multifunktionsarena zu haben. Für die Stadt, für die Bürger, die auch eine soziale Begegnungsstätte ist. Auf jeden Fall für den Fußball, für den ambitionierten Fußball. Wenn man ambitionierten Fußball in Oldenburg weiter haben möchte und betreiben möchte, dann braucht man ein DFB-gerechtes Stadion, weil sonst kommt man über kurz oder lang nicht in die dritte Liga. Vor allen Dingen kann man sich auch dort nicht etablieren.
1: Ein Stadion, viele Meinungen. Doch der Entwurf steht. Sollte der Rat jetzt in den kommenden Wochen zustimmen, ist der Beginn des Stadionbaus für den 1. Juli 2027 angesetzt. und die Fertigstellung wird für Ende 2028, Anfang 2029 angestrebt. Weitere Informationen gibt es online unter oldenburg.de/stadion-neubau.
0: Ja, die Stadt Oldenburg möchte Nägel mit Köpfen machen, was den Stadionneubau angeht. Und für den Fußball und die Fußballfans, da gibt es ja viele, die sagen, sie sind unbedingt pro Stadion. Das ist bestimmt eine schöne Sache. Ob sich das alles noch so manifestiert mit großen Konzerten und anderen Dingen, die dort geplant sind, da wird auch sehr viel drüber gestritten. Das ist nämlich eine recht teure Angelegenheit. Und so einfach kommt man an die Rolling Stones auch gar nicht dran. Oder an andere Bands dieser Größenordnung. Also, da wird noch einiges drüber gesprochen werden. Aber zumindest die Planung ist jetzt schon mal ziemlich festgezurrt, wenn der Rat demnächst dann endgültig grünes Licht gibt.

0: Halb eins haben wir es mittlerweile. Zeit für die Oldenburg 1 Lokalnachrichten. Die hat heute Greta Böttger für Sie.
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3: Gemeinsam mit dem Oldenburg Tourismus und Marketing GmbH veranstaltete die Oldenburgische Landschaft das diesjährige Gäste-FührerInnen-Treffen in Oldenburg. Das jährliche Treffen dient dem fachlichen Austausch, der Fortbildung sowie der Vernetzung der Gästeführenden in der Region. Dieses findet seit 1995 regelmäßig statt. Nach den Sommerferien startet das Projekt zur Einrichtung einer Schulstraße an der Grundschule Bürger Esch. Ziel ist es, für mehr Sicherheit für junge Verkehrsteilnehmende zu sorgen. Dabei wird die Junkerstraße für Autos zu Bring- und Holzeiten am Vor- und Nachmittag zeitlich begrenzt. Die AnwohnerInnen sollen eine Ausnahmegenehmigung bekommen. Für den Ausbau der Erforschung von Tiernavigation entsteht am Universitätsstandort Wechlau ein weltweit einmaliges Forschungsgebäude. Im sogenannten Navigate soll das Navigationsverhalten von Tieren unter naturgetreuten Bedingungen erforscht werden. Die Kosten in Höhe von 83 Millionen Euro teilen sich Bund und Land jeweils zur Hälfte.
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0: Bin mir nicht ganz sicher, ob Sie das hören können im Hintergrund, aber der Regen klatscht hier die ganze Zeit an die Studioscheibe und zwar gar nicht zu knapp. Da kommt einiges runter. Also, momentan regnerisch in Oldenburg, es schüttet richtig, war richtig grau geworden. Dahinter wird es aber schon wieder ein bisschen heller. Das ist ein total wechselhafter Tag. Wir haben heute schon Regen gehabt, wir haben schon Sonnenschein gehabt, wir haben viele Wolken gehabt. Also, das geht lustig so weiter im Tagesverlauf. Immer wieder viele Wolken, immer wieder Regenschauer, mal ein paar sonnige Abschnitte. Und seit Mittag ist auch noch richtig Wind dazugekommen. Also, es gibt auch noch eine amtliche Sturmwarnung oder zumindest eine Warnung vor stürmischen Böen. Die können 40 Stundenkilometer oder mehr erreichen aus südwestlicher Richtung. Also da ist heute wirklich alles drin. Aktuell haben wir 16 Grad, 17 Grad sind so die Höchstwerte für heute. Da tut sich also nicht mehr so wahnsinnig viel. In der Nacht ist es dann bewölkt bei Temperaturen um 12 Grad herum. Und morgen sieht es eigentlich ganz ähnlich aus. Überwiegend bewölkt das Ganze, viele Wolken, wenig Sonnenschein. Es ist auch relativ wenig Regen vorhergesagt worden. Also ein bisschen mit Regenschauern muss man vielleicht morgen auch noch im Tagesverlauf rechnen. Aber insgesamt auch morgen ein wechselhafter Tag. Viele Wolken, wenig Sonne. Wird ein bisschen wärmer, maximal 21 Grad. Sollen es morgen im Tagesverlauf werden. Am Freitag dann 25 und am Samstag sogar bis zu 27 Grad. Also da ist zum Pfingstwochenende dann doch noch einiges möglich.
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0: Zunächst mit ein paar Meldungen von den Autobahnen um Oldenburg herum. Die A29 Oldenburg Richtung Wilhelmshaven. Vorsicht zwischen dem Kreuz Oldenburg Ost und Oldenburg Hafen. Da hat es einen Unfall gegeben. Momentan dort Gefahr durch Gegenstände auf der Fahrbahn. Dann die A28 Oldenburg in Richtung Leer. Vorsicht auch zwischen Oldenburg Wechleu und Neuenkruge. Dort zurzeit Gefahr durch Reifenteile auf der Fahrbahn. Dann die A28 Oldenburg Richtung Bremen. Beim Dreieck Stur auf der Überleitung zur A1 in Richtung Bremen ist die Fahrbahn auf nur einen Fahrstreifen verengt worden. Da ist die Fahrbahnbreite auf 3,25 Meter zusammengeschrumpft, das Ganze bis heute um Mitternacht. Und dann haben wir noch die A29, die Anschlussstelle Oldenburg-Hafen zur Auffahrt in Richtung Osnabrück ist weiterhin gesperrt. Das Ganze noch bis Anfang nächsten Monats. Im Oldenburger Stadtgebiet wird auch gebaut, unter anderem in der Straßburger Straße. Die ist gesperrt zwischen dem Berliner Platz und der Donnerschwerstraße. Die Straße am Bahndamm ist abschnittsweise gesperrt und die Alexanderstraße ist weiterhin stadteinwärts gesperrt zwischen der Kreuzung Bürgerbuschweg-Brookweg und der Eisenbahnbrücke. Dann haben wir noch ein paar langfristige Baustellen in der Tirpitzstraße, in der Ziegelhofstraße und in der Ludwigstraße. Auch hier ist weiterhin mit Straßensperrungen und Verkehrsbehinderungen wegen Bauarbeiten zu rechnen. Und die Nadorster Straße bleibt auch noch länger halbseitig stadteinwärts gesperrt. Blitzer stehen heute unter anderem im großen Kuhlenweg und an der Wilhelmshavener Heerstraße. Gute Fahrt mit Oldenburg 1 und jetzt mit neuer Musik von His Golden Messenger. Album ist jetzt draußen, ist ja ein Ein-Mann-Projekt aus den USA und die aktuelle Single, die heißt Shake Your Eyes.

Musik von Keen haben wir da gerade gehört. Um 12.42 Uhr, 18 Minuten vor 1. Was ich noch nachzureichen habe, ist unser Album der Woche. Das ist vorhin ein bisschen untergegangen. Deshalb jetzt an dieser Stelle nochmal unsere Platte der Woche. Die kommt von der kanadischen Indie-Rockband Metric. Romanticize Dive heißt das aktuelle Album. Ist am 24.04. rausgekommen. Die Gruppe Metric wurde 1998 von Sängerin Emily Haynes und Gitarrist James Shaw gegründet. 2003 erschien dann ihre erste Platte, deren musikalischen Mix aus Pop, Rock, New Wave und Elektronik die Band bis heute beibehalten und auch weiterentwickelt hat. Mit Liedern wie Dead Disco oder Help, I'm Alive haben sie weltweit beliebte Indie-Hits geschaffen und haben dafür in ihrer Heimat Kanada auch zahlreiche Musikpreise gewonnen. Neben ihren regulären Platten haben sie auch im Bereich Filmmusik gearbeitet. David Cronenbergs Cosmopolis beispielsweise oder die Vampirsaga Twilight bis zum Abendrot. Oder auch Scott Pilgrim gegen den Rest der Welt. Auch da sind Metric tätig gewesen. Nicht mit Songs, sondern tatsächlich mit Scores, also mit richtiger Filmmusik. Für das neue Album ist die Band nach New York zurückgekehrt. Das ist die Stadt, die für den Beginn ihrer Karriere und für ihre großen Hits steht. Da hatten sie wirklich den endgültigen Durchbruch mit Platten, die sie dort im Electric Lady Studio aufgenommen haben, Ende der Nullerjahre. Fantasies und Synthetica beispielsweise. Und jetzt, rund 15 Jahre später, haben sie nun Romanticize the Dive am gleichen Ort, im gleichen Studio in New York produziert und auch mit dem gleichen Produzenten von damals, mit Gavin Brown, zusammengearbeitet. Herausgekommen ist dabei ein Album der Rückschau auf ihre Jugend und auf ihre großen Erfolge, das zugleich aber auch aktuelles Zeitgeschehen und persönliche Weiterentwicklung reflektiert. Und außerdem ist das neue Album das vielleicht poppigste und Synthie-lastigste Album der Band seit langer Zeit. Wir hören mal rein, neue Musik von Metric aus Kanada.

Time is a Bomb, neue Musik von Metric aus Kanada mit dem neuen Album Romanticize a Dive. Da kehren sie zu ihren elektro-clashigen Pop-Wurzeln zurück. Dafür haben sie melodiöse und eingängige Songs komponiert, die durchaus auch autobiografisch gelesen werden können. Ist ja kein Wunder. Nach fast 30 Jahren Bandgeschichte. Passend zu dieser musikalischen Vergangenheitsbewältigung gehen sie demnächst mit Broken Social Scene auf Tour. Das ist eine weitere kanadische Indie-Pop-Band, die ebenfalls von Sängerin Haynes und Gitarrist Shaw mitgegründet wurde, und zwar Anfang der 2000er. Wobei Broken Social Scene immer so ein bisschen mehr ein Kollektiv waren mit wechselnden Musikerinnen und Musikern. Mit denen und mit Stars sind sie dann auf Europa-Tournee, geben aber, glaube ich, nur ein einziges Konzert in Berlin. Romanticize the Dive von Metric ist am 24. April herausgekommen. Morgen gibt es dann ein weiteres Stück aus dieser Platte hier bei uns zu hören.

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1: Der ADFC Oldenburg bietet wieder eine Fahrradtour nach Feierabend im schnellen Tempo an. Abfahrt ist heute um 17.30 Uhr an der Hafenseite des Stautorkreisels. Die Strecke, die beläuft sich dabei auf ca. 45 Kilometer, wodurch man dann ca. von einer Rückkehr gegen

passen auswählen und sich an diesen kreativ austoben. Los geht es dann am 18 Uhr im Gleispark hier in Oldenburg. In Bremen tritt heute Abend die deutsch-türkische Indie-Band Engin auf. Treibende Rhythmen, anatolische Psychedelic-Vibes und deutscher Indie zeichnen dabei ihre Musik aus. Mit ihrer Performance schaffen Engin leicht den Spagat zwischen Nostalgie der 70er Jahre, aber auch der heutigen Zeit. Das Konzert, das ist übrigens Teil ihrer bislang größten internationalen Tour, Start ist dann heute Abend um 20 Uhr im Schlachthof in Bremen. Und das waren auch schon unsere Veranstaltungstipps für heute.

Musik von der deutsch-türkischen Band Engin. Heute Abend sind sie live in Bremen im Schlachthof zu sehen. Das war es auch schon wieder mit Oldenburg 1 am Vormittag. Hier jeden Werktag von Montag bis Freitag. Immer von 10 bis 13 Uhr. Ich wünsche noch einen schönen Mittwoch. Mein Name ist Oliver Schäfer. Viel Spaß weiterhin mit dem Programm von Oldenburg 1. Machen Sie es gut und tschüss.

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1: Um 13 Uhr mit Benjamin Kirsch. Das Bundeskabinett hat einen Gesetzentwurf beschlossen, der den Erwerb des Führerscheins einfacher und günstiger machen soll. Fahrschulen erhalten weniger Auflagen und können beispielsweise mehr Online-Unterricht anbieten. Der Katalog für die theoretische Prüfung wird von derzeit 1.100 auf 840 Fragen reduziert. Bundesverkehrsminister Schnieder nannte in Berlin weitere Punkte.
2: So machen wir in Zukunft keine Vorgaben mehr zur Anzahl der sogenannten Sonderfahrten für Pkw. Das sind die Fahrten, die man des Nachts, die man auf der Autobahn oder als Überlandfahrten durchführen muss. Das sind in Deutschland zurzeit noch 12 sogenannte Sonderfahrten. Wir werden in Zukunft sagen, es hängt von dem Schulungsstand der Schülerinnen und Schüler ab, wie viele Fahrten dort stattzufinden haben. Mindestens eine von jeder dieser Kategorie. Und wir ermöglichen, dass Fahrschüler künftig mit nahestehenden Personen, also zum Beispiel mit den Eltern, Übungsfahrten absolvieren können.
1: Bundesverkehrsminister Schnieder. Das Kabinett hat heute auch die Vorschläge von Innenminister Dobrindt für einen stärkeren Zivil- und Bevölkerungsschutz gebilligt. Danach sollen bis 2029 10 Milliarden Euro ausgegeben werden, um die Bundesbürgerinnen und Bürger vor möglichen kriegsbedingten Gefahren zu schützen. Vor allem das technische Hilfswerk soll besser ausgestattet werden. Bereits heute Nachmittag will Dobrindt gemeinsam mit Verteidigungsminister Pistorius neue Fahrzeuge übergeben. Die Bundesanwaltschaft hat in München eine Frau und einen Mann festnehmen lassen, die für China spioniert haben sollen. Nach Angaben der Karlsruher Behörde gab es in diesem Zusammenhang Durchsuchungen in mehreren Bundesländern. Aus Baden-Baden, Holger Schmidt.
3: Die Beschuldigten sind ein Ehepaar mit deutscher Staatsangehörigkeit und chinesischen Wurzeln, das in München lebt. Sie sollen bundesweit an Universitäten Kontakte

0: zu Forschern aus dem Bereich Luft- und Raumfahrttechnik, der künstlichen Intelligenz und Informatik aufgenommen haben und diese Forschenden teilweise auch zu Vorträgen und Konferenzen nach China vermittelt haben. Doch was unter dem Deckmantel des wissenschaftlichen Austauschs angebahnt wurde, sei in Wahrheit Spionage für China gewesen, wirft der Generalbundesanwalt dem Ehepaar vor. Der Mann und die Frau wurden heute Morgen in München festgenommen und werden im Tagesverlauf dem Ermittlungsrichter am Bundesgerichtshof vorgeführt.
1: In mehreren Regionen von Litauen sind die Menschen heute früh aufgefordert worden, sich in Sicherheit zu bringen. Anlass war die Sichtung einer Drohne. Aus Stockholm, Arne Bartram.
2: Der Betrieb am Flughafen Vilnius musste zwischenzeitlich eingestellt werden. Einige Züge blieben in der Region stehen. Auch der Präsident und die Regierungschefin des NATO-Landes wurden in Schutzräume gebracht. Die litauische Armee hatte vorher auf Radarbildern nahe der Grenze zu Belarus eine Drohne entdeckt. Daraufhin wurden auch Kampfjets der NATO alarmiert. Am Vormittag dann die Entwarnung des Militärs, es bestehe keine Gefahr mehr. In den baltischen Staaten Litauen, Lettland und Estland werden in letzter Zeit immer wieder Drohnen gesichtet. Erst gestern hatte ein NATO-Kampfjet eine über Estland abgeschossen. In den meisten Fällen sind es mutmaßlich fehlgeleitete Drohnen aus der Ukraine, die Ziele in Russland angreifen sollten.
1: Chinas Staats- und Parteichef Xi und Russlands Präsident Putin haben ihre Freundschaft und enge Zusammenarbeit beider Länder betont. Bei einem Treffen in Peking sprachen sie sich für eine engere Zusammenarbeit in militärischen Fragen aus und kündigten mehr gemeinsame strategische Übungen an. Aus Peking Maximilian Seib.
3: Chinas Staats- und Parteichef Xi erklärte, er wolle die strategische Partnerschaft mit Russland weiter ausbauen, sie sei von gegenseitigem Vertrauen geprägt. Russlands Präsident Putin hob besonders die Kooperation beim Thema Energie hervor. Seit dem Angriff auf die Ukraine und westlichen Sanktionen verkauft Russland einen Großteil seines Öls und Gas an China. Putin möchte das mit einer neuen Gaspipeline noch weiter ausbauen. Der Kreml erklärte heute, China und Russland seien sich grundsätzlich einig, dass die Pipeline kommen solle, Details müssten aber noch geklärt werden.
1: Die Weltgesundheitsorganisation sieht trotz des Ebola-Ausbruchs im Osten Afrikas keinen Grund für Reisebeschränkungen. Der Notfallausschuss der WHO teilte mit, das Virus werde nicht durch zufälligen Kontakt oder die Atemluft übertragen. Eine Ansteckung erfolge vielmehr nur über direkten Kontakt mit Blut oder Körperflüssigkeiten. Im Kongo sind vermutlich schon etwa 140 Menschen infolge des Ebola-Virus gestorben. Außerdem gibt es rund 600 Verdachtsfälle. Das waren die Nachrichten.
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1: Um 15 Uhr mit Sönke Peters. Der Erwerb des Pkw-Führerscheins soll günstiger werden. Das Bundeskabinett beschloss dazu einen Gesetzentwurf von Bundesverkehrsminister Schnieder. Aus Berlin Jan Zimmermann.
2: Die aktuellen Kosten von 3.000 bis 4.000 Euro oder mehr sind laut dem CDU-Politiker zu hoch. Mit seiner Reform sollen die Preise sinken und die Ausbildung schlanker werden. In der theoretischen Ausbildung soll es keine Pflicht zum Präsenzunterricht mehr geben. Die Fahrschulen können dann einen rein digitalen Unterricht anbieten oder das Lernen über eine App. Außerdem sollen die Fragen in der Theorieprüfung deutlich reduziert und das Bewertungssystem einfacher werden. In der praktischen Ausbildung soll es künftig weniger Sonderfahrten geben. Statt bisher 12 sind nur noch 3 vorgeschrieben, eine Nacht, eine Autobahn und eine Überlandfahrt.
1: Das Bundeskabinett hat auch die Pläne von Innenminister Dobrindt für einen Ausbau des Bevölkerungsschutzes gebilligt. Bis 2029 will der Bund 10 Milliarden Euro in den Zivil- und Katastrophenschutz investieren. Aus Berlin, Tim Aßmann.
3: Profitieren vom 10 Milliarden Euro Investitionsprogramm soll vor allem das Technische Hilfswerk. Die rund 90.000 fast ausschließlich ehrenamtlichen Einsatzkräfte in der vom Bund getragenen Organisation sollen moderne Fahrzeuge und Unterkünfte bekommen. Außerdem sind zusätzliche Strukturen für die medizinische Versorgung bei einem Massenanfall von Verletzten geplant. Auch das Bewusstsein in der Bevölkerung für das Thema will die Bundesregierung schärfen. Die Anforderungen an den Bevölkerungsschutz sind aus Sicht der Regierung gewachsen. Man will besser als bisher auch auf einen möglichen Kriegsfall vorbereitet sein.
1: Die Bundesanwaltschaft hat in München eine Frau und einen Mann festnehmen lassen, die für China spioniert haben sollen. Nach Angaben der Karlsruher Behörde gab es in diesem Zusammenhang Durchsuchungen in mehreren Bundesländern. Aus Baden-Baden, Holger Schmidt.
4: Die Beschuldigten sind ein Ehepaar mit deutscher Staatsangehörigkeit und chinesischen Wurzeln, das in München lebt. Sie sollen bundesweit an Universitäten Kontakte zu Forschern aus dem Bereich Luft- und Raumfahrttechnik, der künstlichen Intelligenz und Informatik aufgenommen haben und diese Forschenden teilweise auch zu Vorträgen und Konferenzen nach China vermittelt haben. Doch was unter dem Deckmantel des wissenschaftlichen Austauschs angebahnt wurde, sei in Wahrheit Spionage für China gewesen, wirft der Generalbundesanwalt dem Ehepaar vor. Der Mann und die Frau wurden heute Morgen in München festgenommen und werden im Tagesverlauf dem Ermittlungsrichter am Bundesgerichtshof vorgeführt.
1: In der litauischen Hauptstadt Vilnius ist wegen einer mutmaßlichen Drohnensichtung heute vorübergehend Luftalarm ausgelöst worden. Die Einwohner der Stadt wurden vorsorglich dazu aufgerufen, Schutz zu suchen. Auch die Staatsspitze wurde nach Medienberichten zur Sicherheit in Schutzräume gebracht. Nach Angaben der litauischen Streitkräfte hatte sich das mutmaßliche Flugobjekt aus Richtung Belarus dem baltischen EU- und NATO-Land genähert. Der Umsatz im deutschen Gastgewerbe ist im März so schwach ausgefallen wie seit der Corona-Krise nicht mehr. Das hat das Statistische Bundesamt mitgeteilt. Aus der ARD-Finanzredaktion Paula Protzen.
5: Das Gastgewerbe in Deutschland steckt in der Krise. Restaurants, Kneipen und Hotels spüren, dass Verbraucherinnen und Verbraucher angesichts der gestiegenen Inflation sparsamer geworden sind.

0: März sanken die Umsätze preisbereinigt um 5,2% im Vergleich zum Vorjahr. Besonders hart trifft es die Hotelbranche. Sie verlor im Vergleich zum Februar fast 6%. Der Umsatz in der Gastronomie hingegen konnte das Niveau halten. Dass der Mehrwertsteuersatz im Januar von 19% auf 7% gesenkt wurde, dämpft die Folgen noch immer ab. Doch die Lage bleibt angespannt. Der Iran-Krieg treibt die Ölpreise und damit die Inflation.
1: Ein neues Internetportal soll Schulen dabei unterstützen, den Zustand ihrer Toiletten zu verbessern. Die German Toilet Organization hat das Projekt am Vormittag vorgestellt. Aus Berlin, Juliane Kowolik.
2: Für viele Schülerinnen und Schüler ist der Gang zur Schultoilette mit Stress im Alltag verbunden. Fehlende Seife oder Klopapier, Gestank und Vandalismus führen dazu, dass ein Viertel der Befragten laut der German Toilet Organization weniger isst und trinkt, um die Toilette nicht aufsuchen zu müssen. Das kostenlose Hilfsportal Toiletten machen Schule unterstützt die Schulen bei der Verbesserung mit Ursachenchecklisten, Infoplakaten und Umfragen zum Herunterladen. Praxisbeispiele sollen die Beteiligten ermutigen, auf die Probleme aufmerksam zu machen, etwa im Unterricht, und sich Hilfe zu holen, falls Verbesserungen nicht eintreten. Durch die Beteiligung der Schüler sinke der Vandalismus nachweislich, hieß es heute bei der Vorstellung des Portals. Man schaffe eine zentrale Anlaufstelle mit Wissen aus 15 Jahren Praxisarbeit an Schulen bundesweit.
1: Das waren die Nachrichten.
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5: Das Wetter im Nordwesten.
6: Derzeit ist es sehr regnerisch und auch windig bei einer Temperatur von 17 Grad. Und damit haben wir auch die Höchsttemperatur für heute auch schon erreicht. Tagsüber gibt es immer wieder leichte Regenschauer. Also seien Sie aufgepasst. In der Nacht lockert es etwas auf, denn es ist noch leicht bewölkt bei Temperaturen um die 12 Grad. Morgens ist dann überwiegend bedeckt mit vielen Wolken und nur wenig Sonnenschein. Aber es wird etwas wärmer, bei einer Höchsttemperatur von 21 Grad.
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6: Vorsicht auf den Fernstraßen. Die A29 bei der Jadelinie Oldenburg Richtung Wilhelmshaven zwischen Kreuz Oldenburg Nord und Raststätte besteht in beiden Richtungen Aquaplaning-Gefahr. Seien Sie also vorsichtig. Und ebenfalls in der A29 bei der Jadelinie Oldenburg Richtung Wilhelmshaven, und zwar zwischen Varel, Bockhorn und Zetel, besteht einmal Gefahr durch ungesicherte Unfallstelle sowie auch durch Gegenstände auf der Fahrbahn. Und dann in der A28 Oldenburg Richtung Leer zwischen Oldenburg-Harentor und Dreieck Oldenburg-West besteht auch hier Gefahr durch ungesicherte Unfallstelle. Und ebenfalls in der A28 Oldenburg Richtung Bremen gibt es bei der Überleitung der Dreieckstur zur A1 in Richtung Bremen ist die Fahrbahn auf einen Fahrstreifen verengt. Da gibt es deswegen eine vorübergehende Begrenzung der Fahrbahnbreite auf 3,25 Meter bis voraussichtlich Mitternacht. Außerdem ist die A29 Anschlussstelle Oldenburg Hafen zur Auffahrt in Richtung Osnabrück aktuell bis voraussichtlich Anfang Juni gesperrt. Und auch im Oldenburger Stadtgebiet bitte aufpassen, die Straßburger Straße ist zwischen dem Berliner Platz und der Donnerschwer Straße gesperrt. Außerdem gibt es abschnittsweise Sperrungen am Bahndamm und die Alexanderstraße ist stadteinwärts aktuell zwischen der Kreuzung Bürger-Buschweg-Brogweg und der Eisenbahnbrücke gesperrt. Zudem haben wir noch ein paar Dauerbaustellen, einmal in der Tirpitzstraße und in der Ziegelhofstraße, sowie in der Ludwigstraße und in der Nadelstraße. Die ist nämlich von Hausnummer 6 bis 40 halbseitig stadteinwärts gesperrt. Kommen Sie gut und vor allem sicher durch den Verkehr mit Ihrem Lokalsender Oldenburg 1. Sie hören jetzt die Sendung am Nachmittag. Im Studio für Sie ist Rafa Sahli. Und wir beginnen auch schon mit dem Song Beat It von Michael Jackson.

0: Wir berichten hier im Radio regelmäßig über die Veranstaltungen des Arbeitskreises Koloniale Kontinuitäten. Diese Woche gibt es eine Filmvorstellung im InCinecar, die die Themen Polizeigewalt und Diskriminierung aufgreift. Der Film Noir wird gezeigt. Marcel Hackler hat Oliver Schäfer ein bisschen was zum Film erzählt.
1: Dann geht es weiter mit einer Kinoveranstaltung im Mai, das ist dann am 20.05. um 18 Uhr im InCinecar, Film und Gespräch zu dem Film Noir.
2: Genau, dieser Film hat vor 3 Jahren schon bereits einen Drehbuchpreis bekommen und wurde jetzt verfilmt. Der ist von Ali Tamim und der kommt jetzt gerade raus ins Kino und wir wollen ihn zeigen, weil es geht genau um diese Frage. Es ist dort eine Person, die stirbt aufgrund einer Polizeikontrolle und es sind 3 verschiedene Erzählstränge, die an diesem gleichen Abend stattfinden. Also es geht um die Mutter, die im Auto dahin fährt. Es geht um weitere Protagonistinnen, Freunde dazu. Aber es geht auch um die Polizei und einen Polizisten, der selbst als also migrantisch gelesener Mensch in der Polizei Diskriminierung erfährt. Also es sind verschiedene Perspektiven, die da drauf gucken. Und wir sind auch in Gespräch mit Leuten, die wir dazu einladen für das Filmgespräch an diesem Abend. Also es ist nochmal ein thematischer Schwerpunkt genau dazu.
1: Wie wird es denn dann in diesem Jahr weitergehen? Du hast gesagt, das ist ein Themenschwerpunkt, der auch noch weiter ins Jahr reinreicht. Was sind dann noch andere Themenstränge, die uns zum Beispiel in der Reihe Koloniale Kontinuitäten in diesem Jahr erwarten?
2: Ja, wir haben einen Schwerpunkt. Eigentlich wollten wir schon letztes Jahr damit mal starten, wo wir uns um das Thema Gesundheit und Kolonialismus, damit wollten wir uns beschäftigen. Das wird sehr ins späte Jahr rutschen. Wir haben 2 Exkursionen geplant. Eine geht es um auch Polizei, Gewalt, aber auch die Frage von Polizei und die Rolle im Nationalsozialismus. Dazu wird es eine Exkursion geben nach Münster. Es gibt noch eine andere Exkursion, wo wir mit Studierenden und alle Menschen, die interessiert sind, nach Amsterdam fahren, wo es um Verflechtungen, koloniale Verflechtungen also bei uns im Norden geht, ne? Zwischen Ostfriesland und Friesland, ne? Also zwischen Niederlande, Deutschland. Und dazu werden wir eine Exkursion machen und das beleuchten. Da geht es natürlich auch viel um Fragen von Mission, Kirche und so weiter. Und wir werden aber auch zu diesem Themenschwerpunkt Polizei, Kolonialismus und Gewalt auch noch weitere Veranstaltungen machen. Dazu soll es unter anderem einen Workshop geben, wo es darum geht, für Betroffene, aber auch Menschen, die so eine Situation erleben, was tut man da eigentlich? Und was sind Sachen, die man tun sollte und was nicht? Und wo ist Not geboten und wann nicht? Also da wollen wir auch noch was zu machen.
0: Wer mehr über den Arbeitskreis Koloniale Kontinuitäten und die dazugehörigen Veranstaltungen erfahren möchte, findet alle Infos unter www.koloniale-kontinuitäten.de.

0: Es ist 3:30 und somit ist es nun wieder Zeit für unsere Oldenburg 1 Lokalnachrichten. Diese hat nun Greta Böttger für Sie.
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2: Gemeinsam mit der Oldenburg Tourismus und Marketing GmbH veranstaltete die Oldenburgische Landschaft das diesjährige Gästeführerinnentreffen in der Jugendherberge in Oldenburg. Das diesjährige Treffen dient dem fachlichen Austausch der Fortbildung sowie der Vernetzung der Gästeführenden in der Region und findet seit 1995 regelmäßig statt. Nach den Sommerferien startet das Projekt zur Einrichtung der Schulstraße an der Grundschule Bürger Esch, um mehr Sicherheit für junge Verkehrsteilnehmende zu gewährleisten. Dabei wird die Junkerstraße zu den Bring- und Holzeiten am Vormittag und Nachmittag zeitlich begrenzt und für den Kraftfahrzeug gesperrt. Die Sperrzeiten sind Montag bis Freitag in der Zeit von 7.15 Uhr und 8 Uhr und von 15.45 Uhr bis 15.15 Uhr vorgesehen. Anwohnende sollen das Befahren der Schulstraße durch eine allgemeine Verfügung ermöglicht werden. Für den Ausbau der Forschung von Tiernavigation entsteht am Universitätsstandort Wechleu am Drügenhasenweg, Ecke Küppersweg, ein weltweit einmaliges Forschungsgebäude. Im sogenannten Navigate soll das Navigationsverhalten von Tieren unter naturgetreuen Bedingungen erforscht werden. Die Kosten in Höhe von 83 Millionen Euro teilt sich der Bund jeweils zur Hälfte.
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0: Derzeit ist es bewölkt und windig bei einer Temperatur von 16 Grad. Tagsüber kommt es dabei immer wieder zu leichten Regenschauern. In der Nacht lockert es dann etwas auf, dann ist es leicht bewölkt bei Temperaturen um die 12 Grad. Morgen ist es dann weiter überwiegend bedeckt, viele Wolken und mit wenig Sonnenschein. Aber es wird etwas wärmer, denn die Höchsttemperatur für morgen ist nämlich 21 Grad.
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0: Vorsicht auf den Fernstraßen, die A29 bei der Jadelinie Oldenburg Richtung Wilhelmshaven zwischen Kreuz Oldenburg Nord und Rastede besteht in beiden Richtungen Aquaplaning-Gefahr. Und ebenfalls auf der A29 bei der Jadelinie Oldenburg Richtung Wilhelmshaven, diesmal zwischen Farel, Bockhorn und Zetel, bestehen Gefahr durch eine ungesicherte Unfallstelle und durch Gegenstände auf der Fahrbahn. Und in der A28 Oldenburg Richtung Leer zwischen Oldenburg-Harentor und Dreieck Oldenburg-West besteht auch hier eine Gefahr durch eine ungesicherte Unfallstelle. Ebenfalls in der A28 Oldenburg Richtung Bremen ist die Überleitung Dreieckstur zur A1 Richtung Bremen, dabei ist die Fahrbahn auf einen Fahrstreifen verengt. Somit gibt es eine vorübergehende Begrenzung der Fahrbahnbreite auf 3,25 Meter bis voraussichtlich Mitternacht. Und in der A29 Anschlussstelle Oldenburg-Hafen zur Auffahrt in Richtung Osnabrück ist aktuell bis voraussichtlich Anfang Juni gesperrt. Und ebenfalls im Oldenburger Stadtgebiet bitte aufpassen, die Straßburger Straße ist zwischen dem Berliner Platz und der Donnerschwer Straße gesperrt. Außerdem gibt es abschnittsweise Sperrungen am Bahndamm und die Alexanderstraße ist stadteinwärts aktuell zwischen der Kreuzung Bürgerbuschweg-Brookweg und der Eisenbahnbrücke gesperrt. Zudem haben wir noch ein paar Dauerbaustellen, einmal in der Tippelstraße und in der Ziegelhofstraße sowie in der Ludwigstraße. Und die Nadelsauer Straße, da ist es nämlich von Hausnummer 6 bis 40 halbseitig stadteinwärts gesperrt. Kommen Sie gut und vor allem sicher durch den Verkehr mit Ihrem Lokalsender Oldenburg 1. Sie hören weiterhin die Sendung am Nachmittag und es geht weiter mit dem Song Son of a Preacher Man von Dusty Springfield.

Romanticize the Dive ist das 10. Studioalbum der kanadischen Indie-Rock-Band Metric. Die Gruppe wurde 1998 von Sängerin Emily Haynes und Gitarrist James Shaw gegründet. 2003 erschien ihre erste Platte, deren musikalischen Mix aus Pop, Rock, New Wave und Electronic die Band bis heute beibehalten und ständig weiterentwickelt hat. Mit Liedern wie Dead Disco, Help I'm Alive oder Gimme Sympathy hatten sie weltweit beliebte Indie-Hits und haben dafür in ihrer Heimat Kanada auch etliche Musikpreise gewonnen. Neben ihren regulären Platten haben sie auch Soundtracks für Filme wie Cosmopolis, Twilight bis zum Abendrot oder Scott Pilgrim gegen den Rest der Welt komponiert. Für das neue Album sind sie nach New York zurückgekehrt, der Stadt, die für den Beginn ihrer Karriere und ihre großen Hits steht. Denn dort im Electric Lady Studio haben sie bereits Ende der Nullerjahre ihre Platten Fantasies und Synthetica aufgenommen. Rund 15 Jahre später haben sie nun Romanticize the Dive am selben Ort produziert und haben genau wie damals mit dem Produzenten Gavin Brown zusammengearbeitet. Herausgekommen ist dabei ein Album der Rückschau auf ihre Jugend und auf ihre größten Erfolge, das zugleich aber auch aktuelles Zeitgeschehen und persönliche Entwicklung reflektiert. Und das außerdem das vielleicht poppigste und synthi-lastigste Album der Band seit langem darstellt. Und dann hören wir auch mal rein in einen Song von dem Album, nämlich Time is a Bomb von Metric.

Metric aus Kanada kehren mit Romanticize the Dive zu ihren elektro-clashigen Pop-Wurzeln zurück. Dafür haben sie melodiöse und eingängige Songs komponiert, die durchaus auch autobiografisch gelesen werden können. Passend zu dieser musikalischen Vergangenheitsbewältigung gehen sie demnächst mit Broken Social Scene auf Tour, einer weiteren kanadischen Indie-Pop-Band, die ebenfalls von Sängerin Haynes und Gitarrist Shaw Anfang der 2000er mitgegründet worden ist. Romanticize the Dive von Metric ist am 24. April erschienen. Sie hören jeden Tag einen anderen Song aus dem Album. Reinhören lohnt sich also.

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1: Der ADFC Oldenburg bietet wieder eine Fahrradtour nach Feierabend in schnellem Tempo an. Abfahrt ist um 17.30 Uhr an der Hafenseite des Stadt-Stautorkreisels. Die Strecke beläuft sich auf 45 Kilometer, wodurch man von einer Rückkehr gegen 20 Uhr ausgehen kann. Eine Anmeldung im Tourenportal des ADFCs ist aus organisatorischen Gründen wünschenswert. Und im Gleispark können heute Abend Interessierte gemeinsam Keramik bemalen. Dabei kann man aus einem Repertoire an Tellern, Schalen oder Tassen auswählen und sich an diesen kreativ austoben. Los geht's dann ab 18 Uhr im Gleispark hier in Oldenburg. Und in Bremen tritt heute Abend die deutsch-türkische Indie-Band Engin auf. Treibende Rhythmen, anatolische Psychedelic-Vibes und deutscher Indie, diese Attribute zeichnen ihre Musik aus. Mit ihrer Performance schaffen Engin leicht den Spagat zwischen Nostalgie der 70er Jahre sowie der heutigen Zeit. Das Konzert ist Teil ihrer bislang größten internationalen Tour. Mit dabei sind mehrsprachige Songs sowie ihre neue Single Sag mir Almania. Der Start ist heute Abend um 20 Uhr im Schlachthof in Bremen. Und das waren sie auch schon, die Oldenburg 1 Veranstaltungstipps für heute. Aber nun als kleine Kostprobe auf das Konzert von Engin hören wir jetzt ihre Single, und zwar Sag mir Almania von Engin.

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1: Um 16 Uhr mit Sönke Peters. Die Bundesregierung hat die angekündigte Führerscheinreform offiziell auf den Weg gebracht. Die neuen Regeln sollen ab Januar gelten. Der ADAC findet die meisten Änderungen gut. Der Fahrlehrerverband ist dagegen. Aus der NDR-Nachrichtenredaktion Thomas Kuhlmann.
2: Digitaler, einfacher, schneller und damit vor allem günstiger soll der Führerschein werden. Aktuell kostet er im Schnitt 3.400 Euro. In Belgien sind es nur 2.000. Wie soll das gehen? Lernen für die Theorieprüfung wird bald per App möglich sein. Das spart den Präsenzunterricht in der Fahrschule. Der Fragenkatalog wird ausgedünnt von fast 1.200 auf gut 800 Lernaufgaben. Das soll die Durchfallquote senken und damit auch die individuellen Kosten. Und weniger sogenannte Sonderfahrten sind vorgesehen, wie Autobahnen oder Nachtfahrten. Der ADAC lobt die geplanten Änderungen bei der Praxis, wie private Übungsstunden mit den Eltern, die auch bald möglich sein sollen. Verbände von Fahrlehrern sehen dagegen die Verkehrssicherheit gefährdet und fordern Nachbesserungen.
1: Die schwarz-rote Bundesregierung hat beschlossen, den Zivilschutz in Deutschland deutlich auszubauen. Bis 2029 sollen dafür etwa 10 Milliarden Euro zur Verfügung stehen. Die Einzelheiten fasst unser Berlin-Korrespondent Markus Sambale zusammen.
3: Das nennt sich Pakt für den Bevölkerungsschutz. Das ist ein großer Plan für verschiedenste Bereiche, um Deutschland krisenfester zu machen. Zum Beispiel soll das Technische Hilfswerk, das THW, gestärkt werden. Und auch die freiwilligen Feuerwehren, die sollen bessere Ausrüstung kriegen. Und es soll attraktiver werden, sich da überhaupt zu engagieren. Die Behörden sollen außerdem besser vorbereitet werden, dass sie im Krisenfall wirklich gut zusammenarbeiten. Da sind neue Gesetze und auch Koordinierungsstellen nötig. Denn die Zuständigkeiten im Krisen- und Katastrophenfall in Deutschland, die sind ziemlich kompliziert auf Bund, Länder und Kommunen verteilt.
1: Die Bundesanwaltschaft hat in München eine Frau und einen Mann festnehmen lassen, die für China spioniert haben sollen. Nach Angaben der Karlsruher Behörde gab es in diesem Zusammenhang Durchsuchungen in mehreren Bundesländern. Aus Baden-Baden, Holger Schmidt.
4: Die Beschuldigten sind ein Ehepaar mit deutscher Staatsangehörigkeit und chinesischen Wurzeln, das in München lebt. Sie sollen bundesweit an Universitäten Kontakte zu Forschern aus dem Bereich Luft- und Raumfahrttechnik, der künstlichen Intelligenz und Informatik aufgenommen haben und diese Forschenden teilweise auch zu Vorträgen und Konferenzen nach China vermittelt haben. Doch was unter dem Deckmantel des wissenschaftlichen Austauschs angebahnt wurde, sei in Wahrheit Spionage für China gewesen, wirft der Generalbundesanwalt dem Ehepaar vor. Der Mann und die Frau wurden heute Morgen in München festgenommen und werden im Tagesverlauf dem Ermittlungsrichter am Bundesgerichtshof vorgeführt.
1: Nach Angaben des Iran haben seit gestern 26 Schiffe die Straße von Hormuz passiert. Demnach wurde die Durchfahrt von den iranischen Revolutionsgarden koordiniert. Bei den Schiffen handelt es sich um Öltanker, Frachter und andere Handelsschiffe. Seit dem Angriff der USA und Israels auf den Iran ist die Straße von Hormuz weitgehend blockiert. In der Folge sind die Energie- und Kraftstoffpreise weltweit gestiegen. Fachleute warnen vor zunehmender Knappheit bestimmter Güter. Ältere Menschen sollen künftig keinen neuen Personalausweis mehr beantragen müssen. Das Bundeskabinett hat eine entsprechende Regel auf den Weg gebracht. Wer einen Personalausweis beantragt und dabei 70 Jahre oder älter ist, für den soll der Ausweis für immer gelten. Die neue Perso-Regel ist Teil einer Modernisierungsagenda. In Istanbul fiebern tausende Freiburg-Fans dem Europa-League-Finale entgegen. Um 21 Uhr spielt der Sportclub gegen Aston Villa aus der englischen Premier League um den Titel. Die mitgereisten Fans feiern schon jetzt.

0: den größten Erfolg der Vereinsgeschichte, berichtet Sportreporter Florian Winkler aus Istanbul.
1: Wenn man sich mit den Freiburger Fans unterhält, sind die auch so unfassbar stolz auf ihren Verein. Wann erlebt man mal sowas Historisches und Einzigartiges dazu in so einer tollen, fußballverrückten Metropole wie hier in Istanbul? Viele sind unterwegs, lassen sich bestens gelaunt treiben bei Mokka und Baklava. Dazu darf auch ein bisschen geträumt werden vom ersten internationalen Titel und das machen auch ganz viele, obwohl klar ist, die Breisgauer sind gegen Aston Villa klarer Außenseiter. 11.000 dürfen rein ins Beşiktaş-Stadion heute Abend und wollen dann die Arena am Bosporus in einen Freiburger Hexenkessel verwandeln.
0: Das waren die Nachrichten.
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4: Derzeit ist es wechselhaft bewölkt und windig bei einer Temperatur von 15 Grad. Im Laufe des Tages sind aber immer wieder leichte Regenschauer mitzurechnen. In der Nacht lockert es dann etwas auf, dann ist es noch leicht bewölkt bei Temperaturen um die 12 Grad. Morgen ist es dann überwiegend bedeckt mit vielen Wolken und wenig Sonnenschein, aber es wird etwas wärmer, denn die Höchsttemperatur beträgt für morgen nämlich 21 Grad.
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4: Vorsicht auf den Fernstraßen, die A29 bei der Jaderlinie Oldenburg Richtung Wilhelmshaven zwischen Kreuz Oldenburg Nord und Rastete besteht in beiden Richtungen noch aktuelle Planninggefahr. Bei der A28 Oldenburg Richtung Bremen ist die bei der Überleitung Dreiecksstur zur A1 Richtung Bremen. Dabei ist die Fahrbahn auf einen Fahrstreifen verengt. Somit gibt es eine vorübergehende Begrenzung der Fahrbahnbreite auf 3,25 Meter bis voraussichtlich Mitternacht. Und die A29 Anschlussstelle Oldenburg Hafen zur Auffahrt in Richtung Osnabrück ist aktuell bis voraussichtlich Anfang Juni gesperrt. Und auch im Oldenburger Stadtgebiet bitte aufpasst, die Straßburger Straße ist zwischen dem Berliner Platz und der Donnerschwer Straße gesperrt. Außerdem gibt es abschnittsweise Sperrungen am Bahndamm und die Alexanderstraße ist stadteinwärts aktuell zwischen der Kreuzung Bürger-Buschweg-Bruckweg und der Eisenbahnbrücke gesperrt. Zudem haben wir noch ein paar Dauerbaustellen einmal in der Tirpitzstraße und in der Ziegelhofstraße sowie in der Ludwigstraße und in der Nathuser Straße ist von Hausnummer 6 bis 40 halbseitig stadteinwärts. Kommen Sie gut und vor allem sicher durch den Verkehr mit Ihrem Lokalsender Oldenburg 1. Jetzt geht es weiter mit der zweiten Stunde bei der Sendung am Nachmittag. Und zwar mit dem Song Oh Lala von Goldfrapp.

Unser heutiger Song des Tages kommt von der Band Grenzkontrolle und heißt Neumarkt. Die Band Grenzkontrolle ist eine neue vierköpfige Post-Punk-Band, die aus Köln kommt und seit dem letzten Jahr existiert. Ihre Musik ist dabei laut, direkt und mit bösen Tönen. Der Song Neumarkt handelt von dem zentralen Ort in Köln, bei dem der Sänger Don El Gaspar Ali mit persönliche Verbindung aus der Schulzeit hat. Dabei verarbeitet der Song die Beobachtungen zum Bild urbaner und gesellschaftlicher Veränderung. Musikalisch ist dabei eine enge Verbindung von Text und Instrumental, die sich bewusst aufs Wesentliche fokussiert. Und dann hören wir auch mal rein, der Song Neumarkt von Grenzkontrolle.

Und das war die Band Grenzkontrolle mit dem Song Neumarkt. Der Song ist Teil ihrer kommenden Piraten-EP, welche am Freitag, den 29. Mai, digital und auf Vinyl erscheint. Grenzkontrolle treten zudem dieses Jahr auch live in Deutschland auf, unter anderem in Bremen am 26. September im Tower Musikclub.

0: Es ist 16:30 und somit wieder Zeit für unsere Oldenburg 1 Lokalnachrichten. Diese hat nun wieder Greta Böttger für Sie.
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2: Gemeinsam mit der Oldenburg Tourismus und Marketing GmbH veranstaltete die Oldenburgische Landschaft das diesjährige Gästeführerinnentreffen in der Jugendherberge in Oldenburg. Das diesjährige Treffen dient dem fachlichen Austausch der Fortbildung sowie der Vernetzung der Gästeführenden in der Region und findet seit 1995 regelmäßig statt. Nach den Sommerferien startet das Projekt zur Einrichtung der Schulstraße an der Grundschule Bürger Esch, um mehr Sicherheit für junge Verkehrsteilnehmende zu gewährleisten. Dabei wird die Junkerstraße zu den Bring- und Holzeiten am Vormittag und Nachmittag zeitlich begrenzt und für den Kraftfahrzeug gesperrt. Die Sperrzeiten sind Montag bis Freitag in der Zeit von 7.15 Uhr und 8 Uhr und von 15.45 Uhr bis 15.15 Uhr vorgesehen. Anwohnende sollen das Befahren der Schulstraße durch eine allgemeine Verfügung ermöglicht werden. Für den Ausbau der Forschung von Tiernavigation entsteht am Universitätsstandort Wechleu am Drügenhasenweg Ecke Küppersweg ein weltweit einmaliges Forschungsgebäude. Im sogenannten Navigate soll das Navigationsverhalten von Tieren unter naturgetreuen Bedingungen erforscht werden. Die Kosten in Höhe von 83 Millionen Euro teilt sich der Bund jeweils zur Hälfte.
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0: Derzeit ist es bedeckt bei einer Temperatur von 15 Grad. Im Laufe des Tages bleibt es wechselhaft, ist es immer wieder mit leichten Regenschauern zu rechnen. In der Nacht lockert es dann etwas auf und ist dann noch leicht bewölkt bei Temperaturen um die 12 Grad. Morgen ist es dann überwiegend bedeckt mit vielen Wolken und wenig Sonnenschein, aber es wird etwas wärmer, nämlich ist die Höchsttemperatur hier bei 21 Grad.
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0: Vorsicht auf den Fernstraßen, die A28 Oldenburg Richtung Bremen. Bei der Überleitung Dreieckstur zur A1 Richtung Bremen ist die Fahrbahn auf einen Fahrstreifen verengt. Somit gibt es eine vorübergehende Begrenzung der Fahrbahnbreite auf 3,25 Meter bis voraussichtlich Mitternacht. Und die A29 Anschlussstelle Oldenburg-Hafen zur Auffahrt in Richtung Osnabrück ist aktuell weiterhin bis voraussichtlich Anfang Juni gesperrt. Und auch im Oldenburger Stadtgebiet bitte aufpassen, die Straßburger Straße ist zwischen dem Berliner Platz und der Donnerschwer Straße gesperrt. Außerdem gibt es abschnittsweise Sperrungen am Bahndamm und die Alexanderstraße ist stadteinwärts aktuell zwischen der Kreuzung Bürger-Buschweg-Brookweg und der Eisenbahnbrücke gesperrt. Außerdem haben wir noch ein paar Dauerbaustellen, einmal in der Tirpitzstraße, in der Ziegelhofstraße sowie in der Ludwigstraße und in der Nadelstraße von den Hausnummern 6 bis 40 halbseitig stadteinwärts. Kommen Sie gut und vor allem sicher durch den Verkehr mit Ihrem Lokalsender Oldenburg 1. Sie hören weiterhin die Sendung am Nachmittag und es geht weiter mit dem Song Front Row von Brockhoff.

0: Der Mauersegler ist ein kleiner Zugvogel, der seit Anfang des Monats wieder in Oldenburg ist. Und einige von ihnen haben neuerdings kleine Ringe an ihren Beinen. Was es damit auf sich hat und was den Mauersegler so besonders macht, das hat Manuela Voskuhl von der NABU Oldenburg-Tjorpen-Radke erzählt.
1: Manuela, wir wollen heute ein bisschen über den Mauersegler sprechen und die Beringung vom Mauersegler. Zuallererst, was genau ist denn der Mauersegler überhaupt für ein Vogel?
2: Ja, guten Morgen. Der Mauersegler, ja, das kann man gar nicht in einem Satz so sagen. Vielleicht stelle ich ihn dir kurz vor mit den Geräuschen, die man vom Mauersegler kennt. Stell dir vor, du sitzt im Garten und hörst dieses Geräusch. Das ist Sommer. Dieses Geräusch kennt man vom Mauersegler, wenn er oben in der Luft im Sommer zwischen Mai und August bei uns in den Sommermonaten da ist. Und es wird auch oft in Filmen eingespielt. Also wenn man im Film zeigen will, der Sommer ist da, dann werden oft Mauerseglergeräusche eingespielt. Der Mauersegler ist etwas größer als eine Amsel, stellt man ihn sich vor, in der Luft. Hat aber, wenn man ihn in der Hand hat, eine Spannweite von 40 cm, also ist relativ groß. Man sieht ihn aber nur in der Luft, weil er ein Vogel ist, der nie landet zwischen August und Mai. Er landet nur für die Brut. Also wenn er im Mai wiederkommt, er kommt recht pünktlich am 1. Mai, landet er ganz treu immer an den gleichen Plätzen, die er sich ausgesucht hat zum Brüten und verpaart sich dann, ist immer mit dem gleichen Partner unterwegs, solange der nicht in irgendeinem Sturm stirbt, zieht die Jungvögel groß und im August ist er wieder weg. Und dann ist er in der Luft. Er schläft in der Luft, er paart sich vor Mai auch in der Luft, fliegt dann komplett durch Deutschland wieder zurück ins Kongobecken nach Afrika und verbringt dort den Winter dann über die Wintermonate. Wir haben an verschiedenen Stellen ganz viele Ehrenamtliche gewonnen, die uns bei unserer Arbeit unterstützen. Und da sind auch Ehrenamtliche bei, die Vögel beringen können. Also da braucht man eine Lizenz und einen Schein für. Das kann nicht jeder einen Vogel beringen. Das muss man gelernt haben. Da muss man die Handhabung mit den Vögeln kennen und man muss auch das Werkzeug zur Handhaben wissen. Wir haben uns das überlegt, dass wir das gerne machen wollen, auch bei den Mauerseglern, um so ein bisschen mehr Grundlagendaten zu bekommen. Also wie brutplatztreu sind die Mauersegler wirklich? Kommen sie immer wieder an den gleichen Platz zurück? Wie tauschen sie sich hier innerhalb der Stadt aus? Also wie sind die Kolonien vernetzt? Und sowas kann man über die Beringung versuchen herauszubekommen. Dazu geht man im Sommer, wenn die Jungvögel so um die 3 Wochen sind, geht man an die Kästen, wo man drankommt. Also an die Nachtnischen oder so kommen wir halt nicht dran, aber an aufgehangene Kästen von uns, wo wir wissen, dass sie belegt sind, kommt man dran. Und dann holen wir die Vögel raus und dann werden sie gewogen, dann werden sie vermessen, die Flügellänge wird vermessen und dann bekommen sie einen individuellen Kennring von der Vogelwarte Helgoland. Und wenn der Vogel dann irgendwann mal wieder gefangen wird, sei es im nächsten Jahr in dem gleichen Kasten, weil wir das wiederkehrend jedes Jahr machen, oder leider auch durch Sturm oder Kälte tot irgendwo am Boden gefunden wird, kann man im Grunde Rückschlüsse darauf ziehen, wo ist der Vogel her, wie weit ist er geflogen, aus welcher Kolonie ist er, hat er sich ausgetauscht als Jungvogel, ist er woanders hingeflogen oder ist er wieder zu seinen Eltern zurückgekommen an die gleiche Stelle.
0: Sollten Sie selbst einen Mauersegler sichten, dann können Sie dies dem NABU melden, um Ihnen bei der Bestandsermittlung zu helfen. Das Ganze ist auf der Webseite des NABU unter www.nabu-oldenburg.org möglich.

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1: Im Rahmen der Reihe Koloniale Kontinuitäten zeigt das Cinecard heute Abend den Film Noah von Ali Tamim. Der Film erzählt von dem Tod eines jungen arabisch gelesenen Mannes durch eine Polizeikontrolle, der drei miteinander verflochene Tragödien auslöst. Begleitet wird die Filmvorführung durch ein anschließendes Publikumsgespräch. Los geht's um 18 Uhr im Cinecard. Und im Gleispark können heute Abend Interessierte gemeinsam Keramik bemalen. Dabei kann man aus einem Repertoire an Tellern, Schalen oder Tassen auswählen und sich an diesen kreativ austoben. Los geht es dann ab 18 Uhr im Gleispark hier in Oldenburg. Und in Bremen tritt heute Abend die deutsch-türkische Indie-Band Engin auf. Treibende Rhythmen, anatolische Psychedelic-Vibes und deutscher Indie, diese Attribute zeichnet ihre Musik aus. Mit ihrer Performance schaffen Engin leicht den Spagat zwischen Nostalgie der 70er Jahre und der heutigen Zeit. Das Konzert ist Teil ihrer bislang größten internationalen Tour. Der Start ist heute Abend um 20 Uhr im Schlachthof in Bremen. Und das waren sie auch schon, die Oldenburg 1 Veranstaltungstipps für heute.

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1: Um 17 Uhr mit Sönke Peters. Den Führerschein in Deutschland zu erwerben soll günstiger werden. Die Bundesregierung hat dazu eine Reform der Fahrschulausbildung beschlossen. Wenn der Bundestag das Gesetz beschließt, könnten die Änderungen im kommenden Jahr in Kraft treten. Wie genau Bundesverkehrsminister Schnieder die Kosten für den Führerschein senken will, fasst unser Berlin-Korrespondent Chris Berdrow zusammen.
2: In der Theorie sollen die Fahrschulen künftig entscheiden dürfen, ob sie den Unterricht auch digital und nicht nur in Präsenz anbieten, ganz oder teilweise. Also Fahrschüler könnten zum Beispiel künftig auch per App von zu Hause lernen. In der praktischen Ausbildung soll es zukünftig keine Vorgaben mehr geben, wie viele Sonderfahrten die Fahrschüler machen müssen, also Nacht-, Autobahn- und Überlandfahrten. Je eine dieser Fahrten bleibt Pflicht. Im Moment sind insgesamt 12 davon vorgeschrieben. Und außerdem soll es möglich sein, Fahrstunden auch in einem Simulator zu absolvieren.
1: Bundesinnenminister Dobrindt und Verteidigungsminister Pistorius haben in Berlin die Pläne für den Ausbau des Zivilschutzes in Deutschland vorgestellt. Das Kabinett hatte am Vormittag grünes Licht für das Vorhaben gegeben. Aus Berlin Tim Aßmann.
3: Von einer neuen Säule der Sicherheitsarchitektur sprach Bundesinnenminister Dobrindt. Und Verteidigungsminister Pistorius erklärte, es gebe keine militärische Sicherheit ohne funktionierenden Zivilschutz. In den nächsten rund 3 Jahren will der Bund etwa 10 Milliarden Euro in den Bevölkerungsschutz investieren. Die Bundesländer und das Technische Hilfswerk, kurz THW, sollen rund 1000 neue Spezialfahrzeuge bekommen. Unter anderem für Einsätze bei chemischen, biologischen oder radioaktiven Gefahren. Geplant ist auch das Thema Bevölkerungsschutz in den Schulunterricht einzubauen. Hier stehen die Pläne, wie auch in einigen anderen Bereichen, aber noch ganz am Anfang.
1: Chinas Staatschef Xi Jinping und Russlands Präsident Putin haben bei einem Treffen in Peking Einigkeit demonstriert. Xi begrüßte den russischen Präsidenten vor der großen Halle des Volkes mit militärischen Ehren und rotem Teppich. Anders als beim Besuch von US-Präsident Trump vor wenigen Tagen gab es diesmal 2 gemeinsame Erklärungen. So verlängerten beide Seiten ihren seit 25 Jahren bestehenden Vertrag über gute Nachbarschaft, Freundschaft und Zusammenarbeit. Vertreter aus der deutschen Wirtschaft haben die Einigung innerhalb der EU über Zölle für US-Waren begrüßt. Der Verband der Maschinen- und Anlagenbauer lobte, dass nun Planungssicherheit herrsche. Der Bundesverband der deutschen Industrie spricht von einem wichtigen Schritt zur Stabilisierung der transatlantischen Handelsbeziehungen. Europaparlament und Mitgliedsländer verständigten sich darauf, Zölle auf Industriegüter aus den USA abzuschaffen und für Agrarprodukte einen besseren Marktzugang zu gewähren. Im Gegenzug begrenzen die USA die Einfuhrzölle auf die meisten Waren aus Europa auf 15%. Die Bundesanwaltschaft hat in München ein Ehepaar festnehmen lassen, das mutmaßlich für China spioniert hat. In diesem Zusammenhang haben die Ermittler unter anderem auch die Wohnräume und Arbeitsplätze der Beschuldigten durchsuchen lassen. Was genau dem Mann und der Frau vorgeworfen wird, fasst Holger Schmidt aus Baden-Baden zusammen.
4: Sie sollen eine Art Netzwerk aufgebaut haben mit dem Ziel, Forscherinnen und Forscher in Deutschland auszuspähen auf die Frage hin, was sie denn in den Bereichen Luft- und Raumfahrt, künstliche Intelligenz oder Informatik gerade so forschen, mit dem Ziel, dadurch chinesische Geheimdienste oder man kann einfach sagen, den chinesischen Staat zu unterstützen. Und das sollen sie auf unterschiedliche Weise gemacht haben. Sie sollen sich als Dolmetscher angeboten haben. Sie sollen aber auch Einladungen nach China vermittelt haben, wo dort dann auf Konferenzen Vorträge gehalten wurden. Und die Bundesanwaltschaft sagt, diese Vorträge sollen einzig dazu gedient haben, dass China quasi Wissen daraus herauszieht.
1: In Niedersachsen wird der Warnstreik im Nahverkehr morgen noch einmal ausgeweitet. Dann sind weitere Städte betroffen. So bleiben Busse und Bahnen morgen und am Freitag in den Depots, zum Beispiel in Braunschweig, Wolfsburg, Hildesheim und Delmenhorst. In Wolfsburg ist auch der Shuttleverkehr zum Fußball-Relegationsspiel gegen Paderborn betroffen. In Hannover wird heute schon gestreikt und dort dauert der Ausstand auch morgen noch an.

0: Das waren die Nachrichten.
1: Das waren die Nachrichten von NDR Info. 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
3: Das Wetter im Nordwesten.
4: Derzeit ist es leicht regnerisch bei einer Temperatur von 15 Grad. Im Laufe des Tages ist immerhin weiter immer mit wieder leichten Regenschauern zu rechnen. In der Nacht lockert es dann etwas auf, dann ist es nur noch etwas leicht bewölkt bei Temperaturen um die 12 Grad. Morgen ist es dann überwiegend bewölkt mit vielen Wolken und wenig Sonnenschein, aber es wird wenigstens etwas wärmer, denn die Höchsttemperatur beträgt hier 21 Grad.
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4: Vorsicht auf den Fernstraßen, die A28 Oldenburg Richtung Bremen, Überleitung Dreieckstur zur A1 Richtung Bremen. Dabei ist die Fahrbahn auf einen Fahrstreifen verengt. Somit gibt es eine vorübergehende Begrenzung der Fahrbahnbreite auf 3,25 Meter bis voraussichtlich Mitternacht. Und die A29 Anschlussstelle Oldenburg Hafen zur Auffahrt in Richtung Osnabrück ist weiterhin aktuell bis voraussichtlich Anfang Juni gesperrt. Und auch im Oldenburger Stadtgebiet bitte aufpassen, die Straßburger Straße ist zwischen dem Berliner Platz und der Donnerschwer Straße gesperrt. Außerdem gibt es abschnittsweise Sperrungen am Bahndamm und die Alexanderstraße ist stadteinwärts aktuell zwischen der Kreuzung Bürgerbuschweg-Brogweg und der Eisenbahnbrücke gesperrt. Zudem haben wir noch ein paar Dauerbaustellen, einmal in der Tirpitzstraße und in der Ziegelhofstraße, sowie in der Ludwigstraße und in der Nasusstraße von den Hausnummern 6 bis 40 halbseitig stadteinwärts. Kommen Sie gut und vor allem weiterhin sicher durch den Verkehr mit Ihrem Lokalsender Oldenburg 1. Jetzt kommen wir zur letzten Stunde der Sendung am Nachmittag und wir beginnen hierbei mit dem Song Don't You Want Me von The Human League.

0: Der Stadionneubau ist ein Thema, das in Oldenburg hohe Brisanz genießt und polarisiert. Jetzt ist das europaweite Vergabeverfahren zu Ende gekommen und die Stadt hat einen ersten Entwurf vorgestellt. Mehr dazu von Hannes Grote.
1: Mit dem Grundsatzbeschluss im April 2024 gab der Rat bereits grünes Licht für den Stadionneubau. Doch wie soll der Stadionentwurf genau aussehen? Es ist geplant, einen Ort zu erschaffen, der vielfältig nutzbar ist, eine unverwechselbare Identität hat, barrierefrei und nachhaltig ist. Einer der wichtigsten Eigenschaften war es, eine multifunktionale Arena zu schaffen, sagte der Geschäftsführer der Stadion Oldenburg GmbH, Stefan Ort.
2: Das Stadion ist natürlich die Heimat des VfB Oldenburg, aber das sind 17, 18, 19 Spiele pro Jahr. Das reicht natürlich nicht. Wir haben hier einen Businessbereich, der von bis zu 1.000 Personen beinhaltet. Das heißt, wir haben im ersten Stock einen Saal für 1.000 Leute, wir haben im zweiten Stock 8 Logen, wir haben eine Sky Lounge, die wunderbar nutzbar ist, die ins Stadion führt, die vor Stadion schaut. Und wie gesagt, im Stadion vom Public Viewing bis Konzerte, Football, Fußball ist sehr, sehr viel möglich.
1: Das Stadion soll eine Kapazität von ca. 10.600 Zuschauerinnen und Zuschauern fassen. Diese kann bei Bedarf auf bis zu 15.000 Plätze erweitert werden. So ist man auf mögliche sportliche Entwicklung auch für die Zukunft vorbereitet. Oberbürgermeister Jürgen Grobmann unterstützt den Stadionentwurf.
3: Ich finde den Entwurf sehr gelungen. Einmal städtebaulich, es ist nicht einfach nur so eine Kiste, sondern es ist wirklich auch, die Gestaltung ist wirklich gelungen. Es ist ein relativ ökologisches Stadion, also wir verwenden Holz, wir haben eine Dachbegrünung, wir haben eine Solaranlage, wir haben eine CO2-freie Wärmeversorgung. Insofern werden unsere ganzen strengen Anforderungen, die wir hatten, erfüllt. Von daher, ich finde den Entwurf sehr gelungen.
1: Außerdem ist Krugmann der Meinung, dass jetzt eine finale Entscheidung nötig sei.
3: Oldenburg quält sich ja seit vielen Jahrzehnten mit dieser Frage. Ich habe ja selber darauf hingewiesen, dass ich schon vor 36 Jahren an einer Pressekonferenz teilgenommen habe, damals, wo das Ende des Donnerschwer Stadions quasi besiegelt wurde. Und seitdem haben wir keine vernünftige Spielstätte für Spitzenfußballsport. Je länger es dauert, umso teurer wird es leider. Deshalb bin ich der Meinung, jetzt entscheiden, damit es nicht noch teurer wird.
1: Das Thema polarisiert. Die Präsentation wurde von vielen Stimmen begleitet. Denjenigen, die den Stadionbau unterstützen, und denjenigen, die dem Projekt kritisch gegenüberstehen. Das Stadion soll 57,3 Millionen Euro kosten. Vor allem die Finanzierung sehen manche als großes Problem.
4: Wir sind nicht gegen ein Stadion, wir sind dagegen, dass die Stadt es bezahlt. Wenn der gewerbliche Fußball VIP-Logen, VIP-Hospitality und eine Rasenheizung braucht, dann muss die VfB Oldenburg Fußball GmbH oder ihr Immobilienarm sich das selber finanzieren. Alles andere wäre ein unzulässiger Eingriff in den freien Wettbewerb, denn die stehen ja im Wettbewerb um Sponsoren und Talente. Und Steuerdoping ist schlicht unsportlich.
5: Wir sind gegen diese Stadionfinanzierung zu 100% aus Steuergeldern. Dieser Entschluss ist gefasst worden, da hatte die Stadt noch 195 Millionen Rücklagen. Die Stadt steht aktuell bei etwa 68 Millionen im Defizit und möchte weiter an dem Projekt festhalten.
1: Doch es gibt auch positive Stimmen.
6: Für das Stadion sind wir deswegen, weil eine Stadt wie Oldenburg, die Oberzentrum im Nordwesten und Niedersachsen sein möchte, sicherlich ihr das gut zu Gesicht steht, eine Multifunktionsarena zu haben. Für die Stadt, für die Bürger, die auch eine soziale Begegnungsstätte ist. Auf jeden Fall für den Fußball, für den ambitionierten Fußball. Wenn man ambitionierten Fußball in Oldenburg weiter haben möchte und betreiben möchte, dann braucht man ein DFB-gerechtes Stadion, weil sonst kommt man über kurz oder lang nicht in die dritte Liga. Vor allen Dingen kann man sich auch dort nicht etablieren.
1: Ein Stadion, viele Meinungen. Doch der Entwurf steht. Sollte der Rat jetzt in den kommenden Wochen zustimmen, ist der Beginn des Stadionbaus für den 1. Juli 2027 angesetzt. Und die Fertigstellung wird für Ende 2028, Anfang 2029 angestrebt. Weitere Informationen gibt es online unter oldenburg.de/stadion-neubau. Sabrina.

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Wir haben aber nach 18 Uhr geht es natürlich auch weiter hier. Und zwar haben wir um 19 Uhr die Sendung Radio Grublane mit Musik und Gästen aus aller Welt. Also auch später reinhören lohnt sich auf jeden Fall.

0: Es ist 17:30 und somit noch ein letztes Mal in Oldenburg 1 Lokalnachrichten. Diese hat auch jetzt wieder Greta Böttger für Sie.
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2: Gemeinsam mit der Oldenburg Tourismus und Marketing GmbH veranstaltete die Oldenburgische Landschaft das diesjährige Gästeführerinnentreffen in der Jugendherberge in Oldenburg. Das diesjährige Treffen dient dem fachlichen Austausch der Fortbildung sowie der Vernetzung der Gästeführenden in der Region und findet seit 1995 regelmäßig statt. Nach den Sommerferien startet das Projekt zur Einrichtung der Schulstraße an der Grundschule Bürger Esch, um mehr Sicherheit für junge Verkehrsteilnehmende zu gewährleisten. Dabei wird die Junkerstraße zu den Bring- und Holzeiten am Vormittag und Nachmittag zeitlich begrenzt und für den Kraftfahrzeug gesperrt. Die Sperrzeiten sind Montag bis Freitag in der Zeit von 7.15 Uhr und 8 Uhr und von 15.45 Uhr bis 15.15 Uhr vorgesehen. Anwohnende sollen das Befahren der Schulstraße durch eine allgemeine Verfügung ermöglicht werden. Für den Ausbau der Forschung von Tiernavigation entsteht am Universitätsstandort Wechleu am Drügenhasenweg Ecke Küppersweg ein weltweit einmaliges Forschungsgebäude. Im sogenannten Navigate soll das Navigationsverhalten von Tieren unter naturgetreuen Bedingungen erforscht werden. Die Kosten in Höhe von 83 Millionen Euro teilt sich der Bund jeweils zur Hälfte.
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0: Derzeit ist es bewölkt bei einer Temperatur von 15 Grad. Und im Laufe des Tages können Sie immer wieder mit leichten Regenschauern rechnen. In der Nacht ist es dann leicht bewölkt bei Temperaturen um die 12 Grad. Morgens ist dann überwiegend bedeckt mit viel Wolken und wenig Sonnenschein. Dafür wird es aber etwas wärmer mit einer Höchsttemperatur von 21 Grad.
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0: Vorsicht auf den Fernstraßen, die A28 Oldenburg Richtung Leer zwischen Westerstede und Westerstede West besteht in beide Richtungen Gefahr durch Personen auf der Fahrbahn. Und in der A28 Oldenburg Richtung Bremen, bei der Überleitung Dreieckstur zur A1 Richtung Bremen, ist die Fahrbahn auf einen Fahrstreifen verengt. Somit gibt es eine vorübergehende Begrenzung der Fahrbahnbreite auf 3,25 Meter bis voraussichtlich Mitternacht. Und die A29 Anschlussstelle Oldenburg Hafen zur Auffahrt in Richtung Osnabrück ist aktuell bis voraussichtlich Anfang Juni gesperrt. Und auch im Oldenburger Stadtgebiet bitte aufpassen, die Straßburger Straße ist zwischen dem Berliner Platz und der Donnerschwer Straße gesperrt. Zudem gibt es abschnittsweise Sperrungen am Bahndamm und die Alexanderstraße ist stadteinwärts aktuell zwischen der Kreuzung Bürger-Buschweg-Brogweg und der Eisenbahnbrücke gesperrt. Zudem haben wir noch ein paar Dauerbaustellen, einmal in der Tibbetstraße und in der Ziegelhofstraße sowie in der Ludwigstraße und in der Nathusstraße von den Hausnummern 6 bis 40 halbseitig stadteinwärts. Kommen Sie gut und vor allem sicher durch den Verkehr mit Ihrem Lokalsender Oldenburg 1. Sie hören jetzt die letzte halbe Stunde der Sendung am Nachmittag und wir machen weiter mit dem Song It Takes Two von Marvin Gaye mit Pim Weston.

0: Wir berichten hier im Radio regelmäßig über die Veranstaltungen des Arbeitskreises Koloniale Kontinuitäten. Diese Woche gibt es eine Filmvorstellung in Cinecar, die die Themen Polizeigewalt und Diskriminierung aufgreift. Der Film Noir wird gezeigt. Marcel Hackler hat Oliver Schäfer ein bisschen was zum Film erzählt.
1: Dann geht es weiter mit einer Kinoveranstaltung im Mai, das ist dann am 20.05. um 18 Uhr im Cinecar, Film und Gespräch zu dem Film Noah.
2: Genau, dieser Film hat vor 3 Jahren schon bereits einen Drehbuchpreis bekommen und wurde jetzt verfilmt. Der ist von Ali Tamim und der kommt jetzt gerade raus ins Kino und wir wollen ihn zeigen, weil es geht genau um diese Frage. Es ist dort eine Person, die stirbt aufgrund einer Polizeikontrolle und es sind 3 verschiedene Erzählstränge, die an diesem gleichen Abend stattfinden. Also es geht um die Mutter, die im Auto dahin fährt. Es geht um weitere Protagonistinnen, Freunde dazu. Aber es geht auch um die Polizei und einen Polizisten, der selbst als also migrantisch gelesener Mensch in der Polizei Diskriminierung erfährt. Also es sind verschiedene Perspektiven, die da drauf gucken. Und wir sind auch im Gespräch mit Leuten, die wir dazu einladen für das Filmgespräch an diesem Abend. Also es ist nochmal ein thematischer Schwerpunkt genau dazu.
1: Wie wird es denn dann in diesem Jahr weitergehen? Du hast gesagt, das ist ein Themenschwerpunkt, der auch noch weiter ins Jahr reinreicht. Was sind dann noch andere Themenstränge, die uns zum Beispiel in der Reihe Koloniale Kontinuitäten in diesem Jahr erwarten?
2: Ja, wir haben einen Schwerpunkt. Eigentlich wollten wir schon letztes Jahr damit mal starten, wo wir uns um das Thema Gesundheit und Kolonialismus, damit wollten wir uns beschäftigen. Das wird sehr ins späte Jahr rutschen. Wir haben 2 Exkursionen geplant. Eine geht es um auch Polizei, Gewalt, aber auch die Frage von Polizei und die Rolle im Nationalsozialismus. Dazu wird es eine Exkursion geben nach Münster. Es gibt noch eine andere Exkursion, wo wir mit Studierenden und alle Menschen, die interessiert sind, nach Amsterdam fahren, wo es um Verflechtungen, koloniale Verflechtungen also bei uns im Norden geht, ne? Zwischen Ostfriesland und Friesland, ne? Also zwischen Niederlande, Deutschland. Und dazu werden wir eine Exkursion machen und das beleuchten. Da geht es natürlich auch viel um Fragen von Mission, Kirche und so weiter. Und wir werden aber auch zu diesem Themenschwerpunkt Polizei, Kolonialismus und Gewalt auch noch weitere Veranstaltungen machen. Dazu soll es unter anderem einen Workshop geben, wo es darum geht, für Betroffene, aber auch Menschen, die so eine Situation erleben, was tut man da eigentlich? Und was sind Sachen, die man tun sollte und was nicht? Und wo ist Not geboten und wann nicht? Also da wollen wir auch noch was zu machen.
0: Wer mehr über den Arbeitskreis Koloniale Kontinuitäten und die dazugehörigen Veranstaltungen erfahren möchte, findet alle Infos unter www.koloniale-kontinuitäten.de.

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1: Der ADFC Oldenburg bietet wieder eine Fahrradtour nach Feierabend im schnellen Tempo an. Fahrt ist um 17.30 Uhr an der Hafenseite des Stautorkreisels. Die Strecke beläuft sich auf 45 Kilometer, wodurch man von einer Rückkehr gegen 20 Uhr ausgehen kann. Eine Anmeldung im Tourenportal des ADFCs ist aus organisatorischen Gründen wünschenswert. Und im Gleispark können heute Abend Interessierte gemeinsam Keramik bemalen. Dabei kann man aus einem Repertoire an Tellern, Schalen oder Tassen auswählen und sich an diesen kreativ austoben. Los geht's dann ab 18 Uhr im Gleispark hier in Oldenburg. Und in Bremen tritt heute Abend die deutsch-türkische Indie-Band Engin auf. Treibende Rhythmen, anatolische Psychedelic-Vibes und deutscher Indie, diese Attribute zeichnet ihre Musik aus. Mit ihrer Performance schaffen Engin leicht den Spagat zwischen Nostalgie der 70er Jahre und der heutigen Zeit. Das Konzert ist Teil ihrer bislang größten internationalen Tour. Der Start ist heute Abend um 20 Uhr im Schlachthof in Bremen. Und das waren sie auch schon, die Oldenburg 1 Veranstaltungstipps für heute.

Und willkommen zum Ende der Sendung am Nachmittag hier auf Ihrem Lokalsender Oldenburg 1. Es geht danach hier weiter mit der Sendung Ally und Allies mit Almut Siebmann. Für Sie im Studio war Rawa Sahli und ich wünsche Ihnen noch einen sehr schönen Abend.

0: Hallo und herzlich willkommen. Ich bin Ellie und wie jeden Monat habe ich euch wieder einen tollen Künstler ausgewählt, den sogenannten Ally des Monats. Gesha G14 aus Berlin, mein Co-Moderator, weiß, wen ich damit meine und der wird das Geheimnis in wenigen Augenblicken lüften. Danach hört ihr von Geshas Band Clash Clash Bang Bang, meinen absoluten Lieblingssong Android Lover und danach von Michael und Jeff Danner, The Blood of Cuculain. Ein Song, den ihr vielleicht aus dem Film The Boondock Saints kennt. Und wen wir dieses Mal eingeladen haben, das erfahrt ihr jetzt.
1: Heute haben wir bei Ally & Elias den Hamburger Autoren Björn Behrmann für euch im Studio zu Gast. Björn hat bislang zwei Romane geschrieben, nämlich die Krimikomödie Schuld und Kuchengabel und das Urban-Fantasy-Jugendbuch Mitra – Magisches Erbe. Vorher hat Björn Sozialpädagogik studiert und nebenberuflich zwei Drehbücher geschrieben. Ihm sind bei seiner Arbeit an seinen Werken die Charaktere, insbesondere die schrägen, weniger heldenhaften, besonders wichtig. Manchmal hat er beim Schreiben das Gefühl, dass sie ihm den Geschichtsverlauf vorgeben. So erzählt Björn seine in Thematik und Perspektive originellen Geschichten. Im Gepäck für euch hat er Mitra, Magisches Erbe, sein jüngstes Werk, aus dem er etwas zum Besten geben wird. Björn ist unseretwegen aus Hamburg angereist. Vorher war er tatsächlich noch nie in Oldenburg, ist hier aber nicht zuletzt vom Schloss sehr begeistert. Möchtet ihr mehr wissen? Schreibt ihm einfach über seine Homepage www.björn-behrmann.de, wo man unter anderem Lesungstermine erfährt oder folgt ihm bei Facebook respektive Instagram. Björns Motto? Gib niemals deinen Traum auf, beziehungsweise finde und erfülle deinen individuellen Sinn des Lebens. Und niemals das Lachen vergessen.
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1: Ich begrüße heute hier im Studio bei mir Björn Beermann, den Autor von Mitra Magisches Erbe. Hallo Björn.
2: Hallo.
1: Du bist ja extra für uns aus Hamburg angereist und wir hoffen, dass wir dich für Oldenburg begeistern können. Aber jetzt möchte ich gerne erstmal von dir wissen, du hast ja Sozialpädagogik studiert, aber du hast mir auch mitgeteilt, dass du Drehbuch studiert hast. Mhm. Das habe ich noch nie in Oldenburg an der Uni gesehen.
2: Das waren natürlich Privatuniversitäten. Eine war nur online. Da hat man dann quasi Aufgaben bekommen und hat diese Aufgaben dann eingereicht und man hat ja Berichte bekommen, die man durchlesen konnte, damit man was lernt über das Drehbuchschreiben. Die zweite Weiterbildung, die war dann an der Drehbuchskript Berlin und das war dann ein bisschen aufregender, weil man auch regelmäßig ein Wochenende dann in Berlin verbracht hat mit Kommilitonen und hat auch Leute aus dem Filmbereich kennengelernt und das war schon sehr spannend, muss ich sagen.
1: Und aus dem Filmbereich, das waren dann auch Drehbuchautoren oder Schauspieler oder Kameraleute?
2: Das waren Produzenten vor allem und auch Autoren, genau.
1: Was hat dich denn damals bewogen? Warst du da schon Autor epischer Literatur?
2: Nee, eigentlich gar nicht. Also es ist ein bisschen verrückt. Ich hatte immer schon einen gewissen Wunsch, mich auch in der Schrift auszudrücken und habe immer wieder so ein bisschen so peinliche Gedichte geschrieben und so und habe mir dann immer gedacht, Björn, denk dran, es soll niemals ein Krimi werden, denn das wirst du niemals hinbekommen. Das ist so unglaublich schwer. Und das Erste, wo dann mein Gefühl mich hingebracht hat, was ich dann wirklich schreiben wollte, war ein Krimi. Mein erstes Buch war am Anfang auch ein Drehbuch, das war Schuld und Kuchengabel und habe dann dieses Drehbuch einfach umgeschrieben als Buch und hatte deswegen natürlich Profis an meiner Seite, die mich dann ein bisschen begleitet haben. Genau, und das Nächste, was ich niemals schreiben wollte, weil ich es viel zu schwierig fand, solche Welten mir auszudenken, war ein Fantasy-Buch. Und ich schreibe jetzt ein Fantasy-Buch. Ich kann nicht ganz genau sagen, wie das kommt, keine Ahnung.
1: Du gehst dahin, wo es weh tut,
2: ja.
1: Kann das sein?
2: Ja, vielleicht so.
1: Hast du denn dann im Prozess den Spaß gefunden?
2: Also den Spaß hatte ich eigentlich immer. Ich konzentriere mich eigentlich immer sehr schnell auf meine Figuren und versuche die Geschichte, auch das hört sich jetzt ein bisschen skurril an, wenn man es laut ausspricht, ein bisschen nicht so ernst zu nehmen, sondern mich auf die Figurenentwicklung zu konzentrieren und die versuche ich dann so zu konstruieren, dass sie mir ein bisschen den Weg weisen. Aber es ist immer tatsächlich eine gewisse Angst dabei, ja, dass das jetzt gerade, was ich gerade schreibe, vielleicht nicht wichtig ist oder dass ich gewisse andere Sachen vielleicht weglasse, die unglaublich wichtig sind. Deswegen ist es halt so unglaublich, unglaublich, unglaublich wichtig, dass man danach halt Leute rüberlesen lässt. Also,
1: lässt du denn dann Leute drüber gucken, die du kennst und denen du vertraust oder sind das fremde Leute? Das hat ja auch Vorteile, aber ist ja trotzdem auch so eine Sache, du weißt ja nicht, ob die kompetent sind, wenn du die nicht kennst.
2: Ja, ich habe eine Person, die ich gerne drüber lesen lasse, die ich auch gut kenne, eine gute Freundin von mir ist. Die habe ich dann auch bei den Danksagungen mit erwähnt. Aber natürlich kennen mich diese Menschen und das ist das Problem, weil ich habe schon ganz häufig von meinen Freunden gehört, ach Björn, da hört man gerade deine Stimme. Ich kann mir gerade richtig vorstellen, wie du das gerade liest. Und das ist natürlich schön, ja. Aber andererseits weiß ich dann auch, gut, andere Leute verstehen das vielleicht gar nicht, sondern nur meine Freunde und Leute, die mich kennen. Und von daher, ich lasse am Anfang immer von Freunden, wenn sie sich dafür interessieren, das darüber lesen. Und danach muss auf jeden Fall jemand ran, den ich nicht kenne. Und du hast recht, das ist schwierig, da jemanden zu finden, der das gut macht, der auch eine Kompetenz da hat und der auch dazu noch eine Leidenschaft hat, das auch wirklich zu tun und auch ein bisschen hart zu sein, aber natürlich auch nicht zu hart. Ich habe immerhin noch eine Künstlerseele.
1: Ja. Ja, ich glaube das auch. Das Kritik kann da wehtun und kann auch einiges kaputt machen, ne?
2: Mhm.
1: Du sagtest gerade, dass deine Freunde das mit deiner Stimme lesen können. Und du lässt ja die Öffentlichkeit auch an dir als Persönlichkeit teilhaben, denn du hast auch ein Video, nee, Vlog heißt das, nicht wahr? Du hast einen YouTube-Vlog, wo man dich auch kennenlernen kann, wo du auch private Sachen preisgibst. Warst du schon immer so, dass du gerne die Öffentlichkeit an deinem Leben teilhaben lässt?
2: Ich empfinde es zumindest so, dass ich immer nur Sachen mitteile, die unverfänglich sind und die mich dann trotzdem als Menschen halt darstellen, aber wo man auch sagen kann, gut, das geht 10 oder 100.000 andere Menschen auch so.
1: Ja, du hast uns aber auch einen Song mitgebracht.
2: Ja, genau. Ja, genau. Ich habe einen Song mitgebracht. Das ist von Gary Halliwell, Look at Me. Ich finde, dieser Song ist so ziemlich, also ich finde, so ein bisschen zeigte meine Persönlichkeit, Es ist ein bisschen sehr durchgeknallt und irgendwie auch so dramatisch und dann aber auch irgendwie, ich finde, so ein bisschen traurig. Also es wirkt ein bisschen wie so ein kleines Musical-Lied, finde ich. Und also ich lache die ganze Zeit, wenn ich es höre. Und also ich finde es toll und das möchte ich gerne mit euch teilen.
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1: Hallo, zurück im Studio bei Ally und Allies mit Björn Behrmann. Sag mal, J.K. Rowling ist ja sicherlich auch ein Vorbild von dir, möchte ich dir unterstellen. Darf ich das unterstellen?
2: Es ist schon ein sehr großer Name, aber ich bin ein großer Fan von ihr, sagen wir es mal so.
1: Und die hatte die Idee zu Harry Potter in einem Zug. Und da ist quasi diese Geschichte zu ihr gekommen. Kannst du dich erinnern, wann Mitra zu dir gekommen ist?
2: Oh, das waren zwei verschiedene Etappen auf jeden Fall. Also die erste Etappe war die Geschichte von Hamburg. Es gab eine Ausstellung vor 2-3 Jahren ungefähr in Hamburg zur Hammerburg. Und ich habe dann mitbekommen dürfen, dass es gar nicht so ganz klar ist, wie Hamburg entstanden ist. Und dass es dann noch sehr viele Geschichten gibt, die einfach vielleicht auch gar nicht so richtig zusammenpassen. Das fand ich sehr faszinierend und fand ich auch sehr schön, dass so eine Stadt wie Hamburg, die ja kaufmännisch ist, dass die noch so, ja, was Mystisches eigentlich irgendwie an sich hat. Dass man nicht ganz genau weiß, wie das eigentlich alles am Anfang passiert ist. Mhm. Das war der erste Schritt und der nächste Schritt war tatsächlich ein nächtlicher Spaziergang. Ich kam gerade von einem Kinobesuch nach Hause und bin da durch die Gärten durchgewandert. Ich habe dann gesagt, oh, da habe ich gerade irgendwie so einen Schatten gesehen, der da lang geflogen ist und so. Und ich war mit dieser erhobenen Stimmung, habe ich dann so ein bisschen weitergesponnen und habe das dann irgendwann mit dieser Hamburg-Geschichte, die ich so mystisch fand, zusammengebracht. Und ja, es waren verschiedene Schritte. Es hat, glaube ich, ungefähr insgesamt ein halbes Jahr bis Jahr gedauert, bis ich überhaupt daran gedacht habe, Mitra zu schreiben.
1: Und wusstest du, dass es sich um eine weibliche Protagonistin handeln würde? Dir ist ja die Charakterskizzierung auch immer sehr wichtig.
2: Es war ziemlich am Anfang schon klar, auf jeden Fall, dass es eine weibliche Protagonistin sein wird. Da kam auch irgendwann mal eine Frage von einem Leser, fand ich sehr interessant, die mich dann fragte, was, du als Mann hast eine weibliche Protagonistin, wie kommt das denn? Ich so stutzte und ich mir dachte, was? Wieso denn nicht? darüber habe ich mir eigentlich nie Gedanken gemacht. Es war dann sehr schnell eine Frau. Das Alter hat sich relativ häufig gewandelt. Es ging los, glaube ich, mit 12 und war dann irgendwann mal 20. Ich habe dann eine Version, so eine Vorab-Version, da hatte ich es noch nicht zu Ende geschrieben, an eine Lektorin geschickt. Die meinte dann sofort, ja, es hört sich gut an, alles super. Aber bist du dir sicher, dass du gerade über eine 20-jährige Frau schreibst? Das hört sich irgendwie noch sehr pubertär an. Wie wär's denn mit 16? Und ich so, oh ja, eigentlich war sie auch mal 16. Ja.
1: Ja, sowas verliert man aus den Augen auch wahrscheinlich, wenn man so einen 450-Seiten Roman schreibt. Ne?
2: Ja, genau.
1: Hast du da zu Hause so Kärtchen an der Wand oder so, dass du solche Details nicht vergisst?
2: Ich wünschte, ich wäre so. Ich lasse mich tatsächlich von den Rollen, von den Figuren im Buch ein bisschen leiten und schreibe dann einfach immer weiter, was mir die Figuren quasi zuflüstern.
1: Mhm. Und es wird ja ein Dreiteiler, das weißt du schon, ne?
2: Ja, ja.
1: Weißt du denn, also das klingt jetzt so, als wenn du noch nicht so richtig weißt, wo die Reise hingeht. Oder hast du eine Idee, Teil 1 passiert das, Teil 2 auf jeden Fall. So die grobe Struktur, die hast du schon.
2: Die grobe Struktur habe ich schon.
1: Im Kopf oder im Tresor?
2: Im Kopf. ich weiß auch schon, das Ende vom zweiten Teil ist auch schon geschrieben und ich finde das Ende auch so grandios, dass es so bleiben muss. Genau.
1: Super.
2: Und von daher weiß ich auch schon sehr grob zumindest, was im dritten Teil passieren wird.
1: Hast du denn ein Ritual, um so ins Schreiben zu kommen oder bist du gar kein Kandidat für Schreibblockaden?
2: Bisher ist das Gott sei Dank nicht so wirklich vorgefallen, aber wenn ich mal ganz kurz nicht weiter weiß, also bei so Blockädchen, dann gehe ich gerne spazieren in der freien Natur und so, da kommen einem wieder ganz schnell wieder Ideen rein, wenn ich über die Geschichte nachdenke. Kaffeeduft ist tatsächlich auch eine Sache, die mich sehr inspiriert. Ich schreibe dann auch sehr gerne in Cafés. Ich schreibe ganz häufig eigentlich morgens oder auch abends, aber so dieser Zwischenteil des Tages ist meistens bei mir nicht so mit dieser magischen Kreativität besetzt.
1: Jetzt hast du schon mal ein Krimi-Drehbuch in einen epischen Roman umgeschrieben. Kannst du dir vorstellen, Mitra in ein Drehbuch umzuschreiben?
2: Also wenn Interesse daran bestünde und jemand an mich herantreten würde, hätte ich auf jeden Fall Interesse daran.
1: Sag mal, wie findet man denn eigentlich einen Verleger? Das wird unsere Zuhörer bestimmt interessieren. Oder ist das Self-Publishing?
2: Das ist Self-Publishing. Ich bin im Gespräch. Daumen drücken ist angesagt.
1: Ja.
2: Verleger findet man so, indem man sie nervt, indem man sie anschreibt, indem man natürlich möglichst gut aufbereitet, eine Leseprobe schickt, ein Exposé reingibt, indem man sie auf Messen trifft, indem man auf die Verlagsseite guckt, auf die, falls sie eine eigene Seite haben, auf die Lektorenseiten geht und guckt, was mögen die eigentlich, was ist eigentlich deren Genre, passt mein Buch, mein Werk da überhaupt rein? Und genau, und dann halt auch so Selbstbewusstsein und das dann auch dementsprechend halt auch zeigen und sagen, Mensch, ja, du tust mir damit einen großen Gefallen, aber ich tue dir damit auch einen großen Gefallen.
1: Ja, das stimmt. Also hinter der vielen, vielen Arbeit, die dieses Hobby von dir in sich birgt, steckt dann ja auch noch die Arbeit des Publishings, der Recherche und so weiter.
2: Genau.
1: Wie viel Bock hast du als Künstler auf den Business-Part?
2: Er wird langsam witziger. Ich brauche ihn nicht unbedingt, aber er wird langsam witziger. Also ich bin seit ungefähr einem Monat jetzt auch bei Instagram und ich habe durch eine Literaturagentur Kontakte bekommen zu Bloggern, die mein Buch gelesen haben. Und das sind sehr tolle Kontakte und ich bin mit ihnen immer noch ab und zu im Kontakt, weil die auch Interesse haben am zweiten Teil und eine Wohnzimmerlesung, die ich auch noch gebe, die auch von einer Bloggerin veranstaltet wird, die mein Buch durch diese Aktion der Literaturagentur gefunden hat, veranstaltet. Das sind Sachen, die finde ich wahnsinnig aufregend. Und da natürlich auch immer zu sagen, hey, das habe ich geschafft.
1: Ja.
2: Und ich weiß auch, warum das gerade alles passiert. Das ist gibt eine gewisse Sicherheit und das macht dann auch wiederum Spaß, ja.
1: Ja, das glaube ich. Jetzt bin ich natürlich pfeilgespannt, genau wie unsere Zuhörer von Ellie und Allies. Würdest du uns auch einen Abschnitt aus deinem Werk vorlesen?
2: Ja, natürlich sehr gerne.
1: Dann Bühne frei.
2: Die Nacht und eine drückende Schwüle hatten sich über den Stadtpark gelegt. In der Ferne hörte man bereits das tiefe Grollen eines nahen Gewitters. Zwei Frauen passierten eilig den Parksee. Ihr Ziel war eine Steinfigur, die in der Nähe der Badestelle vor kurzem zerstört worden war. Ursprünglich stellte sie einen Jungen mit einem Reh dar, jetzt stand nur noch der Sockel. Vor ihm lagen die Brocken verteilt auf dem Boden herum. Von den vereinzelten Nachtschwärmern, die den Park besuchten, wurden die beiden Frauen mit den Kerzen in der Hand nicht beachtet. Sie hatten einen Schutzzauber beschworen, der sie davor bewahrte, von den Leuten gesehen oder gehört zu werden. Die wenigen Menschen, die sich in der Nähe aufhielten, johlten und lachten, schrien und sangen lauthals, ohne dass sie genau wussten, warum sie das taten. Es lag Energie in der Luft, die sich um die Brocken der zerschlagenen Steinfigur verdichtete. Die Erregung der Normalsterblichen wuchs mit jedem Zentimeter, den sie sich diesen näherten, weshalb sie instinktiv ihre Schritte beschleunigten, wenn sie die Steinbrocken passierten. Die beiden Frauen blieben allerdings genau vor den Brocken stehen. Auch sie wurden von der unnatürlichen Energie, die hier austrat, beeinflusst, konnten diese mit ihrer Kraft aber nahezu ablocken. Die Frauen betrachteten die Steinbrocken besorgt. Die jüngere der beiden schaute die ältere an und sagte besorgt, »Mal sehen, was sie uns sagen kann.« Die Ältere nickte, und die Jüngere berührte einen der Brocken. Sie zuckte augenblicklich zurück und schrie auf. Tränen standen in ihren Augen. Die Ältere massierte ihr die Schulter. »Sie weiß es nicht genau, aber sie glaubt, dass eine Wächterin ihr das angetan hat,« sagte die Jüngere bestürzt und stöhnte auf. »Eine von uns?« Macht ist anziehend. Wie beiläufig wischte sich die Ältere eine Strähne ihrer kaum zu bändigenden, feuerroten Haare aus dem Gesicht. Die Jüngere blickte zu Boden. Ihre Lippen bebten. »Es beginnt also wieder?« Die Ältere nickte. »Aber sobald Mitra bei uns ist, kann es gut werden, nicht wahr? Sie können sie diejenige sein, die ersten aus zweien.« Die Ältere drehte sich abrupt zu ihr herum. Es hat sich nichts geändert. Keine setzt sie unter Druck. Sie muss es wollen. Sonst ist alles verloren.
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0: That was the unplugged part of the show. Let's bring on the band.
1: Glas der Wahrheit.
2: Das war von Bruce Springsteen, Redheaded Woman. Und jetzt, lieber Björn, musst du dich dem Glas der Wahrheit stellen.
3: Oh mein Gott, oh mein Gott.
2: Liebe Zuhörer, das Glas der Wahrheit. Björn kriegt jetzt völlig unvorbereitet Fragen vom Glas der Wahrheit zugeteilt, die er beantworten muss.
3: Ich habe Angst.
4: Oh. Erinnerst du dich an eine harte Kritik, die du mal für deine Kunst bekommen hast?
5: Ja. Ich bin unglaublich gut im Verdrängen.
4: Bei meinem ersten Buch zum Beispiel wurde der Protagonist als ein dreckiges Schwein beschrieben. Und ich dachte nur so, Entschuldigung, er ist ein bisschen unordentlich. Ja, ist auch manchmal ein bisschen eklig, aber das ist doch ein total armes Wesen. Was macht ihr denn da mit ihm? Und bei Mitra ist das halt auch... Mein Gott, diese Frau hat vor 2 Jahren ihre Mutter verloren. Mhm. Sie will einfach nur normales Leben führen und jetzt kommt das dazu. Natürlich ist es schön, hexen zu können, aber vielleicht gibt es Menschen, die einfach erstmal mit ihrem Leben klarkommen wollen, bevor sowas auch noch obendrauf kommt. Ja. Das fand ich halt so unfair irgendwie.
2: Aber schau, Literatur ist ja auch dafür da, erstmal um ruhig auch mal anzuecken und Werte und Normen zu diskutieren. Und ich finde super, dass dein Werk das da ausgelöst hat. Letztendlich ist es vielleicht auch schwierig, sich in den Teenager reinzuversetzen, wenn man diese Jahre schon überstanden hat. Aber dafür ist Literatur ja auch da, damit man die Möglichkeit hat, das nochmal zu tun.
4: Stimmt.
2: Ja? Und der Sänger von Tokyo Hotel hat mal gesagt, wenn man überall gut ankommt, dann macht man was falsch. Also man braucht auch eine Ecke von Leuten, die einen auch mal ausbuhen. Das hält einen auch vielleicht ein bisschen auf dem Boden, ne?
4: Auf jeden Fall. Und es ist ja auch, ein Werk kann nicht hundertprozentig gut sein. Und es gibt auch einfach immer wieder Kritik, wo ich sage, ja, ihr habt recht, es tut mir leid, das nächste Mal wird es besser. Aber man kann ja auch nur besser werden, wenn so eine Kritik auch mal kommt.
2: So ist es. Gut, dann zieh doch noch mal eine Frage.
4: Oh.
3: Nein!
4: Also, was soll Kunst deiner Meinung nach bewirken?
2: Von wem ist die Frage?
4: Wie niedlich, dass du fragst, denn hier steht es tatsächlich darunter. Dirk, Jürgen, Gunther und Willi von Männer mit Gitarren.
2: Ja.
4: Ich bin jetzt ein Verfechter auch von Populärkunst. Ich finde, die hat ein Anrecht darauf, da zu sein. Mhm. Ich finde es ganz anstrengend, wenn Leute nur noch im literarischen Quartett miteinander reden. Von daher habe ich diesen Anspruch auf jeden Fall schon mal nicht, auch wenn ich finde, dass es natürlich manchmal Bücher gibt, die, wenn es das literarische Quartett noch gäbe, dort diskutiert werden würden und die ich auch ganz großartig finde. Aber ganz häufig finde ich die Sprache... Und ich komme dann auch da nicht mehr mit. Also ich sage jetzt einfach mal, Literatur soll bewirken, dass Menschen kurz mal aus dem Alltag gerissen werden. Dass sie mal andere Gefühle erleben können. Dass sie sich in andere Personen reinversetzen können. In andere Welten hineingeboomt werden. Und dadurch einfach sich der Horizont auch einfach erweitert. Und das kann mit dem Arztroman passieren und das kann aber auch mit Goethe passieren.
2: Hat dein eigenes Werk deinen Horizont erweitert, ohne dass du das geplant hast, weil du was von einem Charakter gelernt hast, von dem du nicht wusstest, dass du das diese Information von jemandem brauchst?
4: Was auf jeden Fall dieses Werk ein bisschen bei mir ausgelöst hat, ist, dass ich selbstbewusster schreiben muss. Ich habe am Anfang immer, vor allem auch diese magischen Elemente, immer sehr klein gehalten. Mhm. Ich wollte da keine großen Reaktionen irgendwie auslösen. Und dann irgendwann gab es dann auch mal, das waren dann die ersten Testleser, die gesagt haben, Björn, irgendwie, also das soll ein Fantasy-Roman sein, oder? Und ich so, ja, wieso? Da müsste Fantasy passieren. Und genau, und das hat mich das Werk ein bisschen gelehrt. Und das war sehr aufregend. Und auch dieses Gefühl zu haben, dieses Hochgefühl tatsächlich. Und jetzt lege ich hier aber mal richtig los.
2: Ja, Ja, cool. Ja, man kann sich selbst anders auch erleben als derjenige, der Kunst schafft, ne?
4: Ja.
2: Hast du uns denn auch eine Frage mitgebracht?
4: Ja, natürlich.
2: Die nachfolgenden Generationen hier bei Ellie und Allies.
4: Aha. Wie schaffst du den Spagat zwischen Kunst und Kommerz?
2: Und wie schaffst du den Spagat zwischen Kunst und Kommerz?
4: Das ist immer wieder eine neue Frage eigentlich. Also es ist immer wieder ein neues Austarieren. Also man kann sich dem Markt nicht vollkommen verwehren, finde ich zumindest. Man kann sich aber auch nicht dem Markt vollkommen ergeben, weil das will der Markt auch gar nicht. Du musst also irgendwo anecken, du musst gewisse Leute aussparen und du musst deinen Stil da drin behalten, weil dafür mögen dich viele Menschen.
2: Ja.
4: Aber trotzdem musst du natürlich auf Kritik eingehen können. Es ist ein ständiger Spagat und es ist immer wieder schwierig, wenn man mit Profis, Lektoren und sonstigen Testlesern über diesen Text diskutiert, wo man dann halt irgendwann sagt, gut, das kann ich akzeptieren. Da aber, da habe ich mir eigentlich was dabei gedacht, das muss drin bleiben. Und genau, das muss man halt immer wieder bei jeder Textstelle, die diskutiert wird, muss man das immer wieder neu austarieren. Das ist immer wieder sehr schwierig.
2: Also prüfst du schon sehr genau, wenn dir auch ein Lektor, der Profi ist und man selber sieht sich vielleicht, du bist auch ein Profi, ne?
4: Mhm.
2: Aber du selber sagst vielleicht, okay, der Lektor hat schon ein paar mehr Bücher gelesen und bewertet dabei als ich selber. Du schaust dann aber schon, was kann ich gebrauchen, was nicht, ne?
4: Genau.
2: Ohne dich zu verkaufen quasi.
4: Genau.
2: Ist sicherlich manchmal schwer, dann auch einzugestehen, der andere hat recht.
4: Ja, ich bin ja, wie gesagt, ich bin nur noch Self-Publisher, also ich habe immer noch die Oberhand. Mir kann jetzt im positiven Sinne keiner was sagen. man kann mir vieles sagen, aber ich muss nichts davon annehmen und der Lektor, die mir diese Ideen gebracht haben, werden nie erfahren, ob ich diese Idee angenommen habe oder
2: stimmt.
4: Nicht.
2: Ja.
4: Von daher kann ich das noch gar nicht so beantworten. Also die Ideen, die dann kommen und die ich dann annehmen kann und die dadurch mein Werk auch ein bisschen verändern, die finde ich gar nicht schwer, sondern darüber freue ich mich tatsächlich.
2: War dir immer klar, dass du unter deinem Namen schreibst? Das ist ja dein echter Name, Björn Bermann.
4: Genau.
2: Ja.
4: Vielleicht wäre da was Englisches, David Lovehart oder so. Vielleicht wäre das cooler gewesen.
2: Ich finde es toll. Alliteration. Und könnte auch skandinavisch sein. Man weiß es nicht.
4: Man weiß es nicht.
2: Es ist mystisch und bleibt mystisch. Auf jeden Fall super schönes Werk. Ich kann es den Zuhörern nur empfehlen. Björn, es war super schön, dass du heute bei uns im Studio gewesen bist.
4: Ich fand es auch sehr, sehr schön, hier zu sein. Vielen Dank für die Einladung.
2: Lass von dir hören, vor allem wenn du mal hier in der Gegend eine Lesung machst, dann kommen doch unsere ganzen Allies mal vorbei.
4: Sehr gerne, vielen Dank.
2: Komm gut heim, ne?
4: Dankeschön.
2: Tschüss.
4: Tschüss.
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0: Auf bald.
1: Ihr habt gerade vom Komponisten Graham Revell den Song Bells, Books and Candles gehört. Und unsere Wortrose, die den Blog zu Ally and Allies führt, hat Björn Behrmanns Werk Mitra, magisches Erbe, aus Recherchezwecken bereits angefangen zu lesen und konnte dieses Buch gar nicht mehr aus der Hand legen, wie sie selber sagt. Und dieses Werk hätte sie so in eine fantastische Welt gesungen, wie sie es vorher aus Nebel von Avalon oder Harry Potter gewöhnt war. Und das ist doch mal ein mega Kompliment an Björn Behrmann. Und was für ein sympathischer Typ er auch ist. Also ich freue mich schon, wenn er mal zu einer Lesung hier nach Oldenburg kommt. Aber jetzt musste er erstmal zurück nach Hamburg, um fleißig an Teil 2 seiner Saga zu schreiben. Und da wollten wir ihn natürlich auch nicht aufhalten. Freut euch jetzt mit mir auf The Curve und Chinese Burn, dicht gefolgt von Cosheens Hide You in einer Extended Version. Wir hoffen, wir konnten euch informieren und inspirieren. Und in diesem Sinne, tschüss! 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

Herzlich willkommen zu einer neuen Ausgabe von Radio Globale. Wussten Sie, dass es vor 100 Jahren in New York mehr jiddische Muttersprachler gab als englischsprachige?

0: Die jiddische Sprache ist eine ganz eigene Sprache, wenn man sie so hört. Und ich hatte das Vergnügen, am Tag des offenen Denkmals, war auf dem jüdischen Friedhof hier in der Stadt, unterhielten sich zwei ältere Männer, von denen ich denke, sie sind aus Osteuropa, tatsächlich in jiddischer Sprache, hatte ich so live noch so noch gar nicht gehört. Man hat ja den Eindruck, dass man so das eine oder andere mitkriegt, weil es artverwandt ist mit dem Deutschen. Bitte klären Sie uns auf, wie viel Mittelhochdeutsch steckt im Jiddischen und was sind die anderen Einflüsse?
1: Ja, also man kann es ja auch nicht nur auf das Mittelhochdeutsche reduzieren. Eigentlich ist es so, Jiddisch ist von Anfang an eine Sprache, wo viele Einflüsse waren. Mittelhochdeutsch ist der gewichtigste. Das merkt man in einem großen Teil der grammatischen Strukturen und auch des Wortschatzes, des Grundwortschatzes natürlich. Aber es ist eben auch so, dass diese mittelhochdeutschen Dialekte, die dann die allerersten jüdischen Zuwanderer dann erlernt haben, unterschiedliche Dialekte an unterschiedlichen Orten, die wurden dann auch dadurch beeinflusst, dass sie schon ihre eigenen Sprachen mitbringen. Also die Sakralsprache des Judentums ist ja Hebräisch bzw. Hebräisch-Aramäisch. Darin wird gebetet und das durchdringt den ganzen religiösen Alltag. Damit durchdringt die Sprache mit ihren Begriffen, aber auch mit ihren Strukturen das Deutsche, das sie dann angefangen haben zu übernehmen. Und ebenso waren die allerersten Einwanderer, Zuwanderer, die kamen ja zum großen Teil aus Nordfrankreich, die sprachen eine Form von Altfranzösisch. Und das merkt man noch heute in jiddischen Begriffen, die sie in Israel, in Williamsburg, in New York oder wo auch immer, wo es Jiddischsprecher noch gibt, hören können. Und dann natürlich bedingt durch die Kontakte nach Osteuropa und am Ende auch durch die Migration.

Integrationsbewegungen gibt es sehr intensive Sprachkontakt mit slawischen Sprachen und da kann man wirklich in der Chronologie quasi die Wanderung nachverfolgen von Altschechisch über Polnisch, über Belarussisch und Ukrainisch und dann später noch Russisch. Und auch die haben das Jiddische sehr stark wirklich durchformt. Und diese gegenseitige Durchdringung ist so, dass man auch bei verschiedenen Bestandteilen einfach nicht, also man kann die jiddische Sprache nicht einfach so auseinanderlegen, so das ist jetzt Deutsch und das ist jetzt Jiddisch, beziehungsweise Hebräisch, weil im Jiddischen kommen die Dinge so zusammen und erst diese Verbindung macht Dinge einzigartig. Und es kann dann sein, dass es Wörter gibt, die klingen auf den ersten Blick wie Deutsch, aber sie merken dann, wenn sie genau hingucken, als mit dem Auge eines Sprachwissenschaftlers, haben die Strukturen des Altfranzösischen, des Hebräischen, des Slawischen hineingewirkt. Also wenn Sie zum Beispiel so an Vorsilben denken. Im Jiddischen gibt es zum Beispiel das Wort überschreiben. Also würde man vom Deutschen her denken, überschreiben. Ich schreibe über etwas drüber. Aber das ist tatsächlich eine Lehnbildung nach slawischem Vorbild und das kann auch so viel heißen wie etwas nochmal schreiben oder in einer Korrespondenz stehen. Oder wenn Sie Wörter haben, die auf einmal einen S-Plural haben, wo Deutsch keinen hat, dann ist das so ein Zusammenwirken tatsächlich von aschkenasischem Hebräisch und Altfranzösisch. Und das ist dann viel stärker sogar als das kleine bisschen an nördlichen deutschen Dialekten, die an bestimmten Orten und bestimmten Zeitpunkten wirklich punktuell mal in die jiddische Sprachgeschichte reingewirkt haben und dann auch wieder weg sind. Oder diese starke Verbreitung des S-Plurals ist stärker auf wirklich Altfranzösisch und Hebräisch zurückzuführen, plus natürlich die Notwendigkeit, dass man bestimmte Dinge aus dem Slawischen lautlich nicht übernommen hat, weil die Endsilben im Jiddischen eher so unbetont sind und im Slawischen sind sie ja durchaus betont und da kann man mit Vokalunterschieden vieles machen und im Jiddischen nimmt man dann halt für vieles auch den S-Plural einfach. Also das sind so Beispiele. Also da haben Sie Wörter, da denken Sie vielleicht auf den ersten Blick, das ist Deutsch. Aber dann ist es vielleicht nicht so deutsch, in Anführungszeichen, wenn Sie es mit dem zeitgenössischen Mittelhochdeutsch oder dem zeitgenössischen Frühneuhochdeutsch oder auch unserem modernen Neuhochdeutsch der Schriftsprache vergleichen.

0: für welche Zeit müssen wir uns vorstellen und welche Muttersprache haben die zugewanderten jüdischen Menschen hier in Europa gesprochen? Kann man einen Zeitabschnitt benennen, wo man sagt, so dann beginnt das Jiddisch sich zu entwickeln in Europa?
1: Also man ist natürlich von der Lage her auf Rekonstruktionen angewiesen. Also man weiß, dass die allerersten Zuwanderer ganz sicher als Umgangssprache eine Form von Altfranzösisch hatten und als Sakralsprache Hebräisch-Aramäisch. Und Sakralsprache hieß natürlich auch nicht nur, dass man darin gebetet hat, sondern dass man sich diese auch in anderen Dokumenten bedient hat, ähnlich wie Latein bei den Christen. Dann kann man aus verschiedenen Glosseneinträgen, so zum Beispiel aus Bibelglossen, die auf Rashi zurückgehen, wo man das nachweisen kann, sagen, okay, in dieser Zeit muss man schon irgendwie eine jiddische, eine Form von Gebrauch deutscher Dialekte, eine Übernahme deutscher Dialekte stattgefunden haben. Und so kann man das dann zurückrechnen und man kann, also das ist der augenblickliche Stand der Sprachforschung, zu sagen, so 10. Jahrhundert, das ist irgendwo der Punkt, wo man sagen kann, ist Jiddisch richtig irgendwie da, weil man eben in großem Stil dort die deutschen Dialekte, deutschen Umgangssprachen übernommen hat. Und das geht ja auch einher mit quasi den politischen Entwicklungen, dass das sozusagen frühere Ostfränkische Reich als neues römisches Reich eine, sagen wir mal, regional und dann am Ende auch Großmacht wird. Und dann ist es auch auf einmal viel wichtiger, auch die einheimischen Sprachen zu können. Das ist auch eine Form von Integration, Teil des Systems zu werden. Und deswegen, also man kann so, also es gilt jetzt allgemein so, 10. Jahrhundert ist ungefähr der Punkt, wo man sagen kann, da muss schon so etwas da gewesen sein, aber in Dokumenten, die man also wirklich mit Hinterlassenschaften, die man sicher datieren kann, in Kodizes, da ist man leider, hat man leider nichts Früheres als wirklich das 13. Jahrhundert, so etwa die Mitte des 13. Jahrhunderts und alles andere wie die Rashi-Glossen, das sind nur spätere Abschriften, aber man kann sprachwissenschaftlich halt zurückrechnen, dass das authentisch ist und nicht ein späterer Einfall. Also deswegen kann man so sagen, 10. Jahrhundert ungefähr gibt es die anfänglichen Formen von Jiddisch und im 13. Jahrhundert wird es auch nachweisbar literarisch produktiv. Der Betonung liegt hier auf nachweisbar, denn wie bei so vielen wissen wir halt nicht, was verloren gegangen ist. Das ist ja auch eine Frage der Medien, der Art der Überlieferung und da gibt es sicher noch viel zu entdecken.

0: kann man sagen oder liegt meine Vermutung richtig, dass die Verschiebung des Siedlungsraums mehr in das östliche Europa auch mit Politik und Pogromen zusammenhing?
1: Ja, natürlich. Das ist der eine sozusagen Push-Faktor, der die Auswanderung in bestimmten Phasen, sagen wir mal, beschleunigt hat. Also es ist ja auch die Zeit der Pestpogrome, dann beginnt das ja. Aber es wurde auch zum Teil von den östlichen Staaten eine aktive Ansiedlungspolitik betrieben. Also es ist ja so, dass man jüdische Gemeinden Privilegien gegeben hat. Das hieß im Grunde genommen, die bekommen eine bestimmte Zusicherung, wie sie sozusagen im Hinblick auf Steuern und auf Erwerbsmöglichkeiten. Es ging ja letztlich in einem Feudalstaat nichts ohne die Erlaubnis von ganz oben. Und mit günstigen Bedingungen konnte man natürlich auch Gemeinden oder auch Zuwanderer anwerben. Und die haben dann Gemeinden auch gegründet, zunächst in Polen. Es gab auch und dann später in, was heute Belarus ist, und der Ukraine. Litauen war auch so ein Phänomen. Prag, da treffen sich östliche jüdische und westliche jüdische Einflüsse. Also es kann sein, dass im Prager Raum sozusagen es vor aschkenasische, slawisch, vermutlich irgendwie tschechischsprachige Juden gegeben hat, die schon da waren, bevor die ersten Aschkenasim kamen. Aber auch das ist natürlich ein Pull-Faktor gewesen, wo schon Juden sind. Das findet man bei allen Migrationsgruppen. Da kommen auch andere von der gleichen Gruppierung gerne hin, weil sie wissen, was sie da erwartet. Also es ist ein Wechselspiel von Push- und Pull-Faktoren. Und natürlich darf man die Pogrome und die Vertreibung nicht als Push-Faktor unterschätzen. Wobei man natürlich auch sagen muss, diese Vertreibungen, die gingen sozusagen, die Abwanderung hat sich nicht immer nur nach Osteuropa konzentriert, sondern manchmal, es war ja ein Flickenteppich von Territorien mit unterschiedlichen Souveränitäten. Das war ja das alte Reich, das Heilige Römische Reich. Und wenn ein Landesheer den jüdischen Gemeinde vertrieben hat, dann siedeln sie sich vielleicht bei einem benachbarten Landesheer an, der sagt, ja, wenn ihr jetzt sozusagen eine neue Heimat sucht, dann kommt doch hierher. Und das ist natürlich auch ein Wirtschaftsfaktor dann immer gewesen in Bezug auf Steuereinnahmen. 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

0: wurde auch schon zu frühen Zeiten, ich sag mal im Mittelalter, späten Mittelalter, auch im vorderen Orient Jiddisch gesprochen? Oder sind die jüdischen Menschen bei ihren alten Muttersprachen oder eben bei den Sprachen des Landes, zum Beispiel Farsi, geblieben?
1: Ja, da sprechen Sie einen sehr interessanten Punkt an. Es ist tatsächlich so, dass eines der ältesten Manuskripte, die erhaltene literarische Texte in Altjiddisch bewahren, das wurde ja in einem Ort gefunden, der heute ein Vorort von Kairo ist, in einer Genisa eingemauert, also von der dortigen jüdischen Gemeinde. Und da stellt sich natürlich die Frage, wie kommt so ein jiddischer Text in die Stadt, die heute Kairo ist? Und da hat man natürlich mehrere Möglichkeiten. Gab es eine beständig ansässige jiddische Sprachgemeinschaft oder eine aschkenasische Sprachgemeinschaft innerhalb der jüdischen Gemeinde oder gab es Durchreisende? Das lässt sich natürlich alles schwer nachweisen. Das Plausibelste ist sicherlich Durchreisende, aber man sollte natürlich kritisch genug sein und sagen, vielleicht hat auch ein orientalischer Jude dieses Manuskript irgendwie erworben und dann ist es auf irgendeinem Weg dort geblieben. Also das muss man, das bleibt hochgradig spekulativ in Bezug auf das Mittelalter. Wenn wir hingegen in die frühe Neuzeit gehen, dann haben wir natürlich auch schon Beschreibungen von Jiddischen zum Teil durch christliche Theologen. Und einer dieser Theologen, der hat dann sozusagen geschrieben in seinem Beschreibung des Jiddischen, ja, und Jiddisch im Grunde genommen, also das hat er Jüdisch-Deutsch genannt, aber er meint Jiddisch, das ist im Grunde eine Weltsprache. Man kann auf jedem Ort der Erde, wo man auch hingeht, wenn man einen Juden trifft, kann man sich mit ihm auf Jiddisch unterhalten. Deswegen ist es ein Vorteil, Jiddisch zu können. Und das war sicherlich nicht aus der Luft gegriffen und das beschreibt zumindest den Status in der frühen Neuzeit. Also frühe Neuzeit, da kann man sicherlich sagen, war Jiddisch schon sowas wie eine Weltsprache und wie gesagt, im eigentlichen Mittelalter bleibt sowas immer spekulativ. Und da sollte man, ist natürlich schön, immer sich keine Denkverbote aufzuerlegen, aber man sollte dann auch kritisch genug sein, um zu sagen, was haben wir tatsächlich. Aber der Gedanke ist natürlich immer reizvoll, dass man vielleicht auch schon, dass es auch schon mehr als nur ein paar zeitweilige Sprecher im Kairo gegeben hat. Aber nachweisen muss man es erstmal, bevor man es richtig behauptet. Mhm.

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Die jiddische Sprache ist heute unser Thema und darüber sprechen wir mit Professor Roland Gruschka von der Hochschule in Heidelberg. Und damit geht es hier auch gleich weiter.

0: Ende des 18. und vor allen Dingen dann im 19. Jahrhundert hat es eine massive Auswanderung gegeben in die Vereinigten Staaten, ein damals noch junges Land. Mhm. Und da gab es zum Teil sehr große Ansammlungen großer Gemeinden, in der ganz selbstverständlich Jiddisch gesprochen wird. Können Sie uns das mal einordnen? Zum Beispiel für New York oder so?
1: Ja, also im Grunde genommen haben wir da mehrere Auswanderungswellen. Die allerersten Jiddischsprecher kamen tatsächlich nicht aus Osteuropa, sondern aus dem deutschen Sprachraum. Also Mitte des 19. Jahrhunderts gab es ja eine starke Auswanderung aus dem heutigen Deutschland nach Amerika. Und das hat natürlich auch Teile des sogenannten Landjudentums erfasst. Also kleinere jüdische Gemeinschaften in Dörfern, die sich vor allem im Südwesten Deutschlands konzentriert haben. Und dort hat man noch Reste vom westlichen Jiddisch gesprochen. Also das ist im Grunde der erste Import von Jiddisch in die USA gewesen. Aber dann natürlich um 1880 beginnt so eine große Auswanderungswelle und die ist natürlich durch, muss man leider auch mal jetzt sagen, durch eine ganze Reihe von Push-Faktoren gefördert worden. Das eine war natürlich die starke Verarmung. Also es gab eine demografische Explosion im östlichen Europa auch. Das heißt auch, die jüdische Bevölkerung wuchs natürlich mit, aber sie hatte, bedingt durch die staatlichen Gesetzgebungen und Restriktionen, nicht die Möglichkeit, richtig sozusagen ökonomisch produktiv zu werden. Und dann wandern natürlich viele aus Osteuropa in die USA aus, sobald sich eine Gelegenheit bietet. Und ein zweiter Push-Faktor war natürlich, leider muss man sagen, auch die Pogrome, also die antijüdischen Ausschreitungen, Gewalttätigen, die dann auch nicht in einem luftleeren Raum stattfinden, sondern in einem Klima, wo dann klar wird, irgendwie dreht sich auch das Klima in der herrschenden politischen Klasse, zumindest in bestimmten Schichten und Parteien, wieder stark in Richtung Antisemitismus und vielleicht haben wir dann ist so aus der Perspektive der Auswanderer dort in Russland, im Zarenreich keine Zukunft. Wir wandern also aus, wohin es geht. Und die USA hatten damals keine Einreisebeschränkungen für Zuwanderer aus Osteuropa. Und das führt dann dazu, dass sie natürlich zuerst in den großen Ostküsten Zuwandererstädten sind. Also New York ist quasi die Durchgangsstation, wo dann auch viele bleiben. Aber es sind dann auch viele wirklich in die Weiten der USA gegangen. Und es ist sehr erstaunlich, wo zu welchem Zeitpunkt man dann auf einmal jiddische Sprachzeugnisse in den USA findet. Also das geht bis tief in den Süden, in die Südstaaten der USA. Es geht dann am Ende auch bis zur Westküste. Und es ist also, auch wenn man mit sozusagen dem amerikanischen Judentum immer die Konzentration an den großen jiddischen Sprachinseln der Ostküste verbindet, also New York und Umgebung, werden Sie überrascht sein, was Sie manchmal so an, was dann auf einmal in Bibliotheken für Zeugnisse von jiddisch geschriebenen Briefen, Ego-Dokumenten auftauchen, weil da eben auch nur eine einzige jüdische Familie oder auch nur ein einziger Zuwanderer dort gelebt hat.

0: Ab wann wurde im deutschen Sprachraum kein Jiddisch mehr gesprochen?
1: Das war ein Prozess, der sich über mehrere Jahrzehnte hingezogen hat. Also eigentlich begann die Hinwendung der bürgerlichen Schichten, jüdischen Schichten zur deutschen Sprache schon im ausgehenden 18. Jahrhundert. Das verstärkte sich mit der schrittweisen Einführung der allgemeinen Schulpflicht in den deutschen Ländern und auch der Durchsetzung, was dann dazu führte, dass dann eben auch jüdische Schulkinder in staatlichen Schulen mit der deutschen sozusagen Hochsprache, die deutsche Hochsprache erlernt haben. Aber es hat sich als Familiensprache sehr lange gehalten und die stärksten Rückhaltzugsgebiete gewissermaßen waren der Südwesten des heutigen Deutschlands, der Bereich in Frankreich, den man als Elsass bezeichnet und auch Teilgebiete der Schweiz. Aber Sie werden auch überrascht sein, wir sind ja jetzt hier in Norddeutschland, wo man vielleicht noch in jüdischen Gemeinden noch kleine Reste gefunden hat. Und es gibt tatsächlich von der jüdischen Gemeinde Aurich sozusagen kleine Relikte von zumindest Resten von westlichen Jiddisch in eigenen kreativen Ego-Dokumenten, die dann wirklich aus dem frühen 20. Jahrhundert noch zu verorten sind. Also die letzten Reste, kann man sagen, die letzten Sprecher, die wurden dann vom westlichen Jiddisch, die wurden in Süddeutschland und der Schweiz in den 50er Jahren interviewt. Und das ist dann sozusagen das, was man so hat. Und heutzutage kann man sagen, dass westliches Jiddisch ist eigentlich eine erloschene Varietät. Es gibt zwar immer wieder Bestrebungen von Idealisten, das wiederzubeleben, aber man muss natürlich sehen, ob sich über die Laufe der Jahre dann wirklich eine Sprechergemeinschaft entwickelt, die dann auch stabil ist. Also da sieht das für das westliche Jiddisch eher schwierig aus, während man für das östliche Jiddisch da eigentlich durchaus zuversichtlich sein kann. Also Jiddisch ist keine sterbende Sprache, wie noch vor 10 Jahren noch häufig kolportiert worden ist.

0: Es gibt eine ganze Menge Lehnwörter in der deutschen Sprache, die wie selbstverständlich benutzt werden. Mhm. Viele Leute wissen oft nicht, dass das jiddischen Ursprungs ist, die Vokabel, die sie gerade verwenden. Vielleicht können wir mal ein paar nennen, um so einen Blick drauf zu bekommen, dass auch viele negativ, diskriminierend konnotierte Vokabeln vorhanden sind, die eigentlich immer mit so ein bisschen Abwertung daherkommen, so Schmu machen zum Beispiel oder Mauscheln, solche Geschichten, ne? Oder man sagt, der ist ein Schlemiel. Ne? Also haben Sie Beispiele auch für die normal positiv, also Mischpoke zum Beispiel. Ist das ein abwertender Begriff für Familie oder Sippe oder ist das auch ein ganz normaler Begriff?
1: Also man muss natürlich sagen, gucken, in welchem Bereich, über welche Sprache reden wir jetzt. Wenn wir jetzt auf das östliche Jiddisch von heute schauen, da ist Mischpoche oder Mischpuche in einem Dialekt das Grundwort neutral für Familie. Das ist überhaupt nicht negativ konnotiert, aber es wurde natürlich ins Berlinische entlehnt und im Berlinischen hat es eher einen etwas schnoddrigen bis abwertenden Klang angenommen, weil man eben gerade sozusagen die Doppelung hat. Wenn man von etwas Positivem oder Neutralen sprechen wollte, da konnte man im Deutschen den Begriff Familie nehmen und Mischpoke war dann eben der in den berlinische Dialektaussprache angeglichene jiddische Ausdruck, der dann die Leerstelle besetzt, die anscheinend notwendig war, um etwas schnoddrig oder abwertend sagen zu können. Und so ist das auch mit dem Schicksal vieler jiddischer Wörter, aber es ist eben nicht nur dasselbe. Also es gibt auch durchaus neutrale Wörter, die nicht abwertend sind, aber aufs Jiddische zurückgehen, wie zum Beispiel Schlamassel. Also das hat ja eigentlich nichts mit Schlamm zu tun, das ist eher das jiddische Schlimmassel, setzt sich zusammen aus Schlimm, wie das deutsche Schlimm, und Massel, das ist das Glück, also es ist Unglück, und Schlimmassel im Jiddischen ist das Unglück, Schlamassel ist dann die deutsche Volksetymologie, die dann sich darüber gelegt hat, nachdem das Wort in verschiedenen deutschen Dialekten übernommen wurde und sich eingebürgert hatte. Und dann gibt es natürlich auch noch so pseudo-jiddische Wörter wie Mauscheln. Also Mauscheln gibt es eigentlich im Jiddischen nicht. Es ist abgeleitet von der westjiddischen Aussprache für den Namen Mäusche, Mausche. Und das ist dann von nichtjüdischer Seite verwendet worden als in der Bedeutung sich reden oder sich verhalten wie ein Mausche prototypisch für den Juden, auf den die Nichtjuden mit Ressentiment geguckt haben. Und so wurde dieses Wort dann geprägt und hat sich entwickelt. Also das ist kein jiddisches Lehnwort, das ist eher so eine Art Pseudo-Entlehnung, würde man das als Sprachwissenschaftler sagen.
0: Was ist mit Reibach?
1: Reibach ist tatsächlich aus der neutralen, im Jiddischen kommt von einem neutralen Ausdruck, Reiwech, das ist dann quasi der Profit. Also es gibt auch bestimmte hebräische Begriffe, die sozusagen in der Fachsprache der Kaufleute verwendet worden sind und Reiwech gehört dann natürlich dazu. Und das hat sich natürlich als Kontaktphänomen, ist es dann auch ins Deutsche gekommen. Also man sollte ja nicht unterschätzen, auch die Aufnahmefähigkeit und die Lernfähigkeit des Ad-hoc-Lernens im Umgang von Nichtjuden in Bezug auf das Jiddische. Es gibt immer wieder belegte Beispiele von Dienstpersonal oder Hauspersonal, Hausangestellten in jüdischen Familien, die dann gut Jiddisch können. Also beispielsweise, dass die Hausmagd oder der Hausdiener, die dann am Schabbat all die Arbeiten erledigen, die die frommen Juden religiös nicht gestattet sind. Also was macht man dann, wenn man dann abends doch noch Licht braucht und es nicht anzünden darf? Dann gibt man halt subtil der Hausangestellten ein Zeichen und sie zündet die Kerzen an oder sie löscht die Kerzen aus. Und natürlich, solche Kontakte haben auch dazu geführt, dass Nichtjuden zumindest eine Teilkompetenz im Jiddischen erworben haben und dass durchaus bestimmte Begriffe in bestimmten Berufsgruppen, wo Juden stärker vertreten waren als vielleicht in anderen, da ist zum Beispiel auch der Viehhandel zu nennen, dass die dann auch von nichtjüdischen Vertretern dieser Berufsgruppe wie selbstverständlich beherrscht wurden. Genau wie heutzutage ein Zimmermann kein Zimmermann ist, wenn er nicht bestimmte Namen für ein Werkzeug oder für eine bestimmte Sache richtig benennen kann, war auch ein Viehhändler gleichgültig, ob er jüdisch war oder nicht jüdisch, kein Viehhändler, wenn er nicht auch den passenden, richtigen Ausdruck wusste, der dann auch eingebürgert war in einem kleinen ländlichen Gemeinschaft. Und das ist dann eben durchaus auch, konnte dann durchaus auch ein Jiddischer sein. Oder natürlich auch, die sind die Grenzen zwischen dem nichtjüdischen Viehhändlern und den Kundenabnehmern oder Lieferanten natürlich auch fließend. Wenn Sie jetzt an Landwirte denken, die Vieh züchten, die haben dann irgendwann natürlich auch solche Wörter gekonnt. Und in diese Kategorie ist sicherlich auch Reibach mit einzuordnen.

Das war unsere Sendung Radio Globale für heute. Zu Gast war Professor Roland Gruschka von der Hochschule für jüdische Studien in Heidelberg. Mein Name ist Uli Bernsdorf und ich wünsche noch viel Vergnügen im weiteren Hörfunkprogramm von Oldenburg 1.

Greetings and welcome to One Drop at 01. 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Hallo Freunde, willkommen zu One Drop, dem Magazin für afrikanische Musik und Reggae. Vor zwei Wochen ist in diesem Sender ein Fehler unterlaufen. Ich präsentiere meine Shows ja nicht live und da wurde dann die gleiche Datei von vor drei Wochen wiederholt. Dann gibt es eben heute Abend das, was ich vor zwei Wochen vorgesehen hatte, nämlich auf die Schnelle ein paar

Eine neue Single gibt es auch von dem Jamaikaner The Carrie James, der sich dafür auch Verstärkung geholt hat, nämlich Youngster. Auch ein Rootsbrett, über dem sie in typischer Rassediktion von der Stärke eines Löwen singen und gegen Kriegsgewalt überall auf der Welt. New Single comes from the Jamaican The Carrie James, who took support by Youngster. It's a heavy roots rhythm with a typical rassediction about the strength of a lion, but it's a song against war.

Bis sehr unbekannt war mir ein Künstler namens Subaya. Er stammt aus Frankreich und lebt in London. Seit seinem Debüt vor 10 Jahren steht seine Musik für puren Roots-Reggae mit tiefgründigen Texten. Das ist auch auf seinem neuen 3. Album The Source so. Das Schöne an diesem Album ist, dass eine wunderbare Stimmung durch ein altes afrikanisches Instrument eingebracht wird. Und zwar durch die 21-seitige Kora, gespielt von Moussa Dembele. Ich habe gleich für euch den Titelsong. Previously unknown to me was an artist named Subaya. 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Since his first album 10 years ago, his music stands for pure roots reggae with foundation lyrics. His new album, The Source, is also added with a beautiful African instrument, which is very vintage. 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

Jetzt geht's über den Teich zu Sean Austin aus Houston. Man hört ihm an, dass er aus Jamaika stammt. Mit seiner souligen Stimme gehört er eigentlich schon in die obere Liga, aber ich würde ihn eher doch noch als Newcomer sehen, weil ich bisher noch ein wenig von ihm gehört habe. Bei seiner Klasse wünsche ich ihm gute Promoter und eine verdiente, wachsende Fangemeinde. Ich habe ihn gleich mit seiner neuen Single. Now we jump over to the pond to Houston and Sean Austin. You can hear that he is from Jamaica. With a soulful voice, he belongs, in my opinion, into the upper league. But for me, he's also still a newcomer. Here comes Sean Austin with his single Ready Me Ready.

0: Nun zu ein paar Reggae-Schwergewichten, bevor ich den Rest der Stunde wie üblich den Frauen überlasse. Da habe ich zunächst den Veteran Michael Rose, das ehemalige Aushängeschild von Black Uhuru. Er legt sich auf seine neuen Single Warning mit Claim-Bossen an, die sich neuerdings in die Politik einmischen und den Hals nicht voll genug bekommen können vor aller Gier. Now to some Reggae Heavyweights before the rest of this hour is for the women's voices. First of all, there's a veteran Michael Rose, former frontman of Black Uhuru. 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
2: Yeah.

Der aus einer jamaikanischen Musikerfamilie stammende jamaikanische Sänger Richard Bonner, alias Pretty Spice, bleibt auf seiner neuen Single World War seiner gesellschaftskritischen Attitüde treu und befasst sich mit den psychologischen Auswirkungen von Panikmache in den Medien. The singer Richard Bonner, aka Richie Spice, comes from a family of musicians. On his new single, World War, he remains true to his socially critical attitude and addresses the political effects of fear-mongering in

Ein paar Nummern aus den jamaikanischen Charts habe ich auch noch. Ich beginne mit der derzeitigen Nummer 5 und arbeite mich mit zwei Nummern auf zur 1. Zwei Wohlbekannte mit musikalischen Vorfahren, nämlich Protégé, der Sohn von Lorna Bennett, sowie Damian Marley, waren schon im Januar zusammen kurz im Studio für eine Single, die natürlich aufgrund der vorhin gewohnten Qualität ihrer Musik gerade auf Platz 5 der jamaikanischen Charts steht. Sie singen von Selbstbewusstsein und Resilienz auf dem Track mit dem Titel How Do We Feed. Still I got also some numbers of the Jamaican Charts. 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

Zu einem meiner Lieblingssänger aus Jamaika gehört aufgrund seiner schmelzenden, leicht melancholischen Stimme Glenn Washington. Gerade hat er ein neues Album vorgelegt mit dem Titel Gift, Tongues and Praises. Der Rhythm des Tracks, den ich ausgesucht habe, ist schon uralt. Ich komme allerdings jetzt gerade nicht auf seinen Ursprung. Sweet Loving and Affection ist der Titel, bei dem es anscheinend mal wieder ums Kinderhüten geht, wenn er vom zärtlichen Halten des kleinen Babys singt. Und vielleicht verstehe ich den Text auch falsch. Because of his melting and melancholic voice, Glenn Washington is one of my favorite Jamaicans. He just released a new album with the title Give Thanks and Praises. 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

Ganz oben auf der Liste der Charts in Jamaika stehen mal wieder zwei, die schon seit Jahren stets die Lorbeeren für ihre Mucke einsacken, nämlich Colly Butts und Sean Paul. Die gemeinsame Single von ihnen ist eigentlich schon über 15 Jahre alt, aber jetzt gibt es davon einen Remix, der dem damaligen Monsterhead nochmal einen anderen Touch brachte und die beiden in alle Ohren. I got a remix of a very old song by Colly Butts and Sean Paul now, who is on number one in this week on the Jamaican charts on my way back home. Jennifer!

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So, und für den Rest der Stunde muss ich unbedingt noch ein paar Damen präsentieren, sonst wäre meine selbstgesetzte und lohnenswerte Frauenquote heute gar nicht erfüllt. Da habe ich zunächst die mir etwas weniger bekannte Queen Kamala, die entweder grundsätzlich davon schwingt, dass das Leben nicht immer nur ein Ponyhof ist, oder sie spricht explizit an, dass gerade Frauen in vielen Gesellschaften der Welt nicht fair und gleichberechtigt behandelt werden. Das Ganze läuft auf dem sogenannten Genesis Rhythm. The rest of this hour is for women's voice. Because I got Queen Kamala, who sings about the constant struggle of life. You can't hear if she's meaning women's life in particular all over the world, or that of poor

Wen ich schon lange nicht mehr am Start hatte, ist Misty Campbell alias Sugar, die ihre Karriere im Background von Tanya Stevens begann. Auf ihrer neuen Single mit starkem Soca-Feeling singt sie über ihre Heimatstadt Montague, wo übrigens ihr Vater ein Soundsystem hatte, bei dem Sugar ihr musikalisches Gehör trainieren konnte. Der Song liegt in den jamaikanischen Charts gerade auf Platz 12. For a long time in hat Mitzi Campbell, aka Sugar, in my show. She began her career in the background of Tanya Stevens. On a new single, she sings about her hometown Montego Bay.

Bisschen Dancehall fehlt heute noch, gell? Da habe ich gleich Marcy Chin. Als die vor 10 Jahren ihr erstes Mixtape rausbrachte, beeindruckte das Ward 21, die sie mit auf Südamerika-Tour nahm. Marcys Musik ist eine Fusion aus Hip-Hop, Neo-Soul, House, Trance und Hardcore Dancehall. 21 machte sie besonders auf sich aufmerksam, als sie sich einer Kampagne gegen sexuelle Gewalt und Missbrauch anschloss. Zusammen mit dem DJ Mac und Crash Dummy hat Marcy Chin kürzlich ein neues Brett gemacht mit dem Titel Bingo. A bit of Dancehall still is missing also. That is from Marcy Chin, who released her first mixtape already 10 years ago. In 21, she attracted particular attention when she joined the campaign against sexual violence and abuse. For her new single Bingo, she joined it with DJ Mac and Chris.

Ein weiteres Mal habe ich mir zum guten Schluss das neue Album von Lila Eike hervorgekramt. Trotz ihrer betörenden Stimme und eindrucksvoller Bühnenauftritte musste sie sich erst ihren gebührenden Platz in der jamaikanischen Musikszene hart erkämpfen. Denn als queerfeministische Lesbe hat sie es in der homophoben jamaikanischen Gesellschaft wirklich nicht leicht. Das war One Drop. Ich bin Karl Peiska. Die Playlist von heute könnt ihr wie immer nachlesen auf meiner Webseite onedrop-radio.de und nachhören könnt ihr meine Shows auf YouTube und auf Soundcloud jeweils unter dem Namen OneDrop Radio Show minus Karl Peiska. Und die nächste Show, die ist in 2 Wochen. Ich hoffe, ihr hört dann wieder zu. Again, I put out Lila Eike's new album As Bouncer for Tonight. Despite her captivating voice and impressive stage performance, she had to fight hard for her rightful place in the Jamaican music scene because she's a queer feminist lesbian and really doesn't have it easy in the homophobic Jamaican scene. That was One Drop on 01 from Oldenburg in Northern Germany. 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